0: entspannen. Bei einem Besuch im Weißen Haus hob Rutte den wachsenden Verteidigungsbeitrag der europäischen Partner hervor. Anne Schneider, WDR Washington.
1: Seit Trumps erster Amtszeit hätten die europäischen NATO-Staaten und Kanada ihre Militärausgaben massiv erhöht. Allein in den Jahren 2025 und 2026 seien zusätzliche Ausgaben von mehr als einer Viertelbillion Dollar hinzugekommen. Ein großer Teil dieses Geldes fließe in die amerikanische Rüstungsindustrie. Dadurch würden in den USA Hunderttausende Arbeitsplätze gesichert oder geschaffen. Mit Blick auf den bevorstehenden NATO-Gipfel erklärte Rutte, dass er weitere Impulse von Trump erwarte, den er wörtlich als Führer der freien Welt bezeichnete.
0: Das Bundesverteidigungsministerium hat eine Zwischenbilanz gezogen zum neuen freiwilligen Wehrdienst. Seit einem halben Jahr wurden knapp 300.000 Briefe an 18-Jährige verschickt. Fast alle 18-jährigen Männer haben den Bogen ausgefüllt. Jeder Fünfte hat generell Interesse am Wehrdienst. Mehr als 530 treten den Dienst in diesem Jahr bereits an. Wegen der Hitze ist der Halbmarathon in Hamburg am Sonntag abgesagt. Es werden dort 35 Grad erwartet. Die Organisatoren erklärten, es gehe um die Sicherheit aller Beteiligten. Vor 7 Jahren hatten die Veranstalter den Halbmarathon bei 36 Grad starten lassen. Damals wurden fast 60 Sportler in Krankenhäuser eingeliefert. Ein 11-jähriger Schüler aus Gelsenkirchen ist als bester Vorleser Deutschlands ausgezeichnet worden. Henry Wüstenberg gewann das Finale des Vorlesewettbewerbs des deutschen Buchhandels im Europapark Rust. An dem Wettbewerb hatten mehr als 500.000 Kinder aus ganz Deutschland teilgenommen.
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0: In einigen Kommunen im Wiehengebirge gelten ab sofort strenge Trinkwasserregeln. Dort dürfen die Menschen nicht mehr mit Trinkwasser Pools befüllen oder Gärten wässern. Stefan Duksch für WDR aktuell.
3: Statt wie bislang 112 Liter täglich verbrauchen die Menschen in der Sommerhitze gut 200 Liter Wasser pro Person. Und das wird jetzt am Wiehen knapp. Wer dort ab heute mit Trinkwasser seinen Garten gießt, riskiert ein Bußgeld. Jeden Morgen schalten sich die 4 Kommunen des Beschaffungsverbandes am Wiehen zusammen, um den aktuellen Verbrauch zu analysieren. Das erinnert fast an Corona-Zeiten. Wie lange dies so bleibt, hängt von der Hitze und den Verbrauchern ab.
0: Das Wetter in Nordrhein-Westfalen. In der Nacht ist es vor allem in den Städten sehr warm, mit 20 bis 24 Grad. Im Bergland kühlt es etwas mehr ab. Das war WDR aktuell.
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0: 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Die Nachrichten mit Marat Hellmann. Guten Morgen. Das Bundesverteidigungsministerium hat eine Zwischenbilanz zum neuen Wehrdienst gezogen. Er beruht auf Freiwilligkeit und war Anfang des Jahres eingeführt worden. Verschickt wurden seitdem 300.000 Fragebögen an 18-Jährige. Christina Nagel, WDR Berlin.
1: 96% der jungen Männer haben den verpflichtenden Fragebogen ausgefüllt. Jeder Fünfte habe generelles Interesse am Wehrdienst gezeigt. Auch wenn der Fragebogen in erster Linie dazu dienen soll, Daten zu erfassen, mehr als 530 18-Jährige haben sich bereits für einen Wehrdienst entschieden und sind fest eingeplant.
0: Knapp 2 Wochen vor dem NATO-Gipfel in der Türkei hat Generalsekretär Rutte versucht, die Beziehung zwischen US-Präsident Trump und dem Militärbündnis zu entspannen. Im Weißen Haus betonte Rutte, dass die europäischen Partner ihre Verteidigungsausgaben massiv gesteigert hätten. Trump hatte mehrfach die aus seiner Sicht mangelnde Unterstützung für den US-Krieg gegen den Iran kritisiert. In Venezuela hat es 2 starke Erdbeben gegeben, mit der Stärke 7,1 und 7,5. In Caracas, der Hauptstadt des südamerikanischen Landes, sollen mehrere Häuser eingestürzt sein. Über mögliche Opfer war zunächst nichts bekannt. Eine Tsunami-Warnung unter anderem vor Puerto Rico und die Karibikinsel Curaçao wurde inzwischen wieder aufgehoben. Frankreich hat seinen Hitzerekord den 2. Tag in Folge geknackt. Der Durchschnittswert aus Tag- und Nachttemperaturen lag bei 30 Grad. Das war so hoch wie seit Beginn der Aufzeichnungen nicht. Die landesweit höchste Temperatur gab es mit jeweils 43,8 Grad in 2 Gemeinden bei Bordeaux. Bei der Fußball-WM hat Brasilien das letzte Vorrundenspiel gegen Schottland mit 3:0 gewonnen und steht damit als erster der Gruppe C im Sechzehntelfinale. Weiter ist auch Marokko nach dem 4:2-Sieg gegen Haiti.
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0: In Alpen musste die Feuerwehr ein Mädchen aus einem Teich retten. Das Kind wollte sich wohl an dem Teich nur erfrischen, ist dann aber im Schlamm stecken geblieben. Andreas Wiese für WDR aktuell.
3: Das Mädchen ist bis zu den Knien versunken und konnte aus eigener Kraft da nicht mehr raus, drohte sogar noch weiter einzusinken. Zum Glück hatte die 10-Jährige ein Handy in der Tasche und konnte Hilfe rufen. Die Feuerwehr hat die Schülerin unverletzt aus dem Teich gezogen. Der Fall zeigt aber, wie gefährlich es sein kann, in nicht zum Baden freigegebene Gewässer zu gehen. Nicht nur Flüsse und Kanäle, auch ein harmlos aussehender Teich kann gefährlich sein, so die Feuerwehr Alpen.
0: Das Wetter in Nordrhein-Westfalen. In der Nacht ist es vor allem in den Städten sehr warm mit 20 bis 24 Grad.
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0: 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Die Nachrichten mit Marat Hellmann. Guten Morgen. Die Bundesregierung will Ermittlern mehr Möglichkeiten geben, gegen Verbrecher im Internet vorzugehen. Dazu sollen die IP-Adressen aller Bürger 3 Monate lang gespeichert werden. Durch sie kann man herausfinden, wem ein Handy oder Computer gehört. Katrin Aue, WDR Berlin.
1: Ermittler hoffen seit langem darauf. Digitalfachleute sind alarmiert. Helge Limburg von den Grünen sieht darin eine flächendeckende, anlasslose Massenüberwachung unbescholtener Bürger. Seine Fraktion werde sich dem entgegenstellen. Linken Politiker Jan Kösterin fürchtet eine Vorratsdatenspeicherung 3.0 und ein erhebliches Sicherheitsrisiko. Und Ulrich von Zons von der AfD spricht davon, dass ein ganzes Land unter Verdacht gestellt werde. Als nächstes werden sich mehrere Ausschüsse mit dem Gesetzentwurf beschäftigen.
0: Das Bundesverteidigungsministerium hat eine Zwischenbilanz gezogen zum neuen freiwilligen Wehrdienst. Seit einem halben Jahr wurden knapp 300.000 Briefe an 18-Jährige verschickt. Fast alle 18-jährigen Männer haben den Bogen ausgefüllt. Jeder Fünfte hat generell Interesse am Wehrdienst. Mehr als 530 treten den Dienst schon in diesem Jahr an. Bei der Fußball-Weltmeisterschaft hat Brasilien das letzte Vorrundenspiel gegen Schottland mit 3:0 gewonnen und steht damit als Erster der Gruppe C im 16-Finale. Weiter ist auch Marokko nach dem 4:2-Sieg gegen Haiti. In Gruppe B hatten sich zuvor die Schweiz als Erster und Kanada als Gruppenzweiter für die K.O.-Runde qualifiziert. Bei einem Verkehrsunfall sind am Abend in Wuppertal 2 Männer ums Leben gekommen. Sie waren mit ihrem Auto gegen eine Mauer gekracht. Der 78 Jahre alte Fahrer und sein 82-jähriger Beifahrer starben noch an der Unfallstelle. Wie es zu dem Unfall gekommen war, ist noch unklar. Mehrere Zeugen des Unfalls wurden von der Feuerwehr und einem Notfallseelsorger betreut.
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0: In Neuss ermittelt die Polizei gegen einen Schulbegleiter. Er soll an einer weiterführenden Schule mehrere Kinder belästigt haben. Tolga Seert für WDR aktuell.
3: Der Mann habe als Integrationshelfer ein Kind während des Schulbesuchs begleitet. Die Neuss-Grevenbruch-Zeitung berichtet, dass er während dieser Tätigkeit Siebtklässlern Pornos gezeigt und sie mit anzüglichen Bemerkungen belästigt haben soll. Außerdem habe er sich in der Umkleidekabine beim Schwimmunterricht unbekleidet gezeigt. Nachdem die Vorwürfe bekannt wurden, stellte die Schule den Verdächtigen aus Neuss frei und erstattete Anzeige.
0: Das Wetter in Nordrhein-Westfalen. In der Nacht ist es vor allem in den Städten sehr warm mit 20 bis 24 Grad. Im Bergland kühlt es etwas mehr ab. Am Tag wird es wieder extrem heiß. In Coesfeld 34 und in Langenfeld 37 Grad. Das war WDR aktuell.
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0: 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Die Nachrichten mit Marit Hellmann. Guten Morgen. Das Bundesverteidigungsministerium hat eine Zwischenbilanz zum neuen freiwilligen Wehrdienst gezogen. Er war Anfang des Jahres eingeführt worden. Wiebke Dumpe, WDR aktuell.
1: Alle 18-Jährigen bekommen Post vom Bundesverteidigungsministerium, aber nur die Männer müssen diesen Fragebogen beantworten. Laut Verteidigungsministerium gingen 300.000 Briefe raus und fast alle Männer haben auch geantwortet. Von denen hat dann auch jeder Fünfte gesagt, ja, ich könnte mir das mit dem Wehrdienst vorstellen. Laut Ministerium wurden dann 1.500 Kandidaten gemustert und 530 davon haben eine feste Zusage, fangen ihren freiwilligen Wehrdienst also noch in diesem Jahr an. Bei den Frauen haben übrigens rund 4% den Fragebogen zurückgeschickt.
0: Die Bundesregierung will Ermittlern mehr Möglichkeiten geben, gegen Verbrecher im Internet vorzugehen. Dazu sollen die IP-Adressen aller Bürger 3 Monate lang gespeichert werden. Durch sie kann man herausfinden, wem ein Handy oder Computer gehört. Grüne, Linke und die AfD kritisieren den Gesetzentwurf und warnen vor einer Massenüberwachung der Bürger. In Venezuela hat es 2 starke Erdbeben gegeben. In der Hauptstadt Caracas sind mehrere Häuser eingestürzt. Auch der wichtigste Flughafen des südamerikanischen Landes wurde beschädigt und musste geschlossen werden. Es werden viele Tote befürchtet. Bei der Fußball-WM hat Co-Gastgeber Mexiko das letzte Vorrundenspiel gegen Tschechien mit 3:0 gewonnen und steht als erster der Gruppe A in der K.O.-Runde. Auch Südafrika ist als zweiter weiter nach dem 1:0 gegen Südkorea. Fürs 16. Finale qualifiziert haben sich in der Nacht außerdem Brasilien, Marokko, die Schweiz und Co-Gastgeber Kanada.
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0: Bei einem schweren Autounfall sind gestern Abend in Wuppertal 2 Menschen ums Leben gekommen. Ein Kleinwagen ist umgebremst gegen eine Mauer geprallt. Die Insassen mussten mit schwerem Gerät aus dem PKW befreit werden. Juan Yáñez Mejías für WDR aktuell.
3: Auf einer Kreuzung im Wuppertaler Stadtteil Elberfeld haben Zeugen beobachtet, wie ein Wagen mit erhöhter Geschwindigkeit gegen eine Mauer geprallt ist. Die Rettungskräfte mussten die Schwerverletzten reanimieren. Doch der 78-jährige Fahrer und sein 82 Jahre alter Beifahrer sind noch an der Unfallstelle verstorben. Die 10 Personen, die den Unfall beobachtet haben, und die Feuerwehrleute sind anschließend von einem Seelsorger betreut worden. Jetzt untersucht ein spezialisiertes Unfallteam aus Düsseldorf, wie es zum Unfall kommen konnte.
0: Das Wetter in Nordrhein-Westfalen. Heute wird es wieder sehr heiß. In Paderborn 34, in Wuppertal 36 und in Aachen 37 Grad. Am Freitag und Samstag wird es mit bis zu 40 Grad noch mal heißer. Und das war WDR aktuell.
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1: Um 6 Uhr, ich bin Lukas Rosendahl. Seit diesem Jahr gibt es ja den neuen freiwilligen Wehrdienst. Das Verteidigungsministerium hat jetzt gesagt, wie es damit läuft. Wiebke Dumpe hat mehr dazu.
2: Alle 18-Jährigen bekommen Post vom Bundesverteidigungsministerium, aber nur die Männer müssen diesen Fragebogen beantworten. Laut Verteidigungsministerium gingen 300.000 Briefe raus und fast alle Männer haben auch geantwortet. Von denen hat dann auch jeder Fünfte gesagt, ja, ich könnte mir das mit dem Wehrdienst vorstellen. Laut Ministerium wurden dann 1.500 Kandidaten gemustert und 530 davon haben eine feste Zusage, fangen ihren freiwilligen Wehrdienst also noch in diesem Jahr an. Bei den Frauen haben übrigens rund 4% den Fragebogen zurückgeschickt.
1: Insgesamt gab es in den letzten 6 Monaten mehr als 38.000 Bewerbungen aus unterschiedlichen Altersgruppen. 11.000 Leute hat die Bundeswehr in der Zeit neu eingestellt. In Venezuela haben 2 Erdbeben massive Schäden im Norden des Landes angerichtet. Laut der US-Erdbebenwarte hatte eines die Stärke von 7,5. Es sind Dächer eingebrochen und mehrere Häuser auch eingestürzt. Die Rettungsarbeiten laufen, es soll Tote und Verletzte geben, wie viele ist noch unklar. Die Regierung im Land hat den Notstand ausgerufen. In Wuppertal sind am Abend 2 Männer bei einem Verkehrsunfall gestorben. Sie waren mit ihrem Auto gegen eine Mauer in Elberfeld geprallt. Warum ist noch nicht klar, der Fahrer und Beifahrer starben noch an der Unfallstelle. Und wir gucken nach Kolumbien. Da ist jetzt klar, wer der neue Präsident wird. 3 Tage nach der Wahl hat der linke Kandidat Cepeda seine Niederlage eingestanden. Die Wahl gewonnen hat demnach der von US-Präsident Trump unterstützte Gegenkandidat Espirella. Sein Sieg passt zu einer Entwicklung, die es gerade in mehreren Ländern in Lateinamerika gibt, wo rechte Politiker Wahlen gewinnen. Für die deutsche Nationalmannschaft steht bei der Fußball-WM heute das letzte Gruppenspiel gegen Ecuador an. Egal wie es ausgeht, Deutschland ist schon jetzt Gruppensieger und definitiv in der K.O.-Phase dabei. In der Startelf ändert sich kaum was. Antonio Rüdiger ersetzt den verletzten Nico Schlotterbeck und David Raum verteidigt statt Nathaniel Brown. Und dann habe ich noch das Wetter. Da ist es heute wieder sonnig den ganzen Tag über. Es gibt höchstens ein ganz paar Schleierwolken. Dazu in Bremen 34, in Berlin 35 und Wuppertal kommt auf 36 Grad. Besonders in NRW ist es heute wirklich teilweise extrem warm. Also passt da gut auf euch auf.
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1: Es ist 6:30. Ich bin Lukas Rosendahl. Wir schauen als erstes nach Venezuela in Südamerika. Da hat es zwei Erdbeben gegeben und die haben viele Schäden angerichtet. Mehr dazu von Linda Bachmann.
2: In der Hauptstadt Caracas sind Häuser eingestürzt, unter anderem ein 22-stöckiges Hochhaus. Auch der Flughafen da wurde schwer beschädigt und musste geschlossen werden. Die Regierung hat den Notstand ausgerufen. Priorität haben jetzt erstmal die Rettungsarbeiten. Laut der Übergangspräsidentin gibt es auch Tote. Wie viele, hat sie nicht gesagt. Es werden auch noch Menschen vermisst. Viele Orte haben keinen Strom und kein Internet. Laut US-Erdbebenwarte hatte eines der Erdbeben eine Stärke von 7,5. Damit ist es eines der stärksten des Jahres.
1: Venezuela liegt in einer Region, in der zwei Erdplatten aufeinandertreffen, die karibische und die südamerikanische. Seit einem halben Jahr bekommen alle ab 18 einen Fragebogen, ob sie sich einen Job bei der Bundeswehr vorstellen können. Das Verteidigungsministerium sagt, dass seitdem deutlich mehr Bewerbungen bei der Bundeswehr eingegangen sind. Insgesamt waren es 38.500, fast ein Viertel mehr als letztes Jahr im selben Zeitraum. Weil die nächsten Tage ja extrem heiß werden, bietet die Bahn jetzt kostenlose Stornierungen für die kommenden Hitzetage an. Wer doch nicht fahren will, der bekommt sein Geld zurück. Das Angebot gilt für Tickets im Fernverkehr bis einschließlich 30. Juni, wenn sie bis zum 23. Juni gekauft wurden. So eine Sonderregel gab es bisher noch nie. Russische Fußballnationalteams dürfen dieses Jahr wieder an einem internationalen Turnier teilnehmen. Laut der FIFA werden alle Mitgliedsverbände zur neuen Jugend-WM in Aserbaidschan eingeladen. Der Fußball-Weltverband und auch die UEFA hatten 2022 russische Mannschaften von internationalen Wettbewerben ausgeschlossen, wegen des Angriffs auf die Ukraine. Und dann habe ich noch das Wetter. Auch heute wieder überall Sonne, wenn überhaupt nur ein ganz paar kleine Wolken. Dazu in Bremen 34 Grad, Berlin kommt auf 35 und Gelsenkirchen auf 36 Grad. Besonders in NRW wird es heute teilweise extrem warm, also passt da gut auf euch auf.
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1: Um 7 Uhr, ich bin Lukas Rosendahl. Im Bundestag wird heute darüber gesprochen, wie die Zahl der Organspenden gesteigert werden kann. Im Bundestag gibt es dazu zwei Ansätze. Die einen wollen mehr aufklären, aber grundsätzlich bei der jetzigen Regel bleiben, dass man bei einer Organspende aktiv zustimmen muss. Eine andere Gruppe von Abgeordneten will die Widerspruchslösung einführen. Mehr dazu von Isabel Karas.
2: Wenn die kommt, würde grundsätzlich erstmal jede erwachsene Person als Organspenderin oder Organspender gelten, solange sie oder er nicht ausdrücklich Nein gesagt hat. Heißt also, wer keine Organe spenden will, müsste das dann aktiv festhalten. Heute fällt noch keine Entscheidung, da geht es mehr darum, sich auszutauschen und die verschiedenen Vorschläge zu diskutieren. Und Ziel ist es, noch dieses Jahr über konkrete Gesetzesentwürfe abzustimmen, aber wie schnell das passiert und welche Gruppe sich durchsetzt, das ist noch unklar.
1: In Venezuela haben zwei Erdbeben massive Schäden im Norden des Landes angerichtet. Laut der US-Erdbebenwarte hatte eines die Stärke von 7,5. Es sind Dächer eingebrochen und mehrere Häuser sind auch eingestürzt. Die Rettungsarbeiten laufen. Laut der Regierung gibt es mindestens 32 Tote und hunderte Verletzte. Im Land ist der Notstand ausgerufen worden. Auf Social Media kursieren gerade viele Videos von seltsamen Angeboten auf Vinted, zum Beispiel ein Kuscheltier für mehrere tausend Euro. In der Beschreibung steht dann Junge 10 Monate. Viele Nutzer vermuten dahinter Kinderhandel. Die Polizei prüft jetzt, was dahinter steckt. Vinted selbst hat bisher keine Beweise für Kinderhandel gefunden. In Berlin müssen so viele Menschen vor organisierter Kriminalität beschützt werden, dass die Polizei Personalprobleme bekommt. Laut der Gewerkschaft der Polizei müssen sich täglich bis zu 500 Beamte um Schutzaufträge kümmern und können andere Aufgaben darum nicht erledigen. Da geht es zum Beispiel um Leute, die erpresst werden. Heute muss Deutschland wieder bei der WM ran. Obwohl die Mannschaft schon sicher weiter ist, steht das letzte Gruppenspiel gegen Ecuador an. Die Polizei im Kreis Düren hat Fußballfans jetzt schon gebeten, bei einem Sieg friedlich zu feiern. Beim letzten Deutschlandspiel war ein Autokorso eskaliert. Mindestens 3 Leute wurden leicht verletzt. Anpfiff ist wieder um 22 Uhr heute. Und dann habe ich noch das Wetter. Auch heute wieder den ganzen Tag Sonne. Es gibt höchstens ein ganz paar Schleierwolken am Himmel. Dabei in Bremen 34, Berlin kommt auf 35 und Aachen auf 38 Grad. Besonders in NRW gibt es heute teils extreme Wärme, also passt da gut auf euch auf.
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3: Einen guten Morgen wünsche ich euch und einen guten Ventilator. Den brauchen wir heute alle, Leute. Aber jetzt erstmal Powerlüften hier. Mit Davido im Ohr. Unavailable.
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0: Na, wie war die Nacht? Heiß, nehme ich an. Hoffe, ihr seid trotzdem fit. Guten Morgen, Kosmoland. 7.06 Uhr ist es jetzt. Wenn die Hitze so drückt, ne, dass allein der Gedanke ans Wasser schon Erleichterung bringt. Heute ist genau dieser Tag, Leute. Bis zu 38 Grad in Kosmoland. Aber falls es ans Wasser geht, passt bitte auf. Allein am Pfingstwochenende sind in Almería 11 Menschen ertrunken. Das sagt die Deutsche Lebensrettungsgesellschaft. Und die hat noch eine Zahl, die nachdenklich macht. Über 80% aller Badetoten im letzten Jahr waren Männer. Kosmoreporter Felix Feldmann, woran liegt das, dass vor allem Männer ertrinken?
1: Naja, ein wichtiger Grund ist, dass Männer halt häufiger Risiken eingehen und sich eben oft überschätzen, sagt die DLRG. Umut, den ich auf der Straße in Köln angequatscht habe, der hat auch noch einen anderen Grund.
2: Ich glaube, Männer haben vielleicht zu groß Ego und so und denken, die schaffen das zu schwimmen da drinnen. Ich weiß, vielleicht Männer sind leichtsinniger, sage ich mal, so bei manchen Sachen so zum Beispiel. Weil wenn wir jetzt auch so sagen würden, so du schaffst das und so, vielleicht würde ihn das einfacher motivieren so ein bisschen.
1: So ein zweiter Punkt, den Umut hier anspricht, ist so Peer Pressure gruppenzwangmäßig.
0: Also sich so gegenseitig pushen,
1: ja,
0: meinst du?
1: Ja, das ist vielleicht nicht immer die beste Idee.
0: Mhm.
1: Kennt Celine auch aus ihrem direkten Umfeld.
3: Und auf jeden Fall auch ein Ego-Ding, dass die sich da irgendwie gegenseitig so Mutproben oder so auch machen.
1: Auch noch ein Risiko, Alkohol. Also jetzt im Sommer schön an den See mit Freunden. Ein paar Bierchen macht dich ja auch nicht unbedingt vernünftiger. Und die DLRG warnt da wirklich auch immer wieder vor.
0: Was kann man da denn machen? Wir können ja nicht alle Seen irgendwie absperren.
1: Das ist schwierig. Also so gesamtgesellschaftlich ist es halt wichtig, dass erstmal jeder schwimmen kann. Also Kurse für alle als Basis. Und dann halt mehr Präventionsarbeit, vor allem wegen des Alkohols. Und Justin meint, dass wir auch an dieses männliche Ego so ein bisschen ran müssen.
4: Einfach sich mal eingestehen, dass sowas relativ unrealistisch ist. Keine Ahnung, kein Mann schafft es, durch den Rhein zu schwimmen, einmal von der einen zur anderen Seite. Man ist nicht immer die perfekte Person, man ist kein Profisportler, der sowas kann.
1: So, gerade so der Rhein und andere große Flüsse, die werden immer wieder unterschätzt. Und Umut meint, dass diese Gruppendynamiken, dass wir die auch umdrehen können, also gegenseitig vielleicht aufeinander aufpassen.
2: Ist schwer zu sagen, ob man das so wirklich verhindern kann, sage ich mal. So bei sehr engen Freunden denke ich schon. So, aber wenn jemand sich das so wirklich als Ziel setzt, dann denke ich, kann man auch nicht viel so dagegen tun, außer wirklich abhalten, so wirklich.
1: Das ist ja vielleicht auch einfacher, auf deine Freunde aufzupassen als auf dich selbst. Und dann passen die halt auf dich auf, dass man so ein bisschen abdeckt.
0: Ego, Gruppenzwang und Alkohol. Mögliche Gründe also, warum die meisten Badetoten in Almería Männer sind. Leute, passt auf euch auf und auch auf eure Freunde. Ihr braucht keinem was beweisen.
5: Neu in Kosmo. Aus Ghana und der Dominikanischen Republik. Jetski von Moli und Yailin Lam.

0: Zwei Frauen aus zwei Ländern mit einer Hommage an eine Legende. Moli aus Ghana mixt Afrobeats mit Dancehall. Yailin Lamas Viral aus der Dominikanischen Republik rappt drüber. Und mittendrin zitieren sie Missy Elliott, Get Your Freaky On, statt Get Your Freak On. Habt ihr mitbekommen, ne? Jetski Freaky. So heißt diese neue Global Pop Perle in eurem Lieblingsradio. Günaydın und Larkos Molan. 7.11 Uhr jetzt. Und schon 25 Grad. Einen kühlen Kopf euch allen.
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0: M-Seite, so heißt nämlich dieser Song. Bom dia, Günait und Lars zusammen, 7.17 Uhr haben wir's. Manchmal braucht es ein Gerichtsurteil, damit das gilt, was eigentlich selbstverständlich sein sollte. Die gute Nachricht heute Morgen.
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1: Die Schlagzeile.
2: Ein internationales Sportgericht stärkt den Mutterschutz im Profifußball.
1: Die Details.
2: Der italienische Frauenfußballverein Lazio muss einer ehemaligen Spielerin Schadensersatz zahlen. Sie sagt, ihr wurde gekündigt, weil sie schwanger gewesen ist. Außerdem hat der Verein diese vertrauliche Info an Mitspielerinnen weitergegeben. Und der internationale Sportgerichtshof CAS findet, so geht das nicht. Die Spielerin sollte einen neuen Vertrag bekommen. Eine mündliche Zusage hatte sie bereits, nur die Unterschrift hat gefehlt. Als die Spielerin dann gemerkt hat, dass sie schwanger ist, hat sie den Verein informiert und surprise, der Vertrag ist dann nicht mehr zustande gekommen. Der Verein streitet ab, dass das an der Schwangerschaft gelegen hat und sagt, es hat noch gar keinen Vertrag gegeben, plus sie wussten nichts von der Schwangerschaft. Die Spielerin konnte aber ihre Version mit WhatsApp-Nachrichten beweisen. Laut Gericht gilt das Arbeitsverhältnis auch ohne einen unterschriebenen Vertrag.
1: Die Bedeutung.
2: Für schwangere Spielerinnen gelten seit ein paar Jahren klare Regeln von der FIFA. Zum Beispiel, wegen einer Schwangerschaft dürfen Verträge nicht gekündigt werden. Das Urteil des Sportgerichtshofs zeigt nun, dass diese Regeln funktionieren. Die weltweite Spielergewerkschaft FIFPRO sagt, dass die Entscheidung bahnbrechend ist, weil sie glaubt, dass der Schwangerschaftsschutz im Profifußball durch diesen Fall geprägt wird. Für alle Spielerinnen eine wichtige Botschaft.
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1: Um 7:30, ich bin Lukas Rosendahl. Wir schauen als erstes nach Venezuela in Südamerika. Da hat es 2 Erdbeben gegeben. Die Regierung meldet mehrere Tote und hunderte Verletzte. Mehr dazu von Linda Bachmann.
2: In der Hauptstadt Caracas sind Häuser eingestürzt, unter anderem ein 22-stöckiges Hochhaus. Auch der Flughafen da wurde schwer beschädigt und musste geschlossen werden. Die Regierung hat den Notstand ausgerufen. Priorität haben jetzt erstmal die Rettungsarbeiten. Laut der Übergangspräsidentin gibt es mindestens 32 Tote und über 700 Verletzte. Es werden auch noch Menschen vermisst. Viele Orte haben keinen Strom und kein Internet. Laut US-Erdbebenwarte hatte eines der Erdbeben eine Stärke von 7,5. Damit ist es eines der stärksten des Jahres.
1: Venezuela liegt in einer Region, in der 2 Erdplatten aufeinandertreffen, die karibische und die südamerikanische. Im Bundestag geht es heute um neue Regeln für Organspenden. Betroffene sollen bessere Chancen auf ein Spendeorgan haben. Dafür gibt es 2 Ideen. Einige Abgeordnete wollen, dass jeder automatisch Spender ist, außer man widerspricht aktiv. Andere wollen die Zahl der Organspenden steigern, indem mehr aufgeklärt wird. Eine Entscheidung dazu wird es heute im Bundestag aber nicht geben. In Polen geht es heute darum, wie man die Ukraine wieder aufbauen kann. Bei einem Treffen in Danzig spricht auch Bundeskanzler Merz mit anderen Länderchefs darüber, wie Kriegsschäden in der Ukraine repariert werden können. Auf der Konferenz sollen auch Kontakte zwischen Regierungen und Firmen geknüpft werden, die beim Wiederaufbau helfen können. Weil die nächsten Tage ja extrem heiß werden, bietet die Bahn jetzt kostenlose Stornierungen für die kommenden Hitzetage an. Wer doch nicht fahren will, der bekommt sein Geld zurück. Das Angebot gilt für Tickets im Fernverkehr bis einschließlich 30. Juni, wenn sie bis zum 23. Juni gekauft wurden. So eine Sonderregel gab es bisher noch nie. Und dann habe ich noch das Wetter. Heute überall wieder Sonne und wenn überhaupt nur ein ganz paar kleine Wolken am Himmel. Dazu werden es in Bremen 34 Grad, Berlin kommt auf 35 und Köln auf 38. Besonders in NRW. Heute teilweise extrem warm, also passt gut auf euch auf.
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3: Geneigten Leute zusammen. Habt ihr das mitbekommen? Elon Musk, kein Billionär mehr. Die SpaceX-Aktie ist so abgestürzt, dass er jetzt nur noch Milliardär ist. Oh. Armer Elon. Reichster Mensch der Welt bleibt er trotzdem.

Gleich 20 Minuten vor 8. Wir sind Cosmo. Schönen guten Morgen. Wie wunderbar, dass wir uns hier treffen. Solo habt ihr wahrscheinlich noch nie gehört, oder? Ist eine kleine Stadt im Eastern Cape, Südafrika. Und genau da fängt diese Geschichte an.

0: Wendler ist das. Sänger, Songwriter, Gitarrist. Sehr früh schon war klar, er macht irgendwas mit Kunst. Zuerst wollte er zeichnen, dann Schauspiel in Johannesburg und dann Musik, womit ihn jetzt die Welt kennt. Zum Glück auf seinem neuen Album auf Ndingu Bani, da hat er diesen Weg so ein bisschen aufgeschrieben. Sama ist der Song über die Hürden und was die Stadt einem trotzdem gibt.
1: Sama ist inspiriert von Charles Bradley und seinem Song Why Is It So Hard To Make It In America. Er beschreibt einfach sein Leben, wo er geboren ist, wo er so war auf der Suche nach einem besseren Leben. Das konnte ich nachvollziehen. Ich bin im ländlichen Eastern Cape groß geworden, war auf verschiedenen Internaten, bin nach Johannesburg gezogen. Da gab es Hürden und gleichzeitig hat die Stadt mir viel gegeben. Da ging meine Karriere los. Es geht auch darum, wo ich jetzt bin. Jetzt versuche ich nicht nur ein südafrikanischer Artist zu sein, sondern ein Weltartist.
0: Das Cosmo-Album der Woche von Bongiswe Mabandla. Sama jetzt für euch.
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0: Da ist mehr Wumms drin als in eurem Eiskaffee, Leute. Uptown Funk, Mark Ronson und Bruno Mars. Goodnight and all. 9 Minuten vor 8 haben wir es jetzt. Jemand schreibt euch, ihr lest die Nachricht und denkt, ich antworte gleich. Aus gleich wird später. Und auch später wird nie Ghosting. Das ist längst nicht mehr nur ein Dating-Problem. Es passiert inzwischen auch ganz normal unter Freunden, unter Freundinnen. Laura Demisay aus dem Cosmo-Team. Wer ghostet hier eigentlich wen?
1: Ja, ich glaube, die ehrliche Antwort ist fast alle irgendwie jeden Mal. Ja. Zumindest haben mir das sehr viele Menschen in Köln erzählt.
2: Schuldig. Ihr habt mir Zeit gelassen zum Antworten, ja.
3: Ich würde sagen, ich habe eher geghostet auch. Auch ein bisschen unhöflich. Vielleicht auch mal vergessen. Ganz oft irgendwie öffne man die Chats und vergisst dann zu antworten und dann sind die so tief unten, dass man das irgendwie auf den Kopf raus hat.
4: Ich glaube, ich bin eher die ghostet in Freundschaften. Das ist auch nicht, ich bin da nicht stolz drauf.
1: Ja, man redet ja irgendwie oft über Menschen, die geghostet werden. Was ich aber echt überraschend fand, fast alle, mit denen ich gesprochen habe, waren die Ghostenden. Also die, die sich gerne mal Zeit lassen, ne?
0: Ja, du hast auch gerade eine Ghostende vor dir. Aber nie mit Absicht, du. Mit Absicht. Auf Social Media gilt Ghosting ja oft als Red Flag. Für Geghostete stelle ich mir das natürlich doof vor.
1: Ja, voll. Vor allem, wenn man als geghostete Person eben eigentlich gar nicht weiß, was los ist. Roland aus Köln hat das Gefühl, echt gut beschrieben, würde ich sagen.
5: Ich vergleiche das im Prinzip immer gerne mit, hatte ich neulich im Urlaub die Situation, dass mein Gepäck nachgeschickt wurde. Und das eigentliche Thema dabei war weniger die Sache, dass mein Gepäck woanders war, sondern die eigentliche Sache war diese Ungewissheit, nicht zu wissen, wann kommt es, wo ist es.
1: Also man macht sich eben die Gedanken, oh, kommt da überhaupt noch mal eine Nachricht?
0: Ah, kann ich voll verstehen. Aber das kann ja auch immer verschiedene Gründe haben.
1: Bei den Leuten, mit denen ich gesprochen habe, zum Beispiel Faulheit, Bequemlichkeit oder eben vergessen zu antworten, sich oft nicht entscheiden können, will ich das jetzt machen oder nicht. Aber ganz oft, wie bei Anna, liegt es dann doch auch an Stress.
3: Es gibt ganz sicher auch mal Situationen, wo ich mal wirklich auch einen Monat vergessen habe zu antworten und dann irgendwann die Rückmeldung kam, Anna, du hast mir nie geantwortet. Das ist dann aber ehrlich gesagt einfach eine Stresssache. Ich bekomme so viele Nachrichten am Tag, jeden Tag so 20, 30 Minuten wirklich auf diese Nachrichten zu antworten. Ich schaffe das einfach nicht.
1: Und das fühle ich ehrlicherweise wirklich. Man wird ja geflutet heutzutage.
0: Ja, Stress. Da gehe ich voll mit. Bei so vielen Nachrichten ist es ja auch nicht easy, jedem direkt zu antworten. Arbeitschats gibt's, Familiengruppen und. Wo soll man da überhaupt anfangen?
1: Ja, voll. Roland hat mir aber gesagt, wenn er geghostet wird,
5: dann würde ich mir wünschen zu sagen, hey, pass auf, ich habe gerade echt viel zu tun. Ich melde mich in den nächsten Tagen oder ich melde mich, wenn ich Ruhe habe. Dann weiß ich Bescheid. Es ist angenehmer, als dann lange diese Ungewissheit einfach, du hängst in der Luft, du weißt nicht,

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1: Es ist 8 Uhr, ich bin Lukas Rosendahl. Bei einem starken Erdbeben in Venezuela sind laut Regierung mindestens 32 Menschen ums Leben gekommen und rund 700 wurden verletzt. Cosmo-Reporterin Jani Barke hat Kontakt in das Land und erzählt, was sie von dort hört.
2: Sie haben mir berichtet, dass sie in Schock waren, dass diese zwei Erdbeben, die innerhalb von wenigen Sekunden nacheinander gefolgt haben, sehr, sehr, sehr heftig zu spüren waren. Und sie haben mir auch Bilder geschickt. Also man sieht einfach große Trümmerberge. Es sind im zentralen Vierteln von Caracas auch mehrere Hochhäuser, teils 22-stöckig, zusammengebrochen.
1: Gestern war in Venezuela ein Feiertag, darum waren wahrscheinlich viele Menschen in ihren Wohnungen, als das Beben kam. Rettungskräfte suchen jetzt nach verschütteten Menschen. Seit einem halben Jahr bekommen alle ab 18 einen Fragebogen, ob sie sich einen Job bei der Bundeswehr vorstellen können. Das Verteidigungsministerium sagt, dass seitdem deutlich mehr Bewerbungen bei der Bundeswehr eingegangen sind. Insgesamt waren es 38.500, fast ein Viertel mehr als letztes Jahr im selben Zeitraum. In Berlin müssen so viele Menschen vor organisierter Kriminalität beschützt werden, dass die Polizei Personalprobleme bekommt. Laut der Gewerkschaft der Polizei müssen sich täglich bis zu 500 Beamte um Schutzaufträge kümmern und können andere Aufgaben darum nicht erledigen. Da geht es zum Beispiel um Leute, die erpresst werden. Russische Fußballnationalteams dürfen dieses Jahr wieder an einem internationalen Turnier teilnehmen. Laut der FIFA werden alle Mitgliederverbände zum neuen Jugend-WM in Aserbaidschan eingeladen. Der Fußball-Weltverband und auch die UEFA hatten 2022 russische Mannschaften von internationalen Wettbewerben ausgeschlossen, wegen des Angriffs auf die Ukraine. Bei den krassen Temperaturen gerade haben viele Leute scheinbar mehr Bock auf bestimmte Lebensmittel als sonst. Dafür hat die Deutsche Presseagentur bei den großen Ketten nachgefragt. Ein Hitzegewinner, sauer eingelegte Getränke wie Kombucha, auch Obst- und Milchprodukte boomen. Ebenfalls gefragt sind Klassiker wie Eis und alkoholfreie Getränke. Dann habe ich noch das Wetter. Auch heute wieder den ganzen Tag Sonne. Es gibt höchstens ein ganz paar Schleierwolken. Dabei werden es in Bremen 34 Grad, Berlin kommt auf 35 und Aachen auf 38 Grad. Besonders in NRW heute wirklich sehr, sehr warm. Also passt da gut auf euch auf.
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3: Günaydınlar zusammen. Drei Zahlen habe ich für euch. Eine Salsa-Legende mit 25 Grammys, 20 Musikern auf der Bühne und ihr bekommt zwei Tickets für

Live in Berlin ist sein einziges Almania-Konzert. 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

0: Engelchen, Angelito. Von Ovy and the Drums aus Kolumbien. Mit dabei Bad Milk und Belé. Guten Morgen zusammen. Leute, ich habe Sonnencreme im Auge. Und mir tränt jetzt alles. Mal sehen, ob ich hier die richtigen Knöpfe drücke.
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0: Doch noch geschafft. Ein Sandstrand klingt eher nach Urlaub als nach Fashion Week, ne? Aber den hat Pharrell Williams jetzt aufgebaut für Louis Vuitton, so heißt er.

0: Musikteam, warum reden gefühlt alle gerade über diese Show?
1: Ja, Pharrell Williams kennt man ja eigentlich als Musiker, hat Happy gemacht, produziert seit Jahrzehnten für Stars wie Jay-Z, Beyoncé oder Kendrick Lamar, gehört zu den einflussreichsten Produzenten überhaupt. Seit 3 Jahren ist er aber auch Kreativdirektor der Herrenmode von Louis Vuitton und präsentiert seitdem nicht einfach Modenschauen, sondern riesige Popkultur-Events. Und dieses Mal hat er mitten in Paris einen Strand aufgebaut mit echtem Sand und einer riesigen Wasserwand. Seine neue Kollektion ist vom Surfer-Style und seiner Heimat Virginia inspiriert. Viel lockere Schnitte, helle Farben und entspannte Sommer-Vibes.
0: Und in der ersten Reihe, da haben viele, viele bekannte Gesichter gesessen.
1: Ja, da war wirklich fast alles dabei, was Musik und Popkultur Rang und Namen hat. Future, Lil Baby, Missy Elliott, Skepta, Schauspieler Jeremy Allen White und Basketballstar Victor Wembanyama. Dazu lief neue Musik, die Pharrell extra für die Show produziert hat, mit Futures von Stars wie Future und Lil Baby oder Angelique Kidjo. Über die Mode selbst wird übrigens noch diskutiert. Viele finden sie gut, aber nicht außergewöhnlich. Das Bühnenbild und die Atmosphäre haben die Kollektion diesmal aber fast die Show gestohlen.
0: Aber Pharrell Williams zeigt halt wieder mal, dass Mode weit mehr kann als nur gut aussehen. Eine Show, die gleichzeitig Konzert und Kunstinstallation ist. Also sowas kann er.
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0: Leute, habt ihr einen Tipp gegen ein laufendes und brennendes Auge? Bitte her damit. Kommt davon, wenn man sich mit Sonnencreme zukleistert hier. Oh Mann. Good und all zusammen. Viertel nach acht haben wir's. Ist ja hot, ne? Hot. Bis zu 38 Grad in Kosmoland heute. Da kann man nur am Badesee rumliegen und nichts machen. Wäre da nicht ein kleines Problem?
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2: Gibt es etwas Schöneres, als zu Hause auf dem Sofa auf sein Handy zu starren? Ja, in der Sonne am Strand auf sein Handy zu starren. Nur ist da noch ein Problem. Das dauerhaft zum Bildschirm gerichtete Gesicht bleibt total blass. Doch das ist jetzt vorbei. Mit dem UV-Phone. Das UV-Phone sendet durch die Selfie-Kamera des Mobilgeräts dauerhaft eine große Menge UV-Strahlung aus und verleiht dem Gesicht von Userin oder User einen herrlich gesunden Urlaubsteint.
3: Seit ich das UV-Phone nutze, bekommt meine Gesichtshaut diese wunderbar ledrige Textur, die man sonst nur durch intensive Feldarbeit bekommt. 5 Sterne.
2: Das UV-Phone ist dein perfekter Begleiter für die warme Jahreszeit. Und warum eigentlich nicht auch im Frühling, Winter oder Herbst gesund aussehen?
4: Seit ich das UV-Phone habe, trage ich immer eine Sonnenbrille beim Rumdaddeln. Dadurch sind die Augenschäden auch gar nicht so groß.
2: Das UV-Phone. Sonne für die Hosentasche. Disclaimer: Das UV-Phone genügt nicht den Sicherheitsstandards von EU, USA und den allermeisten übrigen Ländern der bekannten Welt. Von Rechts wegen sind wir verpflichtet zu sagen, niemand sollte das UV-Phone nutzen. Es ist eine sehr, sehr schlechte Idee. Wirklich.
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0: 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Wie ein Mantra, dieser Song von The Second Voice. Guten Morgen. Seid ihr schon ready, Cosmoland? Heute Abend wieder Almanya-Spiel, ne? Und alles dreht sich um einen Namen.
1: Dennis Undav again! Dennis
2: Undav! He is a goal-scoring machine.
0: Ein paar Fans haben da so einen klitzekleinen Wunsch.
3: Nagelsmann! Lass Undav von Anfang an spielen, Junge! Wie oft noch?
0: Und was sagt Nagelsmann?
4: Deswegen werden wir morgen die Wechsel vornehmen, die wir vornehmen müssen. Sonst werden wir erstmal so auch ins Spiel gehen, wie die letzten Spiele auch.
0: Undav bleibt also erstmal draußen, aber scheint ja zu laufen, ne? Mit ihm in der Joker-Rolle. Er kommt rein, macht Tore. 3 an der Zahl bisher bei gerade mal 56 Minuten Spielzeit. Für Undav aber ist das nichts Besonderes.
5: Es ist einfach gefühlt, wie ich auf Toilette gehe. Das ist was ganz Normales. So Tore machen, das habe ich einfach im Blut.
0: Also Dennis, heute Abend einfach entspannen und laufen lassen. Dann klappt's bestimmt wieder mit dem Tor.
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1: Um 8:30 mit Lukas Rosenley. Im Bundestag wird heute darüber gesprochen, wie die Zahl der Organspenden gesteigert werden könnte. Im Bundestag gibt es dazu zwei Ansätze. Die einen wollen mehr aufklären, aber grundsätzlich bei der jetzigen Regel bleiben, dass man bei einer Organspende aktiv zustimmen muss. Eine andere Gruppe von Abgeordneten will die Widerspruchslösung einführen. Mehr dazu von Isabel Karas.
2: Wenn die kommt, würde grundsätzlich erstmal jede erwachsene Person als Organspenderin oder Organspender gelten, solange sie oder er nicht ausdrücklich Nein gesagt hat. Heißt also, wer keine Organe spenden will, müsste das dann aktiv festhalten. Heute fällt noch keine Entscheidung. Da geht es mehr darum, sich auszutauschen und die verschiedenen Vorschläge zu diskutieren. Und Ziel ist es, noch dieses Jahr über konkrete Gesetzesentwürfe abzustimmen. Aber wie schnell das passiert und welche Gruppe sich durchsetzt, das ist noch unklar.
1: In Venezuela gibt es nach den schweren Erdbeben jetzt erste Zahlen zu Toten und Verletzten. Laut der Regierung sind mindestens 32 Menschen ums Leben gekommen und rund 700 wurden verletzt. In der Hauptstadt Caracas sind Gebäude eingestürzt, der Flughafen wurde beschädigt und musste geschlossen werden und auch der Zugverkehr im Land wurde eingestellt. Die Hitze macht der Feuerwehr in Bremen die Arbeit gerade besonders schwer. Schon seit Montag brennt er in der Innenstadt ein Dachstuhl. Auch heute Morgen ist das Feuer aber noch nicht komplett gelöscht. Das liegt auch am warmen Wetter und daran, dass der Dachstuhl teils abgebaut werden muss. Eine vermisste Giraffe sorgt in den USA gerade für eine Suchaktion. Schon seit 2 Wochen wird das Tier in Texas vermisst. Die Giraffe ist von einer Ranch abgehauen und jetzt in der Gegend mit viel Wald unterwegs, wo man sie nur schlecht suchen kann. Der Besitzer sagt, dass die Giraffe da aber genug zu essen hat. Inzwischen hat er $5.000 Belohnung ausgesetzt. Dann habe ich noch das Wetter. Auch heute wieder überall Sonne und wenn überhaupt nur ein ganz paar kleine Wolken am Himmel. Dazu in Bremen 34, Berlin kommt auf 35 und Leverkusen auf 37 Grad. Besonders in NRW heute wirklich sehr, sehr warm, also gut abkühlen.
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3: Der Mann hat mehr Grammys als die meisten Leute Socken und kommt jetzt nach Berlin.

0: Salsa King aus Panama, bald live im Tempodrom, Leute. 0800 5674 mal die 8. Diese Nummer bringt euch for free rein, aber erst in einer halben Stunde. Gina den Lar zusammen. Jetzt suchen wir alle erstmal SL, den Türk-Rapper. Bulbini, finde mich.
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0: Was ein Soundtrack für diesen Donnerstagmorgen. Stardust mit Music Sounds Better With You. Gleich 20 vor 9. Guten Morgen zusammen. Hand hoch, wer scrollt auch durch seinen Messenger und sieht ein Fragezeichen und dann noch eins von Leuten, die auf eine Antwort von mir warten. Und meistens sind das dann noch die engsten Freunde, ne? Ups, dass geghostet werden wirklich kein schönes Gefühl ist. Das checke ich. Aber woran liegt es, dass wir ausgerechnet den Menschen nicht zurückschreiben, die uns eigentlich wichtig sind? Laura Demisay aus dem Cosmo-Team. Eigentlich müsste das doch genau andersherum sein, oder
1: das
0: nicht?
1: Das könnte man schon denken. Aber Ghosting, das kennen wir ja eigentlich aus dem Dating-Kontext. Und da meldet man sich eben, weil man kein Interesse hat. Bei Freundschaften kann das aber auch mal funktionieren, sagt Psychologin Antje Simdorf.
2: Natürlich ist uns grundsätzlich allen klar, dass unsere Freundschaften unsere wertvollsten Beziehungen sind. Allerdings ist es immer so, dass wenn Menschen sich mehr oder weniger sicher fühlen, dass die Sachen dann ein bisschen vernachlässigt werden. Und dann ist es ganz oft, dass man das zurückstellt, weil das kein Muss ist, sondern gefühlt wird als ein Add-on.
1: Ja, sprich, Freundschaften sind uns zwar wichtig, aber anders als zum Beispiel beim Arbeitgeber muss man eben nicht antworten, weil bei dem kommt man ja nicht drum rum.
0: Ja, leider. Ja. Ich habe ja immer auch ein schlechtes Gewissen als Ghostende, ne?
1: Ja, das gibt's. Und Antje Simdorf sagt zum Beispiel, dass Schuldgefühle eben oft auch mit Scham einhergehen. Und das sorgt zusätzlich dann dazu, dass halt Menschen nicht antworten.
2: Man schämt sich so ein bisschen dafür, dass man es nicht hingekriegt hat, dass man es wieder nicht hingekriegt hat, dass man jetzt vielleicht denkt, ich bin eine schlechte Freundin. Und dann weiß man jetzt auch nicht, wie geht man mit dieser Peinlichkeit um. Was sage ich jetzt? Was mache ich jetzt? Und dann vergeht der fünfte und der sechste Tag und jetzt wird es fast schon unmöglich für die meisten Leute, da irgendwie wieder rauszukommen.
1: Ja, allerdings sagt sie auch, mit dem ganzen Informationsfluss, den wir tagtäglich haben, ist heutzutage eben das alles einfach nicht mehr leistbar und dem allem gerecht zu werden sozusagen. Es ist auch in Ordnung, dann eben nicht zu antworten, wenn man sich überfordert fühlt zum Beispiel.
0: Aber es ist ja trotzdem irgendwie ein Teufelskreis.
1: Ja,
0: ne? Man will antworten, weil es einem wichtig ist, man kann aber nicht, weil es überfordert und dann noch Scham und Schuldgefühle, genau. Wie kommt man da raus?
1: Ja, es wird das empfohlen, was immer empfohlen wird bei Beziehungen, Kommunikation. Sich erklären,
0: ja.
1: Sich entschuldigen. Und das geht ja auch vielleicht, wenn man nicht unbedingt dann direkt auf die Nachricht eingeht, die man bekommt, wenn diese einen überfordert. Psychologin Antje Simdorn findet aber generell,
2: dieses Messaging hat so viel Übel über die Welt gebracht, eben weil es die Kommunikation so auslagert und dann so, oh, ich schütte das eben ab, schmeiß das Handy weg, da habe ich mit der gemeinen Nachricht, die ich gerade geschrieben habe, nichts mehr zu tun. Und so ist das echte Leben eben nicht. Also da ein bisschen wieder zurückfinden zu ehrlicherer Kommunikation, aber auch so ein bisschen zur Ehrlichkeit zu sich selbst, ne?
1: Ja. Wichtig ist eben, dass man beide Seiten einfach ernst nimmt. Ne? Die Überforderung der ghostenden Person quasi, aber auch die Sorgen und auch das Verletztsein von der Person, die geghostet wird.
0: Ja, vielleicht überlegen wir Ghostende uns einfach mal so eine Standardantwort nach dem Motto, ey, hab grad keine Zeit, hab dich trotzdem lieb.

0: Mit Biba Doobie. Deathbed war das in Cosmo. Guten Morgen zusammen. 9:09 haben wir es. Ob am Hals, am Ohr oder einfach im Satz. Jetzt das Wort, das bei Julia immer einen Ehrenplatz hat und gleich einfach mal durchs Studio fliegt.
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2: Hallo, mein Name ist Julia, ich wohne in Dortmund und mein Lieblingswort ist Papillon. Das ist Französisch und bedeutet Schmetterling. Weil meine Freundin mir das damals auf Französisch beigebracht hat, das war ich glaube in der 4. oder 5. Klasse. Und seitdem mag ich das Wort einfach total gern. Das hört sich total schmeichelnd an, wie man an meinen Accessoires erkennen kann. Mein Lieblingstier ist Schmetterling und es ist zu meinem Symbol geworden. Also eine Schmetterlingshaarspange, ab und zu auch Schmetterlingsringe, eine Schmetterlingshalskette und ganz viele Schmetterlingsanhänger am Rucksack. Also ich sage das Wort Papillon relativ oft. Es ist einfach mein Lieblingswort und es klingt sehr schön. Einfach so am Tag zwischendurch baue ich das mal ein. Oder ich habe eine französische Freundin, da sage ich das auch sehr oft. Meine Mutter hat damals angefangen, mir Schmetterlinge und Sterne auf die Hand zu malen für einen Test als Glücksbringer. Und ja, seitdem ist es mein Lieblingssymbol. Papillon, Schmetterling, für mich die schönsten Tiere der Welt. Papillon.

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1: Um 9 Uhr mit Lukas Rosendahl. Seit etwa 5 Monaten gibt's in Deutschland zum 18. Geburtstag Post von der Bundeswehr. Darin geht's um den freiwilligen Wehrdienst und das Verteidigungsministerium hat jetzt eine erste Bilanz dazu gezogen. Mehr dazu von Linda Bachmann.
2: Bis Mitte Juni wurden fast 300.000 Briefe verschickt. Männer müssen ja darauf antworten und das haben auch 96% gemacht. Die Bundeswehr sagt, so kann sie sich einen guten Überblick verschaffen, wer Interesse an der Bundeswehr hat und das ist jeder Fünfte. Über 530 junge Leute sind auch für den Dienst eingeplant. Und auch sonst ist das Verteidigungsministerium gerade zufrieden. Im ersten Halbjahr haben sich deutlich mehr Menschen für einen Job bei der Bundeswehr beworben als in den letzten Jahren im gleichen Zeitraum. Es wurden auch mehr eingestellt, rund 11.000.
1: Laut Ministerium liegt das unter anderem daran, dass es mehr Geld gibt. Letztes Jahr haben 33.500 Studierende in Deutschland ein Deutschlandstipendium bekommen. Das sind etwas mehr als im Jahr davor. Sie werden für mindestens 2 Semester mit 300 € im Monat unterstützt. Das Geld dafür kommt zur Hälfte vom Bund. Die andere Hälfte müssen die Hochschulen von privaten Geldgebern sammeln. Am besten hat das im Saarland geklappt, in Berlin aber nicht so gut. Im Bundestag geht's heute um neue Regeln für Organspenden. Betroffene sollen bessere Chancen auf ein Spendeorgan haben. Dafür gibt es 2 Ideen. Einige Abgeordnete wollen, dass jeder automatisch Spender ist, außer man widerspricht aktiv. Andere wollen die Zahl der Organspenden steigern, indem mehr aufgeklärt wird. Eine Entscheidung dazu wird es heute im Bundestag aber nicht geben. In Polen geht es heute darum, wie man die Ukraine wieder aufbauen kann. Bei einem Treffen in Danzig spricht auch Bundeskanzler Merz mit anderen Ländernchefs darüber, wie Kriegsschäden in der Ukraine repariert werden können. Auf der Konferenz sollen auch Kontakte zwischen Regierungen und Firmen geknüpft werden, die beim Wiederaufbau helfen können. Für die deutsche Nationalmannschaft steht bei der Fußball-WM heute das letzte Gruppenspiel gegen Ecuador an. Egal wie es ausgeht, Deutschland ist schon jetzt Gruppensieger und definitiv in der K.O.-Phase dabei. In der Startelf ändert sich kaum was. Antonio Rüdiger ersetzt den verletzten Nico Schlotterbeck und David Raum verteidigt statt Nathaniel Brown. Dann habe ich noch das Wetter. Auch heute wieder den ganzen Tag über Sonne. Es gibt nur ein ganz paar Schleierwolken. Dazu werden es in Bremen 34 Grad, Berlin kommt auf 35 und Leverkusen auf 37 Grad. Besonders die Leute in NRW heute aufpassen, wirklich sehr, sehr warm.
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3: Buenos Dias. Für manche legendären Konzerte kauft man sich Tickets, jetzt aber bekommt ihr sie einfach geschenkt, Leute. Wenn ihr schnell seid und Cosmo anruft,

0: Das mit Big Band am 10. Juli live im Tempodrom Berlin. Und ihr? Ha, seid ihr auch dabei? Cosmo macht's möglich. 0800 567 4 mal die 8. Noch aber ist die Leitung nicht frei. Erst in 2,5 Minuten.
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0: Da muss man ja mithüpfen. Nicht so gut bei diesem Wetter, Leute. Könnt ihr euch zurückhalten? Ich nämlich nicht. 9.06 Uhr haben wir es. Guten Morgen zusammen, Salsa-Fans. Seid ihr jetzt bereit?
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25 Grammys hat Rubén Blades zu Hause stehen. Eine lebende Salsa-Legende aus Panama. Mit einer 20-köpfigen Band im Gepäck, die Roberto Delgado Big Band. Am 10. Juli stehen sie dann live im Tempodrom in Berlin-Kreuzberg. Das ist das einzige Konzert in ganz Almania auf der Fotografias-Tour. Und es wird ganz sicher unvergesslich. Vor allem für die Salsa-Fans unter euch. Und mit Cosmo kommt ihr sogar for free rein, Leute. 0800 567 4x8. Normalerweise zahlt ihr für zwei Karten mindestens 140 Euro. Cosmo bringt euch aber mit der Gästeliste rein. Euch und euer Plus Eins. Jetzt schnell anrufen. 0800 567 4x8. Die kostenlose Cosmo Hotline für Rubén Blades und Big Band im Tempodrom in Berlin. Und jetzt zum Einstimmen.

0: So, und wer tanzt bald Salsa mit Cosmo?
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0: Für Ruben Blades, die Salsa-Legende.

0: Dabei wird ein fantastischer Salsa-Abend, Leute, im Tempodrom in Berlin-Kreuzberg. Am 10. Juli ist das. Es ist tatsächlich nur dieser eine Stopp in Almania. Und mittendrin ist dann auch Alexandra Ramirez.
1: Hallo.
0: Hallo, Glückwunsch. Buenos dias, Alexandra.
1: Buenos dias. Ich freue mich. Ich komme aus Mexiko und ich wollte gerne zu diesem Konzert gehen.
0: Ach, wie schön. Sag mal, Alexandra, wo bist du gerade?
1: Ich bin in der Nähe von meiner Arbeit. Ja, ich habe so eine Stunde gewartet, bis ich die Anruf bekommen konnte.
0: Und es hat sich gelohnt. Hattest du die Nummer gespeichert, ja?
1: Ja, jedenfalls.
0: Ja, natürlich. Alexandra, sag mal, wie kommst du mit der Hitze klar? 29 Grad in Berlin gerade, habe ich gesehen.
1: Kein Problem. Also, ja. Das ist nicht mein Land.
0: Sehr gut.
1: Ich genau Wasser und viel Baumwolle anziehen und dann ist kein Problem.
0: Ja, kein Problem. In der Tat, dann geht's. Wir sind heißere Temperaturen auch manchmal gewöhnt. Ne? Du, ja. Rubén Blades, da wolltest du sowieso schon hin, sagst du.
1: Ja.
0: Wieso? Was bedeutet dieser Mann dir?
1: Also, das ist Tradition für Salsa-Tanzer und ich genieße diese Musik sehr. Und ja, deswegen für mich yeah. ganz
0: Und auf einer Skala von 1 bis 10, wie gut kannst du Salsa tanzen?
1: 10.
0: Mindestens. Sehr cool. Alexandra, ich wünsche dir viel, viel Spaß. Dreh auch ein paar Runden für mich mit, ja?
1: Dankeschön.
0: Gerne. Ciao, ciao. Genießt jeden Moment. 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Bukahara jetzt für euch.
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0: Wenn die Hitze so drückt, dass allein der Gedanke ans Wasser schon Erleichterung bringt. Heute, Leute, ist genau dieser Tag. Bis zu 38 Grad in Kosmoland, aber falls es ans Wasser gehen sollte, passt bitte auf euch auf. Allein am Pfingstwochenende sind in Almaya 11 Menschen ertrunken, das sagt die Deutsche Lebensrettungsgesellschaft. Und die hat noch eine Zahl, die macht ein bisschen nachdenklich. Über 80% aller Badetoten im letzten Jahr waren Männer. Kosmoreporter Felix Feldmann hat uns heute früh erzählt, woran das liegt.
1: Naja, ein wichtiger Grund ist, dass Männer halt häufiger Risiken eingehen und sich eben oft überschätzen, sagt die DLRG. Umut, den ich auf der Straße in Köln angequatscht habe, der hat auch noch einen anderen Grund.
2: Ich glaube, Männer haben vielleicht zu groß Ego und so und denken, die schaffen das zu schwimmen da drin. Ich weiß, vielleicht Männer sind leichtsinniger, sage ich mal, so bei manchen Sachen so zum Beispiel. Weil wenn wir jetzt auch so sagen würden, so du schaffst das und so, vielleicht würde ihn das einfacher motivieren so ein bisschen.
1: So ein zweiter Punkt, den Umut hier anspricht, ist so Peer Pressure gruppenzwangmäßig.
0: Also sich so gegenseitig pushen,
1: ja,
0: meinst du?
1: Ja, das ist vielleicht nicht immer die beste Idee. Kennt Celine auch aus ihrem direkten Umfeld.
3: Und auf jeden Fall auch ein Ego-Ding, dass die sich da irgendwie gegenseitig so Mutproben oder so auch machen.
1: Auch noch ein Risiko, Alkohol. Ja. So jetzt im Sommer schön an den See mit Freunden, ein paar Bierchen, macht dich ja auch nicht unbedingt vernünftiger. Und die DLRG warnt da wirklich auch immer wieder vor.
0: Was kann man da denn machen? Wir können ja nicht alle Seen irgendwie absperren.
1: Das ist schwierig. Also so gesamtgesellschaftlich ist es halt wichtig, dass erstmal jeder schwimmen kann. Also Kurse für alle als Basis und dann halt mehr Präventionsarbeit, vor allem wegen des Alkohols. Und Justin meint, dass wir auch an dieses männliche Ego so ein bisschen ran müssen.
4: Einfach sich mal eingestehen, dass sowas relativ unrealistisch ist. Keine Ahnung, kein Mann schafft es, durch den Rhein zu schwimmen, einmal von der einen zur anderen Seite. Man ist nicht immer die perfekte Person, man ist kein Profisportler, der sowas kann.
1: So, gerade so der Rhein und andere große Flüsse, die werden immer wieder unterschätzt. Und Umut meint, dass diese Gruppendynamiken, dass wir die auch umdrehen können, also gegenseitig vielleicht aufeinander aufpassen.
2: Ist schwer zu sagen, ob man das so wirklich verhindern kann, sage ich mal. So bei sehr engen Freunden denke ich schon. So, aber wenn jemand sich das so wirklich als Ziel setzt, dann denke ich, kann man auch nicht viel so dagegen tun, außer halt wirklich abhalten, so wirklich.
1: Das ist ja vielleicht auch einfacher, auf deine Freunde aufzupassen als auf dich selbst. Und dann passen die halt auf dich auf, dass man so ein bisschen abdeckt.
0: Ego, Gruppenzwang und Alkohol, das sind mögliche Gründe, warum die meisten Badetoten in Almanya Männer sind. Ihr braucht keinem was beweisen, Leute. Passt auf euch auf.
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1: Um 9:30, ich bin Lukas Rosendahl. Die Hitze ist gerade Dauerthema und auch wir sprechen jetzt nochmal drüber. Denn während das Fusion Festival in der Nähe von Berlin stattfindet, wurden in NRW schon Veranstaltungen abgesagt. Mehr dazu von Linda Bachmann.
2: Das Sunset Beach Festival am Halterner Stausee geht am Samstag 2 Stunden später los und da sind auch mehr Sanitäter im Einsatz. In Südwestfalen wollen mehrere Schützenvereine kürzere Festumzüge machen. Auch bei der Bahn gibt's eine Ausnahme. Jeder, der wegen der Hitze doch nicht fahren will, kann sein Ticket stornieren und bekommt sein Geld zurück. Das gilt für alle Fahrten bis einschließlich 30. Juni, die bis zum 23. Juni gekauft wurden. Der Europäische Gewerkschaftsbund fordert außerdem was für alle, die arbeiten. Das kennen wir von der Fußball-WM, Hydration Breaks. Also kurze Pausen, in denen man sich abkühlen kann, vor allem für Bauarbeiter oder Busfahrer.
1: Seit einem halben Jahr bekommen alle ab 18 einen Fragebogen, ob sie sich einen Job bei der Bundeswehr vorstellen können. Das Verteidigungsministerium sagt, dass seitdem deutlich mehr Bewerbungen bei der Bundeswehr eingegangen sind. Insgesamt waren es 38.500, fast ein Viertel mehr als letztes Jahr im selben Zeitraum. Noch ist weiter schwer zu sagen, wie viele Menschen bei einem starken Erdbeben in Venezuela gestorben sind. Die Regierung geht von mindestens 32 Todesopfern und mehr als 700 Verletzten aus. Dazu kommt, dass Venezuela nicht gut auf Erdbeben vorbereitet ist, sagt Cosmo-Reporterin Jani Barke.
3: Also das Land ist ja seit über 10 Jahren autoritär regiert worden. Es ist ein Land mit einer extrem hohen Armutsrate. 70% der Bevölkerung leben in Armut. Dazu kommt das Gesundheitssystem und die Rettungsinfrastruktur, die dürften ziemlich schnell an den Anschlag kommen.
1: Auch viele Häuser in Venezuela sind nicht erdbebensicher. Die Deutsche Bahn empfiehlt ihren Kunden gerade, nicht mit dem Zug zu fahren. Grund ist das Wetter. Die Hitze kann nämlich zu Problemen führen. Bei Temperaturen gerade können Weichen nicht richtig funktionieren und es kann Böschungsbrände geben. Wer sein Ticket von vorgestern gekauft hat, kann es kostenlos stornieren. Und dann habe ich auch noch das Wetter. Heute wird es überall weiter sehr sonnig, habt ihr gerade schon gehört. Wenn überhaupt, gibt es nur ein paar ganz kleine Wolken, mehr so zur Nordsee hin. Dazu werden es in Bremen 34 Grad, Berlin kommt auf 35 und Köln schafft 38 Grad. Besonders in NRW heute also wirklich sehr warm. Passt gut auf euch auf.
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4: Man kann es fast nicht glauben. Aber Leute, ab heute kann man tatsächlich GTA 6 vorbestellen und alle Gamer so...
5: Wie cool ist das bitte? Yippie!
4: Ja, die Vorfreude, die ist groß, kein Wunder. Ist ja das meist erwartete Spiel des Jahrzehnts. Seit Jahren witzeln wir rum mit vor GTA 6. Aber mal sehen, ob es auch wirklich kommt im November. Bin mir ja da nicht so sicher. Geht heute neu zusammen.
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0: Langschläfer unter euch, 20 vor 10 haben wir es. Habt ihr es auch schon gemerkt?
1: Yeah. The sun is so strong, baby.
0: Ja, das dachte sich auch ein Kollege bei der BBC in England. Auch da knallt die Sonne ganz schön. Aber wie stark die genau ist momentan, das wollte er testen und hat sich deshalb gefragt,
2: can you fry an egg on a car bonnet?
0: Kann er ein Spiegelei auf einem Auto machen? Dafür stellt er eine Pfanne auf die Motorhaube, macht das Ei rein und nach ein bisschen warten.
3: Okay, es sind jetzt ein paar Minuten und man kann sehen, die Ränder fangen an leicht zu garen. Aber durch ist das noch nicht.
0: Ja, hat nicht funktioniert. Auch als er ein zweites Ei ohne Pfanne aufs Autodach gepackt hat. Einfach nicht heiß genug, sagt eine Klimaexpertin bei der BBC.
3: Die Temperatur muss bei knapp 70 Grad sein, damit das Eigelb fest wird. Aber bei der Hitze können Metalle 20 Grad wärmer werden als die Lufttemperatur.
0: Also es fehlen noch circa 10 Grad fürs Ei auf der Motorhaube. Dauert noch ein paar Jährchen, dann regelt der Klimawandel das auch noch. Leider.
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0: Messi, wie Lola Young sind wir heute alle ein bisschen, glaube ich, durch die Hitze. Jetzt schon über 30 Grad in Kosmoland. Einen kühlen Morgen euch trotzdem, wenn ihr es schafft. Jemand schreibt euch, ihr lest die Nachricht und denkt, ich antworte gleich. Aus diesem gleich wird später und aus später wird nie. Ghosting ist längst nicht mehr nur ein Dating-Problem. Es passiert inzwischen auch ganz normal unter Freunden, Freundinnen. Wer hier wen eigentlich ghostet, das hat uns Laura Demisai aus dem Cosmo-Team heute früh erzählt.
1: Ja, ich glaube, die ehrliche Antwort ist fast alle irgendwie jeden Mal. Ja. Zumindest haben mir das sehr viele Menschen in Köln erzählt.
2: Schuldig. Ihr habt mir Zeit gelassen zum Antworten, ja.
3: Sagen, ich habe eher geghostet auch. Auch ein bisschen unhöflich. Vielleicht auch manchmal vergessen. Ganz oft irgendwie öffne man die Chats und vergisst dann zu antworten. Und dann sind die so tief unten, dass man das irgendwie auf den Kopf raus hat.
4: Ich glaube, ich bin eher die ghostet in Freundschaften. Das ist auch nicht, ich bin da nicht stolz drauf.
1: Ja, man redet ja irgendwie oft über Menschen, die geghostet werden. Was ich aber echt überraschend fand, fast alle, mit denen ich gesprochen habe, waren die Ghostenden. Also die, die sich gerne mal Zeit lassen, ne?
0: Ja, du hast auch gerade eine Ghostende vor dir. Aber nie mit Absicht, du. Nie mit Absicht. Auf Social Media gilt Ghosting ja oft als Red Flag. Für Geghostete stelle ich mir das natürlich doof vor.
1: Ja, voll. Vor allem, wenn man als geghostete Person eben eigentlich gar nicht weiß, was los ist. Roland aus Köln hat das Gefühl, echt gut beschrieben, würde ich sagen.
5: Ich vergleiche das im Prinzip immer gerne mit, hatte ich neulich im Urlaub die Situation, dass mein Gepäck nachgeschickt wurde. Und das eigentliche Thema dabei war weniger die Sache, dass mein Gepäck woanders war, sondern die eigentliche Sache war diese Ungewissheit, nicht zu wissen, wann kommt es, wo ist es.
1: Also man macht sich eben die Gedanken, kommt da überhaupt noch mal eine Nachricht?
0: Ah, kann ich voll verstehen. Aber das kann ja auch immer verschiedene Gründe haben.
1: Bei den Leuten, mit denen ich gesprochen habe, zum Beispiel Faulheit, Bequemlichkeit oder eben vergessen zu antworten, sich oft nicht entscheiden können, will ich das jetzt machen oder nicht. Aber ganz oft, wie bei Anna, liegt es dann doch auch an Stress.
6: Es gibt ganz sicher auch mal Situationen, wo ich mal wirklich auch einen Monat vergessen habe zu antworten und dann irgendwann die Rückmeldung kam, Anna, du hast mir nie geantwortet. Das ist dann aber ehrlich gesagt einfach eine Stresssache. Ich bekomme so viele Nachrichten am Tag, jeden Tag so 20, 30 Minuten wirklich auf diese Nachrichten zu antworten. Ich schaffe das einfach nicht.
1: Und das fühle ich ehrlicherweise wirklich. Man wird ja geflutet heutzutage.
0: Ja, Stress, da gehe ich voll mit. Bei so vielen Nachrichten ist es ja auch nicht easy, jedem direkt zu antworten. Arbeitschats gibt's, Familiengruppen und. Wo soll man da überhaupt anfangen?
1: Ja, voll. Roland hat mir aber gesagt, wenn er geghostet wird,
5: dann würde ich mir wünschen zu sagen, hey, pass auf, ich habe gerade echt viel zu tun. Ich melde mich in den nächsten Tagen oder ich melde mich, wenn ich Ruhe habe. Dann weiß ich Bescheid. Das ist angenehmer, als dann lange diese Ungewissheit einfach, du hängst in der Luft, du weißt nicht, ja, was ist denn jetzt? Kommt da noch was?
1: Ja, das klingt irgendwie easy, ne? Aber das klappt natürlich nur, wenn man es nicht vergisst.
0: Ja, eine kurze Nachricht statt wochenlangem Schweigen klingt easy, scheint im Alltag aber schwerer zu sein, als man denkt. Und alle, die noch auf eine Nachricht von mir warten, Leute, wahrscheinlich habe ich euch im Kopf schon geantwortet. Aber halt nur im Kopf.
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1: Um 10 Uhr mit Lukas Rosendahl. Wir schauen nochmal nach Venezuela in Südamerika. Da hat es 2 Erdbeben gegeben. Die Regierung meldet mehrere Tote und hunderte Verletzte. Mehr dazu von Linda Bachmann.
2: In der Hauptstadt Caracas sind Häuser eingestürzt, unter anderem ein 22-stöckiges Hochhaus. Auch der Flughafen da wurde schwer beschädigt und musste geschlossen werden. Die Regierung hat den Notstand ausgerufen. Priorität haben jetzt erstmal die Rettungsarbeiten. Laut der Übergangspräsidentin gibt es mindestens 32 Tote und über 700 Verletzte. Es werden auch noch Menschen vermisst.

0: ist, viele Orte haben keinen Strom und kein Internet. Laut US-Erdbebenwarte hatte eines der Erdbeben eine Stärke von 7,5. Damit ist es eines der stärksten des Jahres.
1: Venezuela liegt in einer Region, in der zwei Erdplatten aufeinandertreffen, die karibische und die südamerikanische. Letztes Jahr haben 33.500 Studierende ein Deutschlandstipendium bekommen. Das sind etwas mehr als im Jahr davor. Sie werden dafür mindestens zwei Semester mit 300 Euro im Monat unterstützt. Das Geld dafür kommt zur Hälfte vom Bund. Die andere Hälfte müssen die Hochschulen von privaten Geldgebern sammeln. Am besten hat das im Saarland geklappt, in Berlin aber nicht so gut. Die Hitze macht heute vielen zu schaffen und sorgt auch dafür, dass in NRW das Sunset Beach Festival am Halterner Stausee erst zwei Stunden später losgeht. Das Fusion Festival in der Nähe von Berlin läuft aber soweit normal. Für Leute, die gerade arbeiten müssen, fordert der Europäische Gewerkschaftsbund Abkühlungspausen, vor allem für Bauarbeiter oder Busfahrer. In Gelsenkirchen ist jetzt auch ein 19-Jähriger gestorben nach einem Badeunfall. Er war mit seinem 14-jährigen Bruder am Sonntagabend im Rheine-Herne-Kanal schwimmen. Sie gingen unter. Taucher zogen sie schwer verletzt aus dem Wasser. Der jüngere Bruder ist schon in der Nacht auf Dienstag gestorben. Was genau passiert ist, wird noch ermittelt. Eine vermisste Giraffe sorgt in den USA gerade für eine Suchaktion. Schon seit zwei Wochen wird das Tier in Texas vermisst. Die Giraffe ist von einer Ranch abgehauen und jetzt in einer Gegend mit viel Wald unterwegs, wo man sie nur schlecht suchen kann. Der Besitzer sagt, dass die Giraffe aber genug zu essen hat. Inzwischen hat er $5.000 Belohnung ausgesetzt. Dann habe ich noch das Wetter. Auch heute wieder den ganzen Tag Sonne. Es gibt höchstens mal ein paar Schleierwolken. Dazu werden es in Bremen 34 Grad, Berlin kommt auf 35 und Leverkusen auf 37 Grad. Besonders in NRW, also sehr, sehr warm, müsst ihr alle ein bisschen aufpassen.
2: Ich höre das und kriege das ja auch mit, das ist einzigartig.
3: Ich verwechsle hier durch die Hitze schon die Knöpfe, du. Finde ich? Meinst du, ich finde jetzt meinen Jingle hier?
1: Ja, ich weiß nicht, mal gucken, warte. Ich bin sicher, du schaffst es.
3: Nein, das will nicht.
1: Nein.
3: Das will einfach nicht. Wir machen es ganz ohne, ja?
1: Okay.
3: Ja, Cosmo hier mit Evren Zahirovic. Ich bin's. Hello zusammen. Leute, zieht euch schon mal das Trikot an fürs Spiel heute Abend, ne? Almania gegen Ecuador. Vielleicht dann wieder ja mit Joker-Tor von Dennis Rundav natürlich. Er wird auf jeden Fall hart gefeiert im Moment. Aber Dennis selbst bleibt ganz cool.
2: Ich höre das und kriege das ja auch mit, das ist einzigartig und Gerd Müller und das und dies. Aber es ist einfach gefühlt, wie ich auf Toilette gehe. Das ist was ganz Normales. So Tore machen, das habe ich einfach im Blut.
3: Ja, das hat Dennis einfach im Blut und wir haben Global Pop im Blut. Jetzt mit DJ Jaro und Minimum Sa. Funktioniert der Knopf vielleicht dieses Mal?

0: Minuten nach 10. Guten Morgen.
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0: Ihr scrollt durch TikTok oder Insta und plötzlich taucht da ein neuer Song auf von eurem Lieblingsstar. Ihr hört rein und merkt, das ist KI. Damit kämpft Doja Cat gerade.

0: Jetzt kursieren nämlich mehrere Songs, die angeblich von Doja Cat sein sollen. Bamdad Ismaili aus dem Cosmo Musikteam. Was sagt Doja Cat dazu?
1: Also auf X schreibt die US-amerikanische Sängerin und Rapperin ganz klar, all diese Songs, von denen behauptet wird, sie seien von mir, sind KI. Keiner davon stammt von mir. Später legt sie noch nach und schreibt, ich bin wirklich enttäuscht, dass alle denken, das wäre ich. Scheiß auf KI.
0: Ja, Doja Cat ist ja ein Big Name momentan, einer der größten Popstars. Warum ist das für sie so ein großes Problem?
1: Ja, weil ihre Stimme inzwischen so bekannt ist, dass die künstliche Intelligenz sie offenbar ziemlich überzeugend kopieren kann. Doja Cat ist Grammy-Gewinnerin und seit Jahren einer der größten Namen im Pop und Hip-Hop. Sie hat Milliarden Streams und ist auf Social Media extrem präsent. Und genau deshalb verbreiten sich solche Fake-Songs innerhalb weniger Stunden. Viele Fans hören sie und denken sofort, klar, das ist bestimmt ein neuer Leak.
0: Ja, erinnert mich an Designertaschen, die ich in der Türkei auf dem Basar finde. Die sehen auch täuschend echt aus. Sind es aber nicht. Aber das ist ja längst kein Einzelfall mehr, oder?
1: Genau, also immer mehr Künstler kämpfen gerade mit KI-generierten Songs. Die Programme können Stimmen inzwischen so realistisch nachbauen, dass man den Unterschied kaum noch hört. Für Musiker ist das ein echtes Problem, weil plötzlich Musik unter ihrem Namen kursiert, die sie nie aufgenommen haben. Und für die Künstler wird es also immer schwieriger, die Kontrolle über ihre eigene Musik und ihre eigene Stimme zu behalten.
0: Doja Cat startete übrigens im Oktober ihre Nordamerika-Tour. Dann aber mit echten Songs von ihr.
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0: Schönen guten Morgen, Kosmoland. 10.21 Uhr haben wir es. Schön, dass ihr eingeschaltet habt. Männer stehen an der Straße und warten auf Arbeit. Mitten in Almanya. Jeden Morgen hoffen sie dann auf einen Job für ein paar Stunden oder vielleicht für einen Tag. Oft ohne Vertrag, ohne Sicherheit. Arbeitsschutz haben sie selten. Bezahlt werden sie auch nicht immer. Y-Kollektiv-Reporter Philipp Siart begleitet Streetworker Ersan Öksüz durch München. Ersan unterstützt nämlich Menschen, die als Tagelöhner arbeiten. Er vermittelt Jobs und versucht, neue Perspektiven zu schaffen, weil viele dieser Männer einfach mit Armut kämpfen, keine Wohnung haben und auch keine soziale Absicherung.
1: Und wenn Sie jetzt vorsichtig da rechts vorne gucken, ja, da stehen unsere Leute,
2: jetzt das gegenüber heißt, von uns.
1: Genau, gegenüber sagen. Von uns. Genau. Okay. Da haben sie ohne Schutzkleidung Abrissarbeiten machen müssen. Es ist eine prekäre Situation.
2: Das heißt, die haben da irgendwie diese Abbrucharbeit gemacht und dann waren sie fertig und dann gab es kein Geld.
1: Genau. Es läuft nicht über Papier, sondern es läuft über Versprechungen. Und auf diese Versprechungen verlassen sich die Leute.
0: Ja, hier trifft Philipp einen Mann mit dem Spitznamen Cowboy. Nach dem Tod seiner Frau ist er aus Bulgarien nach Deutschland gekommen. Seitdem schlägt er sich allein durch. Er wartet auf Arbeit, nimmt Jobs an, die sich ergeben und lebt einfach mit der ständigen Unsicherheit, nicht zu wissen, wie es morgen weitergeht. Hört ihr heute Abend ab 19 Uhr in der Cosmo-Podcast-Stunde oder aber wann immer ihr wollt in der ARD-Sounds-App. Y-Kollektiv, der Podcast mit der Folge Morgensstraße, Mittagsbaustelle, Cowboys Job als Tagelöhner.
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0: Alpha aus Genua und Manu Chao, der Global Sound Nomade mit Ame mi piace. Buongiorno, Cosmoland. Buenos dias zusammen. Manchmal braucht es ein Gerichtsurteil, damit das gilt, was eigentlich selbstverständlich sein sollte. Die gute Nachricht heute.
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1: Die Schlagzeile.
2: Ein internationales Sportgericht stärkt den Mutterschutz im Profifußball.
1: Die Details.
2: Der italienische Frauenfußballverein Lazio muss einer ehemaligen Spielerin Schadensersatz zahlen. Sie sagt, ihr wurde gekündigt, weil sie schwanger gewesen ist. Außerdem hat der Verein diese vertrauliche Info an Mitspielerinnen weitergegeben. Und der internationale Sportgerichtshof CAS findet, so geht das nicht. Die Spielerin sollte einen neuen Vertrag bekommen. Eine mündliche Zusage hatte sie bereits, nur die Unterschrift hat gefehlt. Als die Spielerin dann gemerkt hat, dass sie schwanger ist, hat sie den Verein informiert und surprise, der Vertrag ist dann nicht mehr zustande gekommen. Der Verein streitet ab, dass das an der Schwangerschaft gelegen hat und sagt, es hat noch gar keinen Vertrag gegeben, plus sie wussten nichts von der Schwangerschaft. Die Spielerin konnte aber ihre Version mit WhatsApp-Nachrichten beweisen. Laut Gericht gilt das Arbeitsverhältnis auch ohne einen unterschriebenen Vertrag.
1: Die Bedeutung.
2: Für schwangere Spielerinnen gelten seit ein paar Jahren klare Regeln von der FIFA. Zum Beispiel, wegen einer Schwangerschaft dürfen Verträge nicht gekündigt werden. Das Urteil des Sportgerichtshofs zeigt nun, dass diese Regeln funktionieren. Die weltweite Spielergewerkschaft FIFPro sagt, dass die Entscheidung bahnbrechend ist, weil sie glaubt, dass der Schwangerschaftsschutz im Profifußball durch diesen Fall geprägt wird. Für alle Spielerinnen eine wichtige Botschaft.
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0: Güneş aus Türkiye. Heißt Sonne. Was für ein schöner Name, oder? Merhabalar. Hallo Kosmoland. Jetzt ein Newcomer für euch.
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0: Das ist Redim aus Berlin-Kreuzberg. City Oase heißt der Song. Ist aus seinem neuen Album Auge des Sturms, abgekürzt ADS. Einige Songs und EPs hatte Redim schon vorher, seit 2020 kennen wir ihn. Und jetzt ist Redim mit dem Debütalbum den nächsten Schritt gegangen.
2: Es ist auf jeden Fall aufregend und irgendwie auch nochmal ein Moment, in dem ich mich selber neu kennenlernen darf, weil dieses Album viel persönlicher ist als alles, was ich davor gemacht habe. Und ich die Gelegenheit auch genutzt habe, um halt mal wirklich tief in meine Persönlichkeit reinzugehen, was ich finde, was mit EPs und Singles nicht so leicht ist, weil dann kratzt man nur so an der Oberfläche. Und mit dem Album habe ich es mir vorgenommen.
0: Redim ist super vielseitig. Er rappt über Naturverbundenheit, über Sehnsucht nach Ruhe, über Liebe für Freunde, für Familie und auch darüber, was Hip-Hop für ihn bedeutet. Wenn das, was ihr alle macht, Hip-Hop ist, ja, dann mache ich keinen Hip-Hop, heißt es zum Beispiel im Text von Kai.

0: Also, ich liebe Hip-Hop, sage ich ja im Song selber. Ich glaube, meine Beziehung zu Hip-Hop ist einfach nur eine, die ich mittlerweile kritisch auch hinterfrage, weil ich so sehe, warum ich zum Hip-Hop gekommen bin und nicht zu einem anderen Genre. Und ich glaube, vielen, besonders Männern, geht es auch so, dass es irgendwie sich, dass man Zugehörigkeit irgendwo findet in so einer Kultur, wo Hip-Hop irgendwie ein männliches, aber auch ein sehr anerkanntes und so populäres Genre ist, was halt leider auch ein bisschen toxische Züge haben kann, nicht muss. Ich glaube, es ist einfach wichtig, da zu differenzieren, wo kommt Hip-Hop her, warum haben Afro-Americans in den 80s in der Bronx irgendwie über andere Dinge gerappt, als wir hier rappen sollten, weil das gar nicht unserer Lebensrealität entspricht. Und da versuche ich mich halt so in diesem Song zu distanzieren von.
1: Es geht Radem also um eine authentische Art des Hip-Hops. Checkt ihn gerne mal aus, Leute. Er hat viel Gutes zu sagen. Und heute Nachmittag haben wir wieder einen Musikgast, nämlich ihn hier, Daniel Haxmann. Ja, seinen Sound, den kennt ihr aus der Cosmo-Playlist. Er ist ja Producer, Labelchef und jetzt auch Buchautor. Sein neues Buch heißt It Began in Ipanema, der berühmte Strand in Rio de Janeiro. Im Buch will er in 50 Songs die musikalische Geschichte von Rio erzählen. Es ist quasi eine akustische Landkarte. Hört ihr ab 15 Uhr heute hier und jetzt schon mal zum Einstimmen. Musik von Daniel Haxmann. Supervivencia.
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1: Es ist 11 Uhr und ich bin Lukas Rosendahl. Die deutsche Fußballnationalmannschaft hat heute Abend wieder einen WM-Auftritt gegen Ecuador. Fürs Weiterkommen ist das Spiel für Deutschland nicht mehr wichtig. Das Team ist schon als Gruppensieger mit dabei. In der Startelf verändert sich aber ein bisschen was, sagt Linda Bachmann.
2: Antonio Rüdiger und David Raum spielen statt Nico Schlotterbeck und Nathaniel Brown. Die sind verletzt bzw. angeschlagen. Trainer Nagelsmann hat schon klargemacht, mehr Wechsel gibt's aber nicht. Heißt, Dennis Undaf wird auch weiter erstmal auf der Bank sitzen. Im Netz wird gerade oft gefordert, dass er direkt auf dem Platz soll. Er hat in beiden bisherigen Spielen Tore geschossen, sobald er eingewechselt wurde. Deutschland und Ecuador sind schon mal in einer Gruppenphase aufeinander getroffen, bei der WM 2006 in Deutschland. Da hat die deutsche Mannschaft 3:0 gewonnen.
1: Anpfiff ist heute um 22 Uhr unserer Zeit im Stadion in New Jersey. Noch ist es weiter schwer zu sagen, wie viele Menschen bei einem starken Erdbeben in Venezuela gestorben sind. Die Regierung geht von mindestens 32 Todesopfern und mehr als 700 Verletzten aus. Dazu kommt, dass Venezuela nicht gut auf Erdbeben

0: vorbereitet ist, sagt Cosmo-Reporterin Jani Barker.
1: Also das Land ist ja seit über 10 Jahren autoritär regiert worden. Es ist ein Land mit einer extrem hohen Armutsrate. 70% der Bevölkerung leben in Armut. Dazu kommt das Gesundheitssystem und die Rettungsinfrastruktur. Die dürften ziemlich schnell an den Anschlag kommen.
0: Auch viele Häuser in Venezuela sind nicht erdbebensicher. In der Türkei wurden wieder 2 Bürgermeister festgenommen. Beide sind von einer Konkurrenzpartei von Präsident Erdogan, der CHP. Ihnen wird Korruption vorgeworfen. CHP-Bürgermeister wurden in der Türkei schon häufiger abgesetzt. Die Partei vermutet, dass Erdogan das macht, um sich selbst an der Macht zu halten. Wer sich in Berlin heute eine Abkühlung holen will, der muss sich vielleicht eine Alternative überlegen. Einen Tag nach dem Saisonstart muss das Columbia-Bad in Neukölln vorübergehend schließen. Es gibt wohl ein technisches Problem. Schon wieder, erst gerade musste das Bad nämlich schließen, weil es keine Filter mehr gab. Bei den krassen Temperaturen gerade haben viele Leute scheinbar mehr Bock auf bestimmte Lebensmittel als sonst. Dafür hat die Deutsche Presseagentur bei den großen Ketten nachgefragt. Ein Hitzegewinner, sauer eingelegte Getränke wie Kombucha, auch Obst- und Milchprodukte boomen. Ebenfalls gefragt sind Klassiker wie Eis und alkoholfreie Getränke. Dann habe ich noch das Wetter. Auch heute wieder den ganzen Tag ordentlich Sonne. Es gibt höchstens mal ein paar Schleierwolken, die so an Bremen vorbeiziehen können. Morgen dann noch mal heißer bei in Berlin 36, in Bremen 37 und in NRW bis zu 40 Grad. Auch übers Wochenende weiter sehr, sehr heiß.
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3: Good night and night zusammen. Habt ihr das eigentlich mitbekommen? Elon Musk ist kein Billionär mehr. Die SpaceX-Aktie ist so abgestürzt, dass er jetzt nur noch Milliardär ist. Oh, der arme Elon. Reichster Mensch der Welt bleibt er trotzdem.
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0: Vibes Cartel mit Nobody Move. Einen schönen und vor allem kühlen Donnerstagvormittag euch. 11.08 Uhr haben wir's. Was vor 3 Monaten über Colleen Fernandez und ihrem Ex-Mann Christian Ulm bekannt geworden ist, das hat ja viele nicht losgelassen. Sie wirft ihm vor, Deepfake-Pornos von ihr verbreitet zu haben. Ein Verbrechen, das bis dahin eigentlich kaum jemand auf dem Schirm gehabt hat. Jetzt haben mehr als 300.000 Menschen die Bundesregierung aufgefordert zu handeln. Und zwar mit einer Petition, und die haben sie gestern dem Bundestag übergeben.
1: Heißes Wetter, kalte Zeiten, für den Feminismus fighten.
0: Die Petition fordert von der Politik vor allem mehr Schutz gegen digitale und männliche Gewalt. Bei der Übergabe ist auch Colleen Fernandez dabei gewesen.
2: Ich habe das Gefühl, dass es diesen öffentlichen Druck braucht. Ansonsten passiert nichts. Der Ball ist ziemlich schnell losgerollt und ist dann irgendwie ins Stocken geraten. Und wir müssen jetzt allesamt dafür sorgen, dass das Rollen des Balls wieder Fahrt aufnimmt.
0: Ihr geht's genau wie allen anderen, die unterschrieben haben, darum, dass sich die Gesetzeslage verbessert.
2: Ich habe die Nachricht bekommen, dass es sein könnte, dass man gar kein Gesetz hat, was man aktuell anwenden kann für das, was mir passiert ist. Das ist einfach unfassbar frustrierend.
0: Insgesamt hat die Petition 10 Forderungen. Der Hauptpunkt: Deepfake-Pornos zu erstellen soll strafbar werden. Dass die aktuellen Gesetze da nicht reichen, das sieht auch Matthias Mirsch. Er ist Fraktionsvorsitzender der SPD im Bundestag und einer der Politiker, die die Petition entgegengenommen haben.
3: Wir sehen, dass wir immer noch teilweise Rechtsprechung haben, die nicht ausreichend ist. Aber Gesetze sind das eine, der Vollzug von Gesetzen. Also die Sensibilisierung auch der Strafverfolgungsbehörden wird etwas anderes sein, wofür wir auch mit den Ländern zusammen auf alle Fälle sorgen müssen.
0: Seine Kollegin, die Justizministerin Stefanie Hubig, hat schon was in die Richtung angestoßen. Ein Gesetzentwurf gegen digitale Gewalt. Bis daraus aber ein Gesetz wird, dauert es wahrscheinlich noch eine ganze Weile. Zu lange, sagt Britta Hasselmann. Sie leitet die Grünen-Fraktion im Bundestag.
4: Ja, bisher gibt es ja keine Verständigung in der Koalition. Der Schutz vor bildbasierter, sexualisierter Gewalt braucht jetzt im Strafgesetz eine Regelung. Und zwar nicht übermorgen, nicht in einem Jahr, sondern jetzt.
0: Ja, schauen wir mal, wie lange das noch dauert, bis was Konkretes tatsächlich kommt. Die Petition liegt jetzt erstmal bei SPD, Grünen und Linken auf dem Schreibtisch. Aber richtig was verändern kann ja eigentlich nur die Bundesregierung. Und mit der wollen die Initiatorinnen als nächstes sprechen. 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

0: Ali Neumann. Blue ist echt ein Problem, Songs zu hören, zu denen man tanzen will. Ist nicht klug bei dieser Hitze. Nein, am besten möglichst langsam bewegen heute, ne? Ja, hot ist es. Bis zu 38 Grad in Kosmoland heute. Morgen knacken wir sogar die 40. Da kann man nur am Badesee rumliegen und nichts machen, außer UV-Strahlung aufzunehmen. Wäre da nur nicht ein kleines Problem.
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2: Gibt es etwas Schöneres, als zu Hause auf dem Sofa auf sein Handy zu starren? Ja, in der Sonne am Strand auf sein Handy zu starren. Nur ist da noch ein Problem. Das dauerhaft zum Bildschirm gerichtete Gesicht bleibt total blass. Doch das ist jetzt vorbei. Mit dem UV-Phone. Das UV-Phone sendet durch die Selfie-Kamera des Mobilgeräts dauerhaft eine große Menge UV-Strahlung aus und verleiht dem Gesicht von Userin oder User einen herrlich gesunden Urlaubsteint.
3: Seit ich das UV-Phone nutze, bekommt meine Gesichtshaut diese wunderbar ledrige Textur, die man sonst nur durch intensive Feldarbeit bekommt. 5 Sterne!
2: Das UV-Phone ist dein perfekter Begleiter für die warme Jahreszeit. Und warum eigentlich nicht auch im Frühling, Winter oder Herbst gesund aussehen?
4: Seit ich das UV-Phone habe, trage ich immer eine Sonnenbrille beim Rumdaddeln. Dadurch sind die Augenschäden auch gar nicht so groß.
2: Das UV-Phone. Sonne für die Hosentasche. Disclaimer: Das UV-Phone genügt nicht den Sicherheitsstandards von EU, USA und den allermeisten übrigen Ländern der bekannten Welt. Von Rechts wegen sind wir verpflichtet zu sagen, niemand sollte das UV-Phone nutzen. Es ist eine sehr, sehr schlechte Idee. Wirklich.
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0: Fühlt sich an wie Schwerelosigkeit. Sid von The Internet, Sängerin und Producerin, eine der coolsten Stimmen aus dem Odd Future Universum, hier zusammen mit Kate Ranada aus Montreal. Hand hoch, wer scrollt auch durch seinen Messenger und sieht ein Fragezeichen und dann noch eins von Leuten, die auf eine Antwort von mir warten. Und meistens sind das dann noch die engsten Freunde. Ja, das geghostet werden wirklich kein schönes Gefühl ist, das checken wir alle, glaube ich. Aber woran liegt das, dass wir ausgerechnet den Menschen nicht zurückschreiben, die uns eigentlich total wichtig sind? Müsste doch genau andersherum sein, oder nicht? Habe ich vorhin Laura Demisay aus dem Cosmo-Team gefragt.
1: Könnte man schon denken, aber Ghosting, das kennen wir ja eigentlich aus dem Dating-Kontext und da meldet man sich eben, weil man kein Interesse hat. Bei Freundschaften kann das aber auch mal funktionieren, sagt Psychologin Antje Simdorf.
2: Natürlich ist uns grundsätzlich allen klar, dass unsere Freundschaften unsere wertvollsten Beziehungen sind. Allerdings ist es immer so, dass wenn Menschen sich mehr oder weniger sicher fühlen, dass die Sachen dann ein bisschen vernachlässigt werden. Und dann ist es ganz oft, dass man das zurückstellt, weil das kein Muss ist, sondern gefühlt wird als ein Add-on.
0: Ich habe ja immer auch ein schlechtes Gewissen als Ghostende, ne?
1: Ja, das gibt's. Und Antje Simdorf sagt zum Beispiel, dass Schuldgefühle eben oft auch mit Scham einhergehen. Oh. Und das sorgt zusätzlich dann dazu, dass halt Menschen nicht antworten.
2: Man schämt sich so ein bisschen dafür, dass man es nicht hingekriegt hat, dass man es wieder nicht hingekriegt hat, dass man jetzt vielleicht denkt, ich bin eine schlechte Freundin. Und dann weiß man jetzt auch nicht, wie geht man mit dieser Peinlichkeit um. Was sage ich jetzt? Was mache ich jetzt? Und dann vergeht der fünfte oder sechste Tag und jetzt wird es fast schon unmöglich für die meisten Leute, da irgendwie wieder rauszukommen.
1: Ja, allerdings sagt sie auch, mit dem ganzen Informationsfluss, den wir tagtäglich haben, ist heutzutage eben das alles einfach nicht mehr leistbar und dem allem gerecht zu werden sozusagen. Es ist auch in Ordnung, dann eben nicht zu antworten, wenn man sich überfordert fühlt zum Beispiel.
0: Aber es ist ja trotzdem irgendwie ein Teufelskreis. Ja, ne? Man will antworten, weil es einem wichtig ist, man kann aber nicht, weil es überfordert und dann noch Scham und Schuldgefühle, genau. Wie kommt man da raus?
1: Ja, es wird das empfohlen, was immer empfohlen wird bei Beziehungen: Kommunikation. Sich erklären, ja. Sich entschuldigen. Und das geht ja auch vielleicht, wenn man nicht unbedingt dann direkt auf die Nachricht eingeht, die man bekommt, wenn diese einen überfordert. Psychologin Antje Simdorn findet aber generell:
2: Dieses Messaging hat so viel Übel über die Welt gebracht, eben weil es die Kommunikation so auslagert und dann so, oh, ich schüttel das eben ab, schmeiß das Handy weg, da habe ich mit der gemeinen Nachricht, die ich gerade geschrieben habe, nichts mehr zu tun. Und so ist das echte Leben eben nicht. Also da ein bisschen wieder zurückfinden zu ehrlicherer Kommunikation, aber auch so ein bisschen zu Ehrlichkeit zu sich selbst, ne?
1: Ja. Wichtig ist eben, dass man beide Seiten einfach ernst nimmt. Ne? Die Überforderung der ghostenden Person quasi, aber auch die Sorgen und auch das Verletztsein von der Person, die geghostet wird.
0: Ja, vielleicht überlegen, ne, wir Ghostende uns einfach mal so eine Standardantwort nach dem Motto: Ey, hab grad keine Zeit, hab dich trotzdem lieb.
1: Ja.
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0: 20 vor 12 ist es. Meldet sich der Hunger schon?
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2: Eine der beliebtesten Süßigkeiten in der Ukraine trägt den etwas verwirrenden Namen Käseleins. Сирники.
3: Ну, сирниками їх називають, тому що вони робляться з сиру.
4: Wir nennen sie Sirniki, weil sie hauptsächlich aus Käse bestehen. Unser Land ist reich an Milchprodukten und deswegen macht man sehr gerne diese flachen Krapfen. Universell einsetzbar, süß oder deftig, kalt oder warm, egal zu welcher Tageszeit, wie man will.
3: Яка і солодкою може бути, не солодкою, і на десерт, і на сніданок, як основна страва.
2: Aber eigentlich nimmt man einen sehr jungen Käse, das ist so ein Quarkkäse, Hüttenkäse.
3: В Україні сиром також
4: називають. In der Ukraine nennt man Käse das Produkt, das in Deutschland etwa dem Quark entspricht.
2: Wir haben heute ein paar Sirniki hier gemacht und ich muss sagen, das ist gar nicht einfach.
4: Um Sirniki zu machen, muss man ein paar Skills drauf haben. Gleichzeitig den sehr flüssigen Teig formen, die Teilchen schnell ausbacken und dabei Hände und Küche sauber halten.
2: Es ist eine Kunst, nur aus Hüttenkäse, einem Ei und etwas Mehl diese kleine, so handflächengroße Pfannkuchen zu formen und im Öl auszubacken. Wie werden sie am liebsten gegessen?
4: Traditionell werden sie mit Sahne und Honig serviert oder auch mit Marmelade. In Restaurants werden sie in der Regel bloß mit Puderzucker bestreut.
2: Sehr leicht, sehr fluffig und der Käse bindet alles wunderbar ein.
4: Liebevoll muss man Sirniki zubereiten. Das schmeckt man. Sie müssen fest sein, aber nicht hart. Dafür weich, aber nicht zu flüssig und immer flach und lecker.
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0: Ja, so ein Schwebesong passt ganz gut. Ich hoffe, ihr bewegt auch euch so schwebend langsam. Passend zur Höllenhitze hier, 34 Grad in Kosmoland. Alle schwitzen sich halb tot. Aber es gibt da jemanden, die denkt sich gerade...
1: Ich sag nur, geil, geil, geil, geil. Mega geil!
0: Ja, und zwar Petra Mauritz aus Essen. Die betreibt nämlich eine Salzgrotte. Also so ein Raum, der an den Wänden eine Salzschicht hat. So spa-mäßig. Soll auch gut sein für die Lunge. Und gerade wollen mega viele Leute da rein.
2: Eher ungewöhnlich, weil Sommer nicht unsere Hauptsaison ist. Aber jetzt bei so großer Hitze sind die Leute so froh um jeden kühlen Ort und um jedes gute Klima. Und daher, ja, spricht sich wohl rum, dass das eine Option ist.
0: Ja, schön in die Salzgrotte, ein bisschen vor der Hitze verstecken. Den gleichen Effekt, Leute, kriegt ihr aber auch einfacher. Direkt bei euch um die Ecke, im Supermarkt zum Beispiel, ne? Oder im Kino. Alles meistens top klimatisiert. Mehr Profi-Tipps zur Hitze kriegt ihr morgen früh von mir, wenn wir uns wiederhören hier in Cosmo. Ich bin Evran Zajdovic und verkriech mich jetzt in die Salzgrotte. Macht's schön. Heidi.

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1: 12 Uhr, ich bin Jan Bungartz. In Venezuela in Südamerika hat es letzte Nacht zwei heftige Erdbeben gegeben. Eins hatte eine Stärke von 7,5 und zählt damit zu den stärksten Beben weltweit dieses Jahr. Jetzt werden viele Opfer befürchtet. Mehr von Linda Bachmann.
2: Die aktuelle Präsidentin Rodriguez sagt, dass mindestens 32 Menschen gestorben sind. Es werden auch noch viele Menschen vermisst. Nach ihnen wird in Trümmern gesucht. Mehrere Gebäude sind eingestürzt, in der Hauptstadt Caracas auch Hochhäuser. Da fährt die Metro gerade nicht mehr und der internationale Flughafen musste geschlossen werden, weil der schwer beschädigt wurde. Viele Menschen haben Angst vor Nachbeben und gehen deswegen nicht nach drinnen. Fachleute sagen, dass Venezuela nicht so gut auf solche Katastrophen vorbereitet ist. Die Infrastruktur und das Gesundheitssystem sind nicht so gut ausgebaut.
1: Deswegen haben mehrere Länder Hilfe angekündigt. Aus den USA, Katar, Mexiko und El Salvador sind Rettungs- und Suchteams auf dem Weg nach Venezuela. Zwischen den EU-Staaten und den USA könnte es bald wieder besser laufen. Die EU-Länder haben vorhin dem Zolldeal zugestimmt, der mit den USA ausgehandelt wurde. Da geht es zum Beispiel um Produkte, die die Industrie braucht. Auf die meisten EU-Waren, die in die USA gehen, gibt es dann 15% Zoll. Auf Industriegüter aus den USA fallen Zölle dagegen komplett weg. Die Deutsche Bahn empfiehlt ihren Kunden gerade, nicht mit dem Zug zu fahren. Grund ist das Wetter. Die Hitze kann zu Problemen führen. Bei den Temperaturen können Weichen nicht richtig funktionieren und es kann Böschungsbrände geben. Wer sein Ticket vorgestern gekauft hatte, kann es kostenlos stornieren. Tagsüber ist es gerade super heiß und jetzt wurde auch der erste Wetterrekord eingestellt, allerdings für

0: die wärmste Nacht. In einem Ort in Rheinland-Pfalz wurde es nicht kälter als 26,2 Grad. Das gab es bisher einmal in Deutschland, 2019. Und noch Fußball-WM. Für Deutschland steht heute das dritte Gruppenspiel an gegen Ecuador. Schon bekannt ist die Startelf. Weiter nicht von Anfang an dabei ist Torjäger Dennis Undaf. Er sagt aber, dass er mit seiner Rolle als Einwechsel-Joker fein ist.
1: Also wenn es nicht fein wäre, dann wäre ich nicht hier. Das Wichtigste ist, wie gesagt, an erster Stelle, dass wir die Spiele gewinnen. Und alles andere kann man hinten anstellen.
0: Zwei Änderungen im Team gibt's aber. Rüdiger spielt für den verletzten Schlotterbeck und Raum für Brown. Egal wie das Spiel heute Abend ausgeht, Deutschland ist sicher Gruppensieger und eine Runde weiter. Und das Wetter ist wieder sonnig und ja, heiß in Bremen und Berlin. 35 Grad in Duisburg bis 36. Es gilt weiter die Warnung vor extremer Hitzebelastung in großen Teilen von NRW. Morgen wird es sogar noch mal heißer. In Nordrhein-Westfalen sind bis zu 40 Grad drin. Das Wochenende macht erstmal ähnlich weiter.
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1: 13 Uhr, Jan Bungartz hier. Ultra Fast Fashion gilt als nochmal schneller im Vergleich zu Fast Fashion. Unternehmen wie Shein oder ASOS kopieren dabei Trends quasi in Echtzeit und bringen fast jeden Tag neue Designs raus. Für sehr wenig Geld. Die Teile trägt man ein paar Mal und dann landen sie oft im Müll. Die EU will aber nachhaltigere Klamotten. Mehr dazu von Celine Wegert.
2: 5 EU-Länder, darunter auch Deutschland, machen jetzt nochmal Druck mit einer gemeinsamen Erklärung. Die Länder finden nicht okay, dass Ultra-Fast-Fashion quasi direkt für die Mülltonne produziert wird. Außerdem sagen sie, dass das auch auf die Psyche gehen kann, wenn ständig neue Kollektionen rausgehauen werden. In dem gemeinsamen Papier wird gefordert, dass die EU-Kommission erstmal ganz basic festlegt, was Ultra-Fast-Fashion überhaupt ist. Und dann sollen sich Konzerne an den Kosten beteiligen, die durch den ganzen Müll entstehen. Und zwar je umweltschädlicher der Konzern sich verhält, desto teurer soll es für ihn werden.
1: In Venezuela in Südamerika hat die Präsidentin weitere Todesopfer durch die heftigen Erdbeben bestätigt. Sie sprach von mindestens 164 Toten und fast 1000 Verletzten. Fachleute befürchten, dass bei den Beben mit Stärken bis zu 7,5 noch deutlich mehr Menschen ums Leben gekommen sind. Mehrere Länder und Hilfsorganisationen haben Hilfe für Venezuela angekündigt, auch Deutschland. In Biarritz an der französischen Atlantikküste ist eine Taucherin ums Leben gekommen. Da ist ein Teil einer Klippe abgebrochen und ins Meer gestürzt. Die Taucher waren zu dritt unterwegs. Ein Mann hat überlebt, einer wird noch vermisst. An der Stelle im Südwesten Frankreichs ist schon mal ein Stück Küste abgebrochen. Das liegt wohl auch am steigenden Meeresspiegel. Letztes Jahr haben 33.500 Studierende ein Deutschlandstipendium bekommen. Das sind etwas mehr als im Jahr davor. Sie werden für mindestens 2 Semester mit 300 Euro pro Monat unterstützt. Das Geld dafür kommt zur Hälfte vom Bund. Die andere Hälfte müssen die Hochschulen von privaten Geldgebern sammeln. Am besten hat das im Saarland geklappt, in Berlin nicht so gut. Für viele, die auf Videospiele stehen, ist heute ein wichtiger Tag. Seit Mitternacht kann man GTA 6 vorbestellen, rund 13 Jahre nach dem letzten Teil der Reihe. Das Spiel soll, Stand jetzt, im November rauskommen. Das Datum wurde aber schon mehrfach verschoben.

0: Oben. Mit über 1 Milliarde Dollar Budget wird es das teuerste Game, das je produziert wurde. Und das Wetter noch: bleibt bei viel Sonne und zum Teil extremer Hitze in Bremen, Berlin und Bochum bis 35 Grad. Der Deutsche Wetterdienst warnt weiter vor gesundheitlichen Gefahren. Morgen wird es noch etwas heißer. In Berlin 36, in Bremen 37, in NRW bis zu 40 Grad. Das Wochenende macht erstmal ähnlich weiter.
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1: 14 Uhr, ich bin Jan Bungertz. In Venezuela gilt gerade der Notstand. In dem Land in Südamerika hat es 2 heftige Erdbeben gegeben. Staatschefin Rodriguez spricht gerade von mindestens 164 Toten und um die 1000 Verletzten.
2: Unser tiefes Mitgefühl gilt allen, die von dem Erdbeben besonders betroffen sind. Denjenigen, die ein Familienmitglied verloren haben, sprechen wir unser Beileid aus.
1: Und die Opferzahlen werden wohl noch raufgehen. Mehr dazu von Celine Wegert.
3: Es ist nämlich noch gar nicht absehbar, wie viele Menschen unter den Trümmern in Venezuela liegen. Experten rechnen mit tausenden Toten. Andere Länder haben schon Hilfe angekündigt für die Erdbebenopfer. Auch aus Deutschland soll Geld kommen, unter anderem von UNICEF, den Maltesern und der Aktion Deutschland hilft. Von dem Geld sollen zum Beispiel Trinkwasser, Medikamente und auch Hygieneprodukte gekauft werden. Außerdem hat das Bundesverteidigungsministerium Hilfe angeboten. Laut Minister Pistorius sind bis zu 6 Flugzeuge der Bundeswehr bereit, um Hilfsgüter und Rettungskräfte nach Venezuela zu schicken.
1: 5 Länder, darunter Deutschland, fordern von der EU strengere Maßnahmen gegen Ultra-Fast-Fashion. Es geht unter anderem um härtere Strafen. Die Länder kritisieren den Überkonsum und die Schäden an Umwelt und Gesundheit, etwa durch Mikroplastik. Sie wollen deshalb, dass besonders umweltschädlich produzierende Klamottenunternehmen mehr Gebühren zahlen. Dann zur Hitzewelle. Frankreich hat deswegen inzwischen 3 Atomkraftwerke abgeschaltet und bei 2 weiteren die Leistung gedrosselt. Das liegt daran, wie die AKWs gekühlt werden. Das erwärmte Kühlwasser wird in Flüsse geleitet und für die gelten gesetzliche Grenzwerte bei der Temperatur, um die Umwelt nicht zu stark zu belasten. In Köln warnt die Feuerwehr davor, dass die Rettungsdienste wegen der Hitze überlastet werden. Sie appelliert an die Menschen, sich selbst zu schützen und genug zu trinken. Schon jetzt gehen sehr viele Notrufe wegen Hitzeproblemen ein. Die Auslastung der Rettungsdienste in Köln liegt dadurch bei etwa 90%. Und die Deutsche Bahn empfiehlt ihren Kunden gerade am besten nicht mit dem Zug zu fahren. Grund ist auch hier das Wetter. Bei den Temperaturen gerade können Weichen nicht richtig funktionieren und es kann Böschungsbrände geben. Wer sein Ticket vorgestern gekauft hat, kann es kostenlos stornieren. Ja, und das Wetter ist weiter sonnig und heiß in Bremen und Berlin. 35 Grad in Siegen bis 37. Morgen wird sogar noch mal etwas heißer. In NRW sind bis zu 40 Grad drin. Das Wochenende macht erstmal ähnlich weiter.
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4: Schönen guten Tag, ihr lieben Amori. Schweiß läuft runter, bewegen geht nur im Zeitlupenmodus. Passt auf euch auf. So motiviere ich mich immer.
5: Ja,
4: also, so kenne ich das aus Süditalien wie in Neapel, wie so ein kleines Mantra für euren Nachmittag, wenn alles viel langsamer läuft. Auf geht's.
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0: irgendwie frischer macht, aber irgendwie auch nicht. Ich hoffe, ihr kommt gut mit uns durch den Tag.
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0: Und da kommen wir von der Konzertbühne direkt ins Biologiebuch. Das schaffen wahrscheinlich nur die allergrößten Popstars. Eine Sängerin hat jetzt sogar ihren eigenen Fisch bekommen.

0: benannt. Bamdat Ismaili aus dem Cosmic Musikteam. Wie kommt denn ein Popstar jetzt zu einem eigenen Fisch?
1: Ja, die Geschichte ist tatsächlich ziemlich schön. Die chinesische Wissenschaftler haben eine bisher unbekannte Fischart entdeckt und sie nach Jennie von Blackpink benannt. Mhm. Jennie ist ja nicht nur Mitglied der erfolgreichsten K-Pop-Girl-Group der Welt, sondern inzwischen auch solo riesig erfolgreich mit Songs wie Mantra oder ihrem Album Ruby hat sie sich außerhalb von Blackpink einen Namen gemacht. Eine der Forscherinnen sagt jetzt, Jennies Musik habe sie während ihres Studiums und ihre Forschung immer wieder motiviert und deshalb trägt jetzt der witzige Fisch jetzt offiziell ihren Namen, Brachygbius Jennie.
0: Okay, was ist denn das für ein Fisch?
1: Ein wirklich winziger, nicht mal 9 mm lang, also vielleicht wie ein kleiner Fingernagel. Entdeckt wurde er in Mangroven an der Mündung des Perlflusses in Südchina. Und die Wissenschaftler dachten zuerst sogar, das seien einfache Jungfische. Erst nach DNA-Analysen und Vergleichen mit anderen Arten wurde klar, das ist eine völlig neue Art.
0: Ja, crazy. Und jetzt kriegt sie da so einen Fisch. Und Jennie ist nicht der erste Popstar, dem so etwas passiert, richtig?
1: Ja, überhaupt nicht. Also da gibt es immer wieder solche Fälle und es scheint ein asiatisches vor allem Phänomen zu sein. Vor ein paar Jahren wurde in Thailand eine seltene Blume nach Jennies Bandkollegin Lisa benannt. Anfang dieses Jahres bekam sogar die K-Pop-Band Stray Kids ihr eigenes Urzeitinsekt.
0: Urzeitinsekt. Oh Mann, oh Mann, oh Mann. Warum das denn?
1: Europäische Forscher haben ein rund 100 Millionen Jahre altes Insekt nach der Band benannt, weil dessen Vorderbeine an eine typische Tanzpose der Gruppe erinnern. Die Arme nach vorne, die Hände wie Krallen. Und außerdem, außerhalb von K-Pop gibt es verschiedene Beispiele. Eine Pferdebremse heißt zum Beispiel nach Beyoncé, weil sie einen goldenen Hinterleib hat. Oder eine Spinnenart trägt den Namen von David Bowie, weil ihr auffälliges Muster an seine Bühnenfigur erinnert. Also so bedanken sich Forscher oft bei Menschen, die sie inspirieren oder die die Popkultur geprägt haben.
0: Ja, das ist ja dann auch irgendwie ein schönes Geschenk. Für Jennie gibt es jetzt auf jeden Fall einen ungewöhnlichen Fan im wissenschaftlichen Artenverzeichnis. Ganz offiziell, da hält nämlich der Name wahrscheinlich länger als so Nummer 1 Hit. Aber immerhin, ein Fisch.
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0: Heiß ist es, oder? Mit uns wird's noch heißer, liebe Leute. Horrorfilme, ich mag die ja sowas von überhaupt nicht. Aber ey, ihr scheint gerade voll gehypt, seit einer Woche vom Film Backrooms.
1: Es war jetzt nicht wirklich ein Horrorfilm im klassischen Sinne, dass ein Monster einen verfolgt hat. Es war, dass der Horror eigentlich aus dem eigenen Sinn entsprungen ist.
2: Man hat schon so ein unwohles Gefühl beim Gucken irgendwie, vor allem so die erste Hälfte. Und natürlich auch die Musik, das ist ja immer bei Horrorfilmen so, aber immer dieses Hin und Her mit der Kamera und dass man nicht wusste, was auf einen zukommt.
0: Ja, das ist schon Horror für mich. Und ab heute dann Horrorfilm Teil 2, Obsessions. Beides Low-Budget-Filme, beides Filme, die in den USA schon die Kinocharts gestürmt haben und auch bei uns Kinos voll, rappelvoll seit einer Woche. Ab heute sehr wahrscheinlich auch bei Obsessions. Cosmo-Reporter Marc Mühlenbrock ist da. Marc, wie kommt es, dass jetzt plötzlich Indie-Horrorfilme mit so einem geringen Budget super erfolgreich sind, erfolgreicher als Blockbuster-Filme?
3: Ja, so ein Trend kommt ja immer mal wieder. Wir erinnern uns an Saw oder Paranormal Activity. Der Unterschied ist aber, dass die Indie-Horror-Filmemacher heute Erfahrungen bei YouTube sammeln konnten. Bei beiden Filmen, Backrooms und Obsession, haben ehemalige YouTube-Filmemacher nämlich Regie geführt. Bei YouTube haben sie gelernt, ihr Publikum durch schnelle und häufige Reize zu fesseln, da das ja sonst einfach abspringt und weiterklickt. Mhm. Noch dazu können sie professionelle Kameratechnologie heute viel günstiger bekommen.
0: Tja, und auf YouTube haben die auch schon gezeigt, was sie so drauf haben, ne?
3: Genau, und das ist ja wie das perfekte Bewerbungsschreiben für die großen Filmproduktionsfirmen in Hollywood. Die Produzenten von Backrooms sind zum Beispiel auch zufälligerweise die ehemaligen Regisseure von damals Saw und Paranormal Activity, aha, weil die so an diese neuen Projekte geglaubt haben. Aber natürlich haben die beiden Filmemacher von Backrooms und Obsession auch ein riesen Following erschaffen. Millionen von Fans, die ihre kurzen Clips oder Kurzfilme bei YouTube gesuchtet haben. Und die gehen natürlich dann auch alle ins Kino, wenn von denen ein Film kommt. Auch weil das im Gegensatz zu YouTube-Gucken zu Hause ja eine schöne gemeinschaftliche Erfahrung ist, die man sich im Gegensatz zu dem einen oder anderen Konzert heutzutage auch noch leisten kann.
0: Das stimmt.
3: Obsession kam so bei einem minimalen Budget von nicht mal $1 Million auf ein Einspielergebnis von bisher $337 Millionen.
0: Wahnsinn. Und jetzt Obsession bei uns in allen Kinos. Müssen wir sehr tapfer sein, Marc?
3: Am Ende würde ich sagen. Aber wir sprechen ja gleich drüber.
0: Dann ja, kann eben.
3: Ich's dir erzählen.
0: Ja, ich wollte nur schon mal vorführen.

0: kennt es mit dem Lieblingsgetränk wahrscheinlich heute. Ein schönen kalter Milkshake in Cosmo. Schönen guten Tag zusammen, ihr Lieben. Ich bin Claudia und wer bist du?
1: Ich bin deine Freaky Nikki.
0: Wow. Obsession seht ihr ab heute in den USA. Sind die Kinos schon mega, mega voll. Ab heute halt auch hier läuft Obsession in Deutschland. Cosmo-Reporter Marc Mühlenbrock, erzähl uns erstmal, worum es überhaupt geht. Also Nikki haben wir jetzt gerade schauderhaft gehört.
2: Hat schon bei dir Eindruck hinterlassen.
0: Ja, voll.
2: Ja, es ist ein Independent-Horrorfilm. Im Mittelpunkt steht eigentlich Bear, der unsterblich in seine gute Freundin, eben Nikki, verliebt ist. Bear ist ein unglaublich schüchterner Typ, der es nicht schafft, ihr seine Gefühle zu gestehen. Auf der Suche nach einem Geschenk für Nikki findet Bear in einem so Esoterikladen eine Art Wunschknochen oder ist eher so eine Art Zweig, kann man sagen.
0: Aha.
2: Bear denkt, das ist ein Gag und wünscht sich, dass Nikki ihn mehr liebt als alles andere auf der Welt. Und, Überraschung,
0: es klappt.
2: Genau.
1: Bear, ich liebe dich so sehr. Ich glaube, ich kann ohne dich nicht mehr leben.
3: Das heißt also, du liebst mich mehr als alles andere?
1: Ja, mehr als alles andere.
2: Ja, eine Zeit lang hört sich das toll an. Bear und Nikki sind in einer Beziehung, hängen zusammen ab, gehen aus, machen Pärchensachen. Aber man ahnt natürlich schon, das kann nicht gut aussehen.
0: Was passiert?
2: Nikki ist übertrieben eifersüchtig. Sie lügt Bear an, um Aufmerksamkeit zu bekommen, verbarrikadiert die Wohnungstür, um ihn ganz für sich zu haben und beobachtet ihn nachts stundenlang im Schlaf.
3: Hör zu, du bist so wunderschön. Und du warst normal. Du bist normal. Aber das ist nicht okay, Nikki.
0: Oh Mann, und wie reagiert sie drauf?
2: Na, ich würde mal sagen, ein wenig übertrieben.
1: Nein.
3: Was?
1: Nein, tu das nicht. Ich dachte, wir haben ein schönes Date.
3: Haben wir?
1: Wieso ist das wichtig? Ich dachte, wir haben ein schönes Date.
3: Haben wir.
0: Oh Mann, Horror pur. Oder so.
2: Ja. Bear versucht da irgendwie wieder rauszukommen aus diesem Horror für sich selbst, weil er es einfach nicht mehr aushält, klar. Und auch für die echte Nikki, die irgendwie unter dieser verwunschenen Nikki noch da ist. Dabei helfen ihm die gemeinsamen Freunde Ian und Sarah, die aber alles irgendwie noch komplizierter machen, weil sie ihre eigenen Interessen verfolgen.
0: Du lachst die ganze Zeit. Wie hat dir der Film gefallen?
2: Ja, ist so absurd deswegen, ne? Aber der war wirklich super unterhaltsam und vielseitig. Das wird echt noch einerseits ein richtig handfester Splatter, Voodoo-Horrorfilm, aber Obsession ist eben auch unfassbar komisch, wie eine Satire. Viele Szenen sind klassische Pärchensituationen, nur halt ums Hunderttausendfache übertrieben. Aber dennoch können sie sich da sicher viele wiederfinden und mitlachen. Und wenn man tiefer geht, und das gefällt mir gut, lässt der Film auch einige feministische Deutungen zu. Die Hauptfigur Nikki wird ja durch reine Willkür verändert und das auch noch durch den sogenannten Nice Guy, das ist ja auch so ein Thema gerade. Der Effekt seines magischen Wunschgegenstands kann metaphorisch für sexuellen Übergriff stehen. So wird das zumindest online gedeutet. Auf einer anderen Ebene ist es aber natürlich so eine typische warnende Geschichte. Sei vorsichtig bei dem, was du dir wünschst.
0: Es könnte wahr werden. Uiuiui. Genau. Obsession. Seht ihr ab heute in eurem Lieblingskino. Nehmt euch jemanden mit, hinter dessen Arm ihr euch verstecken könnt.

0: Liebe Leute, wie geht's euch? Es ist so hot gerade. Alle am liebsten irgendwo am Badesee abhängen, mit nicht viel bewegen, Gesicht Richtung Sonne für eine extra Portion UV-Strahlung und fertig, oder? Wenn da nicht so ein kleines Problem wäre.
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2: Gibt es etwas Schöneres, als zu Hause auf dem Sofa auf sein Handy zu starren? Ja, in der Sonne am Strand auf sein Handy zu starren. Nur ist da noch ein Problem. Das dauerhaft zum Bildschirm gerichtete Gesicht bleibt total blass. Doch das ist jetzt vorbei. Mit dem UV-Phone. Das UV-Phone sendet durch die Selfie-Kamera des Mobilgeräts dauerhaft eine große Menge UV-Strahlung aus und verleiht dem Gesicht von Userin oder User einen herrlich gesunden Urlaubsteint.
3: Seit ich das UV-Phone nutze, bekommt meine Gesichtshaut diese wunderbar ledrige Textur, die man sonst nur durch intensive Feldarbeit bekommt. 5 Sterne.
2: Das UV-Phone ist dein perfekter Begleiter für die warme Jahreszeit. Und warum eigentlich nicht auch im Frühling, Winter oder Herbst gesund aussehen?
4: Seit ich das UV-Phone habe, trage ich immer eine Sonnenbrille beim Rumdaddeln. Dadurch sind die Augenschäden auch gar nicht so groß.
2: Das UV-Phone. Sonne für die Hosentasche. Disclaimer: Das UV-Phone genügt nicht den Sicherheitsstandards von EU, USA und den allermeisten übrigen Ländern der bekannten Welt. Von Rechts wegen sind wir verpflichtet zu sagen, niemand sollte das UV-Phone nutzen. Es ist eine sehr, sehr schlechte Idee. Wirklich.
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1: 15 Uhr, Jan Bungartz hier. Und los geht's mit der Hitzewelle. Die hat Deutschland und große Teile Europas weiter im Griff, bei Temperaturen oft um die 40 Grad. Und das hat Folgen. Mehr von Celine Wegert.
2: In Spanien gab es seit Sonntag mehr als 200 Todesfälle, die wohl mit den hohen Temperaturen zusammenhängen. In dem Land sind diese Woche teilweise über 45 Grad gemessen worden. Auch in Frankreich lagen die Temperaturen schon bei über 40 Grad diese Woche. Vorsichtshalber wurden da jetzt 3 Atomreaktoren abgeschaltet, um die Umwelt nicht noch weiter zu belasten, denn die Kraftwerke leiten ihr aufgewärmtes Kühlwasser in die Flüsse drumherum.
1: In NRW und anderen Teilen Deutschlands warnt der Wetterdienst weiter vor extremer Hitze. In Köln warnt inzwischen die Feuerwehr, dass Rettungskräfte am Limit sind wegen Hitzenotrufen. Sie ruft dazu auf, genug zu trinken und nach besonders gefährdeten Menschen zu schauen. Abkühlung ist gerade also sehr gefragt, besonders in den aufgeheizten Städten. In Berlin gab es dazu heute erstmal schlechte Nachrichten. Das Columbia-Bad in Neukölln blieb wegen eines technischen Problems zu. Inzwischen konnte es doch aufmachen. Schon der Saisonstart hatte sich verschoben, weil dem Columbia-Bad Filter fehlten. Im Bundestag geht es heute nochmal ums Thema Organspende. Zwei Parteien wollen die Regeln dazu verändern, damit es mehr Spenderorgane gibt. Eine fordert die Widerspruchslösung, also alle sind nach ihrem Tod Spender, außer sie haben widersprochen. Die andere will, dass weiter aktiv zugestimmt werden muss, aber Hürden abgebaut werden. Patientenverbände kritisieren, dass immer noch diskutiert wird. In Venezuela in Südamerika hat die Präsidentin weitere Todesopfer durch die heftigen Erdbeben bestätigt. Sie sprach von mindestens 164 Toten und fast 1000 Verletzten. Fachleute befürchten, dass bei den Beben mit Stärken bis zu 7,5 noch deutlich mehr Menschen ums Leben gekommen sind. Mehrere Länder und Hilfsorganisationen haben Hilfe für Venezuela angekündigt, auch Deutschland. Und noch Fußball-WM. Für Deutschland steht heute das dritte Gruppenspiel an gegen Ecuador. Schon bekannt ist die Startelf. Weiter nicht von Anfang an dabei ist Torjäger Dennis Undaf. Er sagt aber, dass er mit seiner Rolle als Einwechsel-Joker fein ist.
3: Also wenn es nicht fein wäre, dann wäre ich nicht hier. Das Wichtigste ist, wie gesagt, an erster Stelle, dass wir die Spiele gewinnen. Und alles andere kann man hinten anstellen.
1: Zwei Änderungen gibt's aber. Rüdiger spielt für den verletzten Schlotterbeck und Raum für Brown. Egal wie das Spiel heute Abend ausgeht, Deutschland ist sicher Gruppensieger und eine Runde weiter. Das Wetter noch bleibt bei viel Sonne, zum Teil extremer Hitze in Bremen und Berlin 35, in Gelsenkirchen bis 36 Grad. Morgen wird's dann noch etwas heißer, in Berlin 36, in Bremen 37, in NRW bis zu 40 Grad. Das Wochenende macht erstmal ähnlich weiter.
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4: Wow, und schon sind 40 Grad bei uns allen hängen geblieben. Ciao, Rago und ihr lieben Amori. Ich bin nicht alleine, Daniel ist da. Du bist in Rom geboren, Daniel.
5: Salve, buongiorno.
4: Salve, buongiorno. Eine Stadt, wo die Menschen nicht nur ein oder ein Wochenende lang so heiß quasi leben müssen, sondern ganze 3 Monate lang. Hast du so den ultimativen Hitzetipp aus Rom? Wie kommen wir damit klar?
5: Also ich war da noch Kleinkind, als ich in Rom gelebt habe. Ja. Deswegen, ich kann mich nur bruchstückhaft erinnern, aber ich glaube, wir sind sehr oft ans Meer nach Ostia gefahren.
4: Ja, toll.
5: Das ist, glaube ich, der Klassiker in Rom.
4: Genau. Und ansonsten gibt es da diesen

0: ganzen Nasonen, die diese Brunnen, weißt du, die diese lange Nase haben, wo man immer wieder Wasser auffüllen kann.
1: Wasser bekommt, ja.
0: Aber Lateinamerika kennst du auch, viele heiße Dinge. Wie kommst du mit der Hitze klar?
1: Ach, ich war heute Morgen im Schwimmbad Humboldthain hier in Berlin. Das ist ganz angenehm. Und sonst bleibe ich eigentlich die meiste Zeit zu Hause. Und heute Abend habe ich eine Party im Studio 1111 in Berlin. Und der Club ist zum Glück klimatisiert.
0: Ach, siehst du, so viele Sachen, die bei dir anstehen. Vor allem ein Buch, davon redest du, erzählst uns gleich hier ganz viel. Daniel Haxmann ist da. Beilefunk hat er in Deutschland groß gemacht. Wir freuen uns sehr auf dich.

liebes Kosmoland. Liebt die Musik do Brasil aus Brasilien? Ich habe für euch den Mann, der diese Musik in Deutschland groß gemacht hat. Daniel Haxmann.

0: Hast du ganz viele rausgebracht, diesen Sound hier machst du auch. Du bist Producer, Labelchef von Man Recordings und jetzt auch noch Autor.
1: Mhm. Ja,
0: Happy Felicidades hier.
1: Ja, danke. Ich meine, ich habe schon immer ein bisschen geschrieben, nebenbei unter anderem für die FAS und FAZ manchmal.
0: Genau.
1: Und, aber vor allem auch immer für Cosmo gearbeitet als auch Moderator. Und ich hatte ja die Sendung Luso FM vor etwa 10 Jahren, die sich halt auf portugiesischsprachige Musik aus Brasilien, Portugal, Angola, Mosambik etc. beschäftigt hat.
0: Mhm.
1: Und jetzt
0: ganz viel Musik und jetzt ein Buch. Das Cover zeigt den weltberühmten Strand von Ipanema in Rio. So eine schöne Postkartenoptik. Erzähl nochmal genau, worum geht's?
1: Ja, es ist eine Art musikalischer Reiseführer durch Rio. Ich beschreibe anhand von 50 Songs 100 Jahre Musikgeschichte Rio de Janeiros. Und für viele Gringos, also Nicht-Brasilianer, ist ja quasi der Startpunkt für die brasilianische Musik, der Song The Girl from Ipanema von João Gilberto und Astrid Gilberto.
0: Song, ja.
1: Ganz einer der berühmtesten Songs der Menschheit. Ich glaube, nach Yesterday ist es auch der meistgespielte Song ever.
0: Mhm.
1: Und den habe ich eben halt als quasi Startpunkt genommen, um die Geschichte der Musik, der Songs, die aus Rio de Janeiro kommen, in Buchform zu erzählen.
0: Schön. Die Musik aus Brasilien, die beschäftigt dich ja lange, wie wir hören.
1: Mhm.
0: Wann hat denn so deine persönliche Liebesgeschichte mit Brasilien angefangen? Also speziell auch mit Rio de Janeiro.
1: Also ich war das erste Mal 2003 in Rio, um auf die Recherche zu gehen für eine Compilation, eine Beilefang-Compilation, weil ich hatte zuvor von einem Freund aus Rio ein paar CDs mitgebracht bekommen und war so begeistert von diesem Sound. Und 2003 war eben halt auch noch das Internet nicht so, wie wir es heute kennen. Es gab also keine Download-Plattformen, es gab kein Spotify etc. Das heißt, ich musste dort selbst hinfahren, um diese Musik zu diggen.
0: Mhm.
1: Und dann habe ich eine Compilation veröffentlicht und die kam irgendwie super an, überraschenderweise. Und daraufhin bin ich dann einfach mindestens einmal im Jahr nach Rio. Und das Buch ist auch ein Ergebnis dieser häufigen Reisen, weil ich natürlich die Stadt jetzt viel besser kenne, auch mehr kenne als die regulären Touristen, die dort sind. Ich spreche jetzt mittlerweile auch passabel Portugiesisch und habe halt sehr viele Platten auch immer gedickt und veröffentlicht. Und vor allem dann irgendwann auch war ich so gut in Portugiesisch, dass ich dann die Lyrics übersetzen konnte, die mir vorher immer nur wie Sound vorkamen. Also ich konnte die Sprache halt nicht verstehen.
0: Aha.
1: Aber irgendwann, wenn man dann so einen bestimmten Sprachlevel erreicht hat, dann plötzlich versteht man, was da gesungen wird. Und das hat die Stadt natürlich nochmal ganz anders geöffnet.
0: Ich finde, es ist sowieso die beste Art, um sich einem Land und einer Sprache zu begegnen, über die Songs sie zu übersetzen und einfach noch mehr zu spüren. Wir reden über dein Buch, jetzt aber erstmal einen Song auf Spanisch, La Ignoranza.

0: So sind wir in Cosmo. Da hört ihr hier bei Sefta Lisa Portugiesisch singen und jetzt hört ihr Spanisch.
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0: Ich krieg Gänsehaut bei diesem Song. Ich sehe direkt die schneebedeckten Spitzen von der Mujer Dormida, ein hoher Berg in Mexiko. Zu Leben erweckt diesen Berg von einer Koryphäe des Global Pop, Produzent, Labelchef und jetzt auch Buchautor Daniel Haxmann. Kriegst du da auch Gänsehaut immer noch bei dem Song, den du hier mit Malagueda gemacht hast?
2: Ja, also tatsächlich, ja, wir waren für das Musikvideo für diesen Song in Island und da muss ich dann jedes Mal wieder zurückdenken, weil das ist ja auch eine Vulkaninsel und da sind wir tatsächlich über einen erloschenen Vulkan spaziert und
0: das
2: war natürlich wahnsinnig beeindruckend und dieser Song bringt mich dann immer wieder zurück nach Island.
0: Ja. Ach, sehr schön. Und du bringst uns vor allem alle zusammen erstmal nach Rio de Janeiro mit deinem Buch. It Began in Ipanema heißt dein Buch. Mit 50 Songs erzählst du uns da ja sowas wie eine musikalische Geschichte von Rio, so eine Soundmap. Mhm. Wieso hast du jetzt so eine Soundmap gemacht und nicht ein normales Buch über das, was du in Rio erlebt hast?
2: Also zum einen war es mir wichtig, dass die oder der Leser auch die Songs hören kann, um die es geht. Es gibt also eine Playlist, die das Buch begleitet. Mhm. Und die Struktur, das Ganze wie jedes Kapitel ist ein Song zu gliedern, vereinfacht natürlich auch das Lesen. Ich springe auch zwischen den Jahrzehnten umher. Es geht also los 1917 und endet eben 2025. Und da ist quasi alles dabei von Choro, das ist quasi so der Vorgänger des Samba, bis zu vielen Samba-Songs, Bossa Nova natürlich, Tropicalia, dann der Spät-70er Disco-Funk und dann natürlich Baile-Funk. Mhm. Es ist halt wirklich ein ganz schöner Panoramablick auf die 100 Jahre Rio-Musikgeschichte.
0: Wow, wie schön. Und Ipanema, sagst du, ist sowas wie eine Bühne für die Musik, aber nicht so ein Studio, schreibst du. Ipanema, der weltberühmte Strand von Rio de Janeiro, was meinst du damit?
2: Ja, ich meine damit, dass Ipanema natürlich allen Leuten bekannt ist durch den Song The Girl from Ipanema. Mhm. Und das ist wie so eine Art Schaufenster, beziehungsweise das Image, was viele Leute von Rio haben, aber quasi die Innovation und quasi die Werkstatt und das Laboratorium, die befinden sich nicht in Ipanema, sondern die finden sich halt eher in den Favelas oder in den quasi ärmeren Stadtteilen Rios, wo es halt bis heute eine sehr lebendige, sehr innovative Musikkultur gibt. Und man sieht ja auch an dem aktuellen kommerziellen Erfolg von Baile Funk, der auf Spotify und TikTok geradezu quasi dem wichtigsten und am häufigsten trendenden Genre geworden ist, dass eben Rio und speziell eben die ärmeren Stadtteile, obwohl es dort halt wirklich ziemlich schwierige soziale Kontexte und Situationen gibt, trotzdem irgendwie innovativ bleiben und natürlich auch in der digitalen Jetztzeit sind und dort eben mit den gleichen Programmen arbeiten, die auch Musikproduzenten hier in Europa verwenden.
0: Also auch du.
2: Und auch ich, ja, unter anderem. Ja.
0: Genau. Daniel Haxmann mit seinem Buch It Began in Ipanema. Lesen wir uns gleich noch ein bisschen weiter durch. Jetzt erstmal noch einen anderen Song von dir, Juvia, gemeinsam mit Santa Marta. Mhm.

0: macht, gemeinsam mit Coco, Maria, porque te vas. Daniel, du, jetzt hast du ein Buch raus, Ich beginne in Ipanema, mit ganz vielen Songs aus Rio de Janeiro, vom berühmten Strand quasi ausgehend. Mhm. 50 Songs haben es geschafft in deinem Buch. Wie schwierig oder wie einfach war das für dich?
1: Ja, es war tatsächlich sehr schwierig. Also ich hatte bei den Recherchen, bin ich auf ungefähr 130 Songs gekommen, die also das Thema Rio haben oder aus Rio stammen oder über Rio handeln. Wow. Und ich habe es dann runtergekocht auf 50. Und darunter sind natürlich einige Classics, wie zum Beispiel Coco Vado von Antonius Carlos Jobim, aber natürlich auch The Girl from Ipanema oder Samba do Avião. Und ich wollte das Buch ein bisschen so beziehungsweise strukturieren wie ein DJ-Set, weil auch als DJ muss man hin und wieder mal ein paar Hits spielen, um quasi die Crowd mitzunehmen. Und so finden sich in dem Buch eben halt die etwas bekannteren Songs oder einige bekanntere Songs, aber auch viele Songs, die also selbst auch Brasil-Musikkennern eher unbekannt sind, zum Beispiel Black Future, Eu Sou O Rio, das ist eine Post-Punk-Band aus Rio gewesen, die in den späten 80ern Samba und Post-Punk verknüpft haben. Aha. Es sind auch einige obskure Beile-Funk-Songs dabei.
0: Obskur.
1: Halt aus den quasi mittleren, späten 90ern stammen, die jetzt also von der heutigen Generation vielleicht nicht so nicht bekannt sind. Aber es sind auch einige Samba-Songs dabei, die eher unbekannt sind, die über den Alltag in Rio und auch den Alltag in den Favelas von Rio sprechen. Und das ist also ein Mix aus Classics, obskuren Sachen und Neuentdeckungen.
0: Ja, und man merkt, wie gut du dich auskennst und so viele Songs dir quasi durch den Kopf fast gehen lassen. Gibt es denn bei diesen 50 irgendeinen heimlichen Favoriten, so den Song, der für dich so sehr für Rio steht?
1: Also wirklich, eine
0: das
1: schwierige
0: ist schwer,
1: Frage,
0: ne?
1: Aber ich würde sagen...
0: Oder einer, wo du irgendwie noch die krasseste Geschichte zu hast.
1: Ja, die krasseste Geschichte ist eigentlich der Song Interludio Chico Buarque von einem Rapper namens Puto Di Paris. Der hat einen Song von dem berühmten MPB-Sänger Chico Buarque genommen, Construção. Mhm. Den Sänger quasi mit einer AI ausgeblendet und über das neue Instrumental, das ist so ein Bossa Nova Instrumental, quasi einen neuen Song gesungen. Mhm. Sonst ist er eigentlich Rapper und über diesen Song singt er eben. Und das klingt ein bisschen schief, aber man denkt, wenn man nicht Portugiesisch spricht, ja, das ist echt ein romantischer Bossa Nova-Song, aber wenn man Portugiesisch versteht, ist es eigentlich der härteste Gangster-Rap, weil er singt darüber halt über die Realität des Trafico, also des Drogenhandels, der vor allem in vielen Favelas auch leider stattfindet. Mhm. Und das ist wie so eine Art Wolfs im Schafspelz. Also es klingt wie ein romantischer Bossa Nova, aber wie gesagt, es ist eigentlich total Street und total Gangster.
0: Ja, und das alles entdecken wir in deinem Buch, It Began in Ipanema. Gleich oder heute Abend bist du noch im Berliner Studio. Ganz kurzen Ausblick darauf, was kriegen wir da?
1: Ja, im Studio 1111 in der Potsdamer Straße 96 ist die quasi Release-Party für das Buch. Aha. Ich lese aus einigen Kapiteln, dann gibt es ein Q&A und ich will natürlich auch von meinem Publikum wissen, was sind eure Lieblingsbrasilianischen Songs.
0: Ah, schön.
1: Und dann gibt es im Anschluss noch DJ-Sets von zwei DJs aus Rio de Janeiro, von Kiboko und von MDZN, der hier eine tolle Partyreihe in Berlin macht, nämlich Maloca, auf die ich auch immer häufig gehe. Also es ist für mich eine der schönsten Beile-Funk-Partys in Berlin. Und dann gibt's auch noch Musik von Irina, die aus der Ukraine stammt, aber ein total begeisterter Brasilien-Musikfan ist und die wird ebenfalls auflegen.
0: An alles gedacht. Daniel Haxmann, sein neues Buch ist raus, It Began in Ipanema, da nimmt er uns mit nach Rio. Diesen Song hier hat er auch produziert, einer meiner Lieblingssongs von dir, La Mujer Dormida. Danke, Daniel.
1: Danke euch.
0: Ciao.
1: Ciao.

0: Wir sind's, Cosmo, an diesem super heißen Donnerstag. Ob wir wollen oder nicht, überall WM-Herrenfußball-Feelings an jeder Ecke. Zum Beispiel gerade im Aufzug meinte noch jemand. Und was hast du getippt für heute Abend? Heute spielt ja Deutschland gegen Ecuador. Ich tippe 1:0 für den Mutterschutz.
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1: Die Schlagzeile.
2: Ein internationales Sportgericht stärkt den Mutterschutz im Profifußball.
1: Die Details.
2: Der italienische Frauenfußballverein Lazio muss einer ehemaligen Spielerin Schadensersatz zahlen. Sie sagt, ihr wurde gekündigt, weil sie schwanger gewesen ist. Außerdem hat der Verein diese vertrauliche Info an Mitspielerinnen weitergegeben. Und der internationale Sportgerichtshof CAS findet, so geht das nicht. Die Spielerin sollte einen neuen Vertrag bekommen. Eine mündliche Zusage hatte sie bereits, nur die Unterschrift hat gefehlt. Als die Spielerin dann gemerkt hat, dass sie schwanger ist, hat sie den Verein informiert und surprise, der Vertrag ist dann nicht mehr zustande gekommen. Der Verein streitet ab, dass das an der Schwangerschaft gelegen hat und sagt, es hat noch gar keinen Vertrag gegeben, plus sie wussten nichts von der Schwangerschaft. Die Spielerin konnte aber ihre Version mit WhatsApp-Nachrichten beweisen. Laut Gericht gilt das Arbeitsverhältnis auch ohne einen unterschriebenen Vertrag.
1: Die Bedeutung.
2: Für schwangere Spielerinnen gelten seit ein paar Jahren klare Regeln von der FIFA. Zum Beispiel, wegen einer Schwangerschaft dürfen Verträge nicht gekündigt werden. Das Urteil des Sportgerichtshofs zeigt nun, dass diese Regeln funktionieren. Die weltweite Spielergewerkschaft FIFPro sagt, dass die Entscheidung bahnbrechend ist, weil sie glaubt, dass der Schwangerschaftsschutz im Profifußball durch diesen Fall geprägt wird. Für alle Spielerinnen eine wichtige Botschaft.
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1: 16 Uhr, Jan Bungartz hier. Ultra Fast Fashion gilt als nochmal schneller im Vergleich zu Fast Fashion. Unternehmen wie Shein oder ASOS kopieren dabei Trends quasi in Echtzeit und bringen fast jeden Tag neue Designs raus für sehr wenig Geld. Die Teile trägt man dann ein paar Mal und dann landen sie oft im Müll. Die EU will aber nachhaltigere Klamotten. Mehr dazu von Celine Wegert.
2: 5 EU-Länder, darunter auch Deutschland, machen jetzt nochmal Druck mit einer gemeinsamen Erklärung. Die Länder finden nicht okay, dass Ultra-Fast-Fashion quasi direkt für die Mülltonne produziert wird. Außerdem sagen sie, dass das auch auf die Psyche gehen kann, wenn ständig neue Kollektionen rausgehauen werden. In dem gemeinsamen Papier wird gefordert, dass die EU-Kommission erstmal ganz basic festlegt, was Ultra-Fast-Fashion überhaupt ist. Und dann sollen sich Konzerne an den Kosten beteiligen, die durch den ganzen Müll entstehen. Und zwar je umweltschädlicher der Konzern sich verhält, desto teurer soll es für ihn werden.
1: Für E-Auto-Hersteller Tesla lief es letztes Jahr nicht so rund. Andere Hersteller hatten den US-Konzern bei den Verkaufszahlen unter anderem in Deutschland überholt. Jetzt läuft das Geschäft offenbar wieder besser und Tesla stellt nochmal Leute ein. 1000 neue Mitarbeiter sollen in dem Werk bei Berlin anfangen. Erst im April wurden 1000 neue Jobs ebenfalls geschaffen. Dann zur Hitze. Frankreich hat deswegen 3 Atomkraftwerke abgeschaltet und bei 2 weiteren die Leistung gedrosselt. Das liegt daran, wie die AKWs gekühlt werden. Das erwärmte Kühlwasser wird in Flüsse geleitet und für die gelten gesetzliche Grenzwerte bei der Temperatur, um die Umwelt nicht so stark zu belasten. In Griechenland kämpfen Einsatzkräfte wieder gegen Wald- und Buschbrände, unter anderem im Nordwesten des Landes. Dabei ist jetzt ein Feuerwehrhubschrauber abgestürzt, als er Wasser aus einem See aufnehmen wollte. Die Crew konnte sich ans Ufer retten. Griechenland hat den Kampf gegen Waldbrände diesen Sommer verstärkt, mit mehr Ausrüstung und Personal. Die Hitze hat auch Auswirkungen auf die Wochenendplanung. Mehrere Veranstaltungen sind abgesagt worden, unter anderem die CSD-Parade in Soest, eine Karnevalsveranstaltung in Oberhausen und Ballettaufführungen in der Oper Düsseldorf. Deutschlandweit fällt auch Sport aus, zum Beispiel der Halbmarathon in Hamburg. Eventabsagen gibt es auch in Berlin und Bremen. Und das Wetter bleibt auch am Abend noch sehr warm bis heiß. In Bremen 26 Grad, in Berlin 31, am Rhein bis 35 Grad. Morgen wird's dann sogar noch mal heißer. In Berlin 36, in Bremen 37, in NRW sind bis zu 40 Grad drin. Der Deutsche Wetterdienst warnt vor der extremen Hitzebelastung. Das Wochenende macht erstmal ähnlich weiter.
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3: Extreme Hitzebelastung, hat Jan gerade gesagt, ne? Cari amori, seid lieb zueinander. Elvira zum Beispiel sitzt für euch in ihrer Currybude in Köln hinterm Tresen, hat ihr Thermostat auch schon 47 Grad angezeigt. Alle schwitzen ohne Ende, alle genervt. Und sie so?
4: Wenn man nett und freundlich ist, trotzdem kommen immer nur blöde Kommentare zurück. Also Leute sind alle überhitzt. Wenn man einmal fragt, kriegen sie Ketchup oder Mayonnaise? Und wenn die Leute das denn nicht verstanden haben und man fragt dann nochmal, dann, ja, ich hab doch gesagt, ja, sag ich, Entschuldigung, aber ich habe es nicht verstanden. Also da werden die richtig pampig, ne? Leute sind einfach gereizt.
3: Macht Hitze aggro, klären wir gleich hier in Cosmo.
0: Shout out to my man, Mother Joe, because everybody here Cosmo is so safe.

0: Diesen Sound hier kreiert euch Sänger, Gitarrist und Songwriter Bongiswe Babangida aus Südafrika. Er hat sein 5. Studioalbum raus. Das ist ein sehr autobiografisches Album. Darauf singt er viel von seinen vielen negativen Erfahrungen, die er selbst gemacht hat und auch so mentale Struggles, die er im Leben schon erfahren hat. Aber er möchte dabei jetzt nicht rumheulen oder euch runterziehen, sondern euch Hoffnung geben, vor allem im letzten Song auf dem Album. Das ist nämlich dieser hier, den ihr hört. Magujive heißt auf Sosa übersetzt, auf geht's.
1: It's a song about hope and a song about for a lot of people who still have a lot of dreams and still want to accomplish.
2: Im Song geht's um Hoffnung. Es ist ein Song für all die Leute, die noch viele Träume haben, viel erreichen wollen und Dinge sehen, die andere nicht sehen können. Ich glaube, ich komme damit wieder bei mir selbst an, um zu sagen, jetzt kann ich die Tränen wegwischen und weitermachen.
0: Das klingt doch wirklich wie nach ganz viel Hoffnung machen mit seinem 5. Studioalbum. Das ist Bongiswe Babangida. Findet ihr auf kosmoradio.de alle Infos dazu. Jetzt tauchen wir einfach ab in den letzten Song vom Album.

0: liebes Kosmoland. Ich hoffe, ihr sitzt irgendwo in der schönen Ecke im Schatten. Wie geht's euch mit diesen heißen Temperaturen?
1: Ich merke schon, dass ich leicht gereizter werde, weil man halt so überstimuliert ist von der Hitze. Man muss ja auch trotzdem arbeiten gehen und so und hat Kopfschmerzen und schwitzt halt die ganze Zeit. Also es ist ultra nervig.
0: Was wollen wir sagen? Bei Lilly aus Köln ist die Stimmung definitiv erhitzt. Aber ob wir wollen oder nicht, wir müssen da alle durch. Die Frage ist nur, macht Hitze jetzt auch wirklich nochmal ganz besonders aggro? Kosmoreporterin Tabea Artmann-Selm ist da. Tabea, du hast dich bei den Leuten auf der Straße mal so ein bisschen rumgehört. Mhm. Geht's allen so wie Lilly?
2: Also mir haben super viele Leute erzählt, dass die Hitze sie echt richtig auf die Palme bringt. So wenn alles klebt vom Schweiß oder man dann in der Bahn so flüchtig von anderen Menschen berührt wird, die dann genauso am Schwitzen sind wie man selber, da kann man schon richtig ausflippen. Christine aus Köln beobachtet das auch in ihrem Umfeld.
3: Die Hitze, klar, macht jedem zu schaffen und wenn dann die Frustrationstoleranz nicht gerade die größte ist, dann wird's halt auch nochmal ein bisschen wilder.
2: Emily aus Köln kennt das auch, dass man bei dem Wetter einfach reizbarer ist als sonst.
4: Bei mir eine Situation war mit meinem Freund letztens. Also der darf mich wirklich nicht mal mit dem kleinen Finger anfassen, wenn es so heiß ist. Ich bin nicht super empfindlich.
0: Wieso kenne ich das? Naja, aber schon irgendwie lustig, ne? Weil am Ende sind wir alle, ja, am Durchdrehen.
2: Ja, voll. Und dieses Phänomen wird auch wissenschaftlich erforscht. Wobei das gar nicht so einfach ist, weil da meistens mehrere Faktoren sind, die bei der Hitze dann zusammenlaufen und einen dann zum Ausflippen bringen. Mhm. Viele schlafen zum Beispiel auch einfach schlechter bei der Hitze und das wirkt sich dann wieder auf die Laune aus.
0: Oh, da kenne ich auch so einige Leute.
2: Dazu habe ich mit Hans-Christian Guckner gesprochen. Er ist Professor für Physiologie an der Charité in Berlin und er beschäftigt sich damit, was extreme Umweltbedingungen mit dem Menschen machen.
5: Wenn die Temperaturen in der Nacht auch nicht wesentlich absinken, das ist für den Organismus ist das besonders anstrengend, wenn wir also keine zusätzliche Ruhephase während des Schlafes haben und kommen somit im Laufe einer gewissen Zeit in einen immer mehr gestressten Zustand hinein, der uns reizbarer macht, der uns auch vielleicht aggressiver macht.
2: Er hat mir außerdem erzählt, dass es auch direkte körperliche Reaktionen auf die Hitze gibt, die einen einfach sauer machen. Okay. Zum Beispiel wird bei Hitze ein bestimmtes Hormon vermehrt ausgeschüttet. Das ist eigentlich für den Wasserhaushalt im Körper verantwortlich. Aber gleichzeitig ist dieses Hormon auch bekannt dafür, die Aggressivität in Menschen zu erhöhen.
0: Okay, klingt so, als würde man gar keine andere Chance, als abgefuckt zu sein.
2: Ja.
0: Wie kann man denn trotzdem irgendwie wir alle jetzt so einen kühlen Kopf bewahren?
2: Also ich glaube, es hilft schon, wenn man zumindest versucht, gelassen zu bleiben. Also ja, ich weiß, es ist gerade echt super heiß, aber da kann man nun mal gerade echt wenig dran ändern. Also einfach versuchen, positiv zu bleiben und gut an die Dinge heranzugehen. So macht das auch Anna aus Köln.
6: Ich freue mich tatsächlich immer, wenn ich Menschen treffe, die lächeln, die irgendwie gut gelaunt sind, trotz Hitze. Und das färbt dann positiv auf mich ab und ich versuche das irgendwie auch für mich so beizubehalten. Ich behalte auch immer im Hinterkopf, dass es mich noch viel schlimmer treffen könnte. Ich bin jetzt noch nicht allzu alt, ich bin gesund, ich komme mit der Hitze klar.
0: Ja, stimmt irgendwie auch, ne? Schlimmer geht immer. Mhm. Und immerhin sind wir alle nicht alleine. Bei der Hitze werden wir nämlich alle so ein bisschen aggro. Haltet die Hitze durch.
1: Ihr habt uns, Cosmo.

0: Fifi singing from BBC Rude Boy. Sag ich doch, 16.30 Uhr ist es. Liebe Leute, kühlt ihr euch im Schatten ab oder am Wasser? Ich schicke euch in vollklimatisierte Räume für überhitzte Köpfe.
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0: Sind Babalus, kommen aus Marokko und Frankreich, bringen ihren Mix aus Arabesque, aus Dub, aus Rock, wie man so schön sagt, können aber auch viel, viel schneller, gehören auch der Nawa-Tradition an, der Tradition Westafrikas, kommen nach Berlin am 10. und 11.7. Hello, du liebst Musik aus Westafrika. Jetzt ist nur dein Name weg, du warst ganz schön schnell. Hallo, hallo.
1: Ja, hier ist Caro. Ach, krass. Ich wusste gar nicht, dass ich so schnell durchgekommen bin.
0: Ja, ich war auch so schnell, dass... Oh, was, telefonierst du gerade im Auto?
1: Ja, nein, natürlich nicht.
0: Oh, shit. Hat die dich jetzt gesehen?
1: Nein, überhaupt nicht.
0: Solche Momente kennt man. Sag denen, du bist live im Radio bei Cosmo. Die sollen milde sein. Aber sind die vorbei?
1: Genau. Ja, die sind endlich.
0: Okay.
1: Endlich weg. So, jetzt weg aus Berlin hoffentlich,
0: nein. Okay, du bist unterwegs in Berlin und du magst Musik aus Westafrika. Warum? Was hast du
1: ja,
0: für eine Verbindung?
1: Ich habe das gerade gehört und dachte mir, oh mein Gott, so einen Sound habe ich noch nie gehört. Von daher dachte ich, ich muss auf jeden Fall anrufen und die live hören, weil ich glaube, live wird es richtig krass werden.
0: Ja, vor allem sind die wirklich was Besonderes. Man denkt so, okay, das klingt irgendwie so ein bisschen verhaltener vielleicht, aber was hat dich gecatcht? Waren das die Flöten?
1: Ich hatte so diese Mischung aus so psychedelic und so ein bisschen so fast meditativ.
0: Ja, ne, genau.
1: Und dieses Grungige auch, also auf jeden Fall ein krasser Sound.
0: Ach schön, hast du gedacht.
1: Und da habe ich schnell mein Handy gezückt.
0: Genau, egal ob eine Polizei vorbeifährt oder nicht. Oh, das freut uns sehr, Caro. Wo bist du denn hin unterwegs? Zum See oder wie kommst du mit der Hitze klar?
1: Nein, ich bin gerade von Arbeit gekommen und fahre jetzt nach Hause und genau.
0: Und dann gehst du zum See?
1: Eigentlich fahre ich immer mit Fahrrad natürlich. Ah, ja, ich habe noch ein kleines Kind, das werde ich jetzt bespaßen. Okay. Aber vielleicht gehen wir noch mal kurz raus.
0: Okay, alles klar. Also einiges los also an deinem Nachmittag und du hast mal eben Tickets klar gemacht für ein wunderbares Festival. Sehr schön.
1: Cool, vielen Dank, ich freue mich total.
0: Sehr gerne, danke dir, Caro. Komm gut und heil weiter. Ciao, ciao.
1: Ja.

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0: zack, schon wieder ein Ohrwurm. Oder? Gut genug. Blumengarten, Kitsch Creek, Shireen David sind ja gerade in den USA unterwegs und voll gehypt sind die Menschen in den USA auch, wir sowieso. Und was die da so anstellen, kriegt ihr natürlich auch hier bei uns mit. Erstmal kommen wir zum anderen Hype, nämlich für alle Gamer Friends, habt ihr bestimmt auch, ist heute vor allem das hier Thema.
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0: Gänsehaut bei allen Gamer-Friends um euch herum. Die haben ja auch 13 Jahre gewartet, nämlich auf den Vorverkauf für GTA 6 ist heute gestartet. GTA, nur nochmal zur Erinnerung, ist eines der erfolgreichsten Computerspiele der Welt. Eigentlich war es mal so eine Action-Adventure für alle, die mal den coolen Gangster spielen wollten in New York, Miami oder L.A. Inzwischen ist das so eine Open World, so eine offene Welt. GTA, da könnt ihr irgendwie alles machen und genau deswegen spielen es ja auch so viele. Also coole Autos, Motorräder, Boot kaufen, ja, auch Waffen, deswegen wird es immer wieder kritisiert, aber auch einfach so in Gebäude reingehen mit anderen Spielern im Hintergrund, wie das da so wäre, Dinge entdecken, das hat dann auch wieder Auswirkungen auf das, was ihr dann als nächstes macht, egal ob du bei der Polizei auffällst oder ein Gebäude in die Luft gesprengt wird, also einiges los bei GTA, genauso wie im echten Leben fast, nur halt eben nochmal so eine Nummer heftiger. Kein Wunder also, die Vorbestellungen, die sind jetzt schon mega hoch. Experten gehen davon aus, dass das Spiel bis Ende des Jahres 40 Millionen Mal verkauft werden wird. Rockstar Games wird damit voraussichtlich sowieso noch mehrere Milliarden Dollar einnehmen. Also alles Riesenzahlen. Da wird einem schon schwindelig dabei. Offizieller Launch des Spiels ist dann für den 19. November geplant. Erstmal drück mal allen die Daumen, die da überhaupt in die Vorrunde durchkommen und sich jetzt gerade anmelden für einen Vorverkauf.

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0: Staatschefin Rodriguez spricht von mindestens 164 Toten und um die 1000 Verletzten.
1: Unser tiefes Mitgefühl gilt allen, die von dem Erdbeben besonders betroffen sind. Denjenigen, die ein Familienmitglied verloren haben, sprechen wir unser Beileid aus.
0: Und die Opferzahlen werden wohl noch raufgehen. Mehr dazu von Celine Wegert.
2: Es ist nämlich noch gar nicht absehbar, wie viele Menschen unter den Trümmern in Venezuela liegen. Experten rechnen mit tausenden Toten. Andere Länder haben schon Hilfe angekündigt für die Erdbebenopfer. Auch aus Deutschland soll Geld kommen, unter anderem von UNICEF, den Maltesern und der Aktion Deutschland hilft. Von dem Geld sollen zum Beispiel Trinkwasser, Medikamente und auch Hygieneprodukte gekauft werden. Außerdem hat das Bundesverteidigungsministerium Hilfe angeboten. Laut Minister Pistorius sind bis zu 6 Flugzeuge der Bundeswehr bereit, um Hilfsgüter und Rettungskräfte nach Venezuela zu schicken.
0: Der Pharmakonzern Bayer hat in den USA vor Gericht Erfolg. Es geht um das möglicherweise krebserregende Unkrautmittel Glyphosat. Der oberste Gerichtshof hat entschieden, Bayer kann nicht mehr verklagt werden, weil auf den Verpackungen Krebswarnungen fehlten. Durch das Urteil sind jetzt wohl tausende Klagen gegen Bayer in den USA hinfällig. Der Aktienkurs des Leverkusener Unternehmens ist direkt gestiegen. 5 Länder, darunter Deutschland, fordern von der EU strengere Maßnahmen gegen Ultra-Fast Fashion. Die Länder kritisieren Überkonsum und Schäden an Umwelt und Gesundheit, zum Beispiel durch Mikroplastik. Sie wollen deshalb, dass besonders umweltschädlich produzierende Klamottenfirmen mehr Gebühren zahlen. Die KI-Übersicht von Google macht auch Fehler. Fachleute haben jetzt geprüft, wer dafür verantwortlich ist. In einem Rechtsgutachten steht, dass Google das selbst ist und sich der Konzern nicht rausreden darf. Die Experten sagen, dass es neue Gesetze braucht, um die KI-Suche auch von anderen Anbietern zu regeln. Laut New York Times sind in knapp 1 von 10 Suchanfragen Fehler. Und zum Schluss noch was zu Glühwürmchen. Die warmen Nächte gerade sind super für diese Insekten. Naturschützer rechnen deswegen mit einem vergleichsweise guten Jahr. Glühwürmchen sind Käfer. Bei den Männchen leuchtet das Hinterteil. Sie fliegen in der Dunkelheit bis etwa gegen Mitternacht. Und das Wetter hat auch am Abend noch sehr warme bis heiße Temperaturen dabei. In Bremen 26, in Berlin 31, am Rhein bis zu 35 Grad. Morgen wird es noch etwas heißer. In Berlin 36, in Bremen 37, in Wuppertal bis 39 Grad. Auch am Samstag gibt es zum Teil extreme Hitze.
3: Ja, und immer wenn ich jetzt Glühwürmchen sehe, muss ich an deine Worte denken. Was ist nochmal offiziell ein Glühwürmchen?
0: Ein Leuchtkäfer.
3: Und da leuchtet was?
0: Das Hinterteil.
3: Sehr schön.
0: Ja.
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3: Ach ja, die Hitze. 41 Grad in Cosmoland. Alle schwitzen sich halb tot. Wie wäre es mit einer kleinen Abfrischung in einer Salzgrotte? Die betreibt nämlich Petra Mauritz aus Essen. Salzgrotte, das ist ja so ein Raum, wo die Wände so eine Salzschicht haben. Soll gut für die Lunge sein, aber jetzt eben auch gegen die Hitze.
5: Eher ungewöhnlich, weil Sommer nicht unsere Hauptsaison ist. Aber jetzt bei so großer Hitze sind die Leute so froh um jeden kühlen Ort und um jedes gute Klima. Und daher, ja, spricht sich wohl rum, dass das eine Option ist.
3: Und alle gehen jetzt in die Salzgrotte, sind auch 19 bis 22 Grad. Oh, da wird einem schon kühler, oder?
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0: Mark Ronson in Cosmo. Mit welchem Song nochmal? Sag ich doch, kommt gut mit uns durch euren Donnerstagnachmittag und packt vor allem eure Flipflops und vielleicht auch Strohhüte ein. Festivalzeit steht ja an, dieses Wochenende zum Beispiel die Fusion, eines der größten Festivals in Deutschland. Auch Teil der Festival-Raves- und Club-Realität ist aber auch Alkohol, Zigaretten und Drogen. Und weil auf dem Schwarzmarkt jetzt niemand die Inhaltsstoffe auf die Verpackung schreibt, wird Drug-Checking für viele immer wichtiger. Cosmo-Reporter Dennis Agimang ist da. Was bedeutet das?
1: Ja, das bedeutet, weil Drogen halt illegal sind, wird natürlich auch nicht reguliert, was da genau drin ist oder wie stark die jeweiligen Substanzen sind. Oft werden dann nämlich noch andere Dinge beigemischt oder den Leuten sogar komplett andere Sachen verkauft. Heißt, beim Drogenkonsum kann man eigentlich nie so genau wissen, was man da eigentlich nimmt. Es ist wirklich dann so eine Art Glücksspiel und das kann dann im Zweifelsfall verheerende Folgen haben. Leonie aus Berlin hat mir erzählt, dass sie kürzlich Kokain gekauft hat und damit jetzt irgendwie ein komisches Gefühl hat.
2: Ich habe den Ticker gefragt, so, hey, sag mal, was ist denn das genau? Weil es riecht voll komisch. Ich brauche da auch keine Ehrlichkeit erwarten, aber es wirkt auch so ein bisschen so, als ob das irgendwie vielleicht auch gar nicht das ist, vielleicht, was ich da kaufen wollte.
0: Tja, mit einer ehrlichen Antwort braucht sie da wahrscheinlich nicht zu rechnen.
1: Ja, und deshalb möchte Leonie jetzt halt checken lassen, was sie da genau gekauft hat. In Berlin und auch in einigen anderen Städten gibt es nämlich Stellen, wo man seine Drogen hinbringen kann und die werden dann im Labor auf den genauen Inhalt und die Konzentration getestet.
0: Tja, denn ich kann mir vorstellen, es gibt oft echt krasse Überraschung. Schauen wir gleich genauer hin. Drug-Checken, wie es funktioniert, voll wichtig.

0: ist das Osteich in Cosmo. Boa tarde zusammen. Würdet ihr von fremden Leuten in der Fußgängerzone eine offene Getränkedose annehmen? Wahrscheinlich nicht, ne? Im Club oder aus Festivals, aber irgendwie schon bei Pillen und bei Pulver. Aber dabei weiß auf dem Schwarzmarkt eigentlich auch niemand so genau, was jetzt wirklich drinsteckt. Immer mehr Menschen nutzen deswegen Drug-Checking-Angebote. Cosmo-Reporter Dennis Agimang, wie genau funktioniert das?
1: Also vielleicht ganz kurz eine Sache vorweg. So, beim Drug-Checking geht es jetzt nicht darum, Drogen zu verherrlichen oder Leute in falscher Sicherheit zu wiegen. Mhm. Denn Drogen nehmen ist wirklich nie gesund oder ungefährlich. Es geht ja eher darum, Risiken zu minimieren und aufzuklären. Wer also ohnehin konsumieren will, kann beim Drug-Checking-Stellen seine Substanzen anonym untersuchen lassen und erfährt dann, was tatsächlich drin ist und ob gefährliche Verunreinigungen oder unerwartet hochdosierte Wirkstoffe enthalten sind. Mit dieser Info können die Leute dann entscheiden, ob sie ihre Sachen dann noch nehmen wollen oder lieber nicht. Leonie aus Berlin will Klarheit und hat deshalb ihre Drogen jetzt auch zu einer Drug-Checking-Stelle gebracht.
2: Tatsächlich wollte ich das schon öfter mal machen, also das testen lassen, was ich da eigentlich kaufe. Ist ja kein Geheimnis, wird ja oft gestreckt mit einem Anästhetikum, was man beim Zahnarzt verwendet und ich glaube noch vieles mehr. Aber mal interessant, was es genau ist.
1: Auf jeden Fall, Leonie muss jetzt noch ein paar Tage warten, bis sie auf jeden Fall das Testergebnis bekommt.
0: Okay, du hast aber auch mit Leuten gesprochen, die ihre Drogentestergebnisse schon haben. Was haben die dir erzählt?
1: Also ich habe unter anderem mit Tanja aus Berlin gesprochen. Sie hat ihr Mephedron testen lassen. Das ist so eine relativ weit verbreitete Partydroge. Jedenfalls war Tanja echt geschockt, als sie 3 Tage nach dem Test dann das Ergebnis zurückbekommen hat.
3: Dann ist rausgekommen, dass das CMC ist und gar kein Mephedron beinhaltet. Das hat mich dann halt schon stutzig gemacht, weil ich hatte es schon auch vorher mal ausprobiert gehabt und fand die Wirkung eigentlich ganz gut. Hab dann aber gelesen, dass kein CMC halt viel neurotoxischer ist als Mephedron und hab dann auch den Konsum davon eingestellt, komplett.
1: Ja, für Tanja war das auf jeden Fall diese Experience, Augen öffnen und ein krasser Reality-Check.
0: Ja, definitiv. Angenommen, Leute wollen jetzt Drogen nehmen. Gibt es Tipps, wie man sicherer konsumieren kann?
1: Ja, dazu habe ich unter anderem mit Augustin Reppe von der Berliner Drug-Checking-Stelle Vista gesprochen. Was man neben Drug-Checking auch machen kann, ist auf die Seite drugchecking.berlin zu gehen. Da kann man dann aktuelle Substanzwarnungen sehen. Außerdem rät sie:
4: Vor allem jetzt am Wochenende äußerst hohe Temperaturen. Das ist nochmal eine körperliche hohe Belastung. Kommt Schlafmangel hinzu in Kombination mit Alkohol, anderen Substanzen. Das heißt, das, was man vielleicht zu Hause oder im Club gewohnt ist, gut zu konsumieren, muss nicht sein, dass man das auf dem Festival machen kann. So funktioniert. Von daher nie alleine konsumieren, immer mit Menschen zusammen, sich miteinander austauschen, was man konsumiert hat.
1: Ja, damit, falls etwas passieren sollte, man besser helfen kann und weiß, wer was genommen hat. Das kann nämlich im Zweifelsfall Leben retten.
0: Wir sind mitten in der Festivalsaison. Die Botschaft: Wenn Menschen sich jetzt für Konsum entscheiden, dann am besten gut informiert, unnötige Risiken vermeiden. Drug-Checking kann dabei helfen.
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0: CK und Melvo Buddy in Cosmo 1731 ist es, auf dem Weg ins Freibad oder vielleicht Picknick im Schatten. Super praktisch, Banana Pancakes, die verdrücke ich gerade das letzte. Oder aber diese süße Speise aus der Ukraine.
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0: Und zwar ukrainische Quarkküchlein, die gibt's heute bei Costa. Der ist zu Gast gewesen bei Jaroslava. Sie ist vor dem Krieg aus der Ukraine nach Deutschland geflohen. Mittlerweile lebt sie aber wieder in der Ukraine. Jaroslava hat Costa nochmal ganz genau verraten, wie Quarkküchlein sein sollten.
2: Eine der beliebtesten Süßigkeiten in der Ukraine trägt den etwas verwirrenden Namen Käseleins. Сирники.
3: Ну, сирниками їх називають, тому що вони робляться з сиру.
4: Wir nennen sie Sirniki, weil sie hauptsächlich aus Käse bestehen. Unser Land ist reich an Milchprodukten und deswegen macht man sehr gerne diese flachen Krapfen. Universell einsetzbar, süß oder deftig, kalt oder warm, egal zu welcher Tageszeit, wie man will.
3: Яка і солодкою може бути, не солодкою, і на десерт, і на сніданок, як основна страва.
2: Aber eigentlich nimmt man einen sehr jungen Käse, das ist so ein Quarkkäse, Hüttenkäse.
4: In der Ukraine nennt man Käse das Produkt, das in Deutschland etwa dem Quark entspricht.
2: Wir haben heute ein paar Sirniki hier gemacht und ich muss sagen, das ist gar nicht einfach.
4: Um Sirniki zu machen, muss man ein paar Skills drauf haben. Gleichzeitig den sehr flüssigen Teig formen, die Teilchen schnell ausbacken und dabei Hände und Küche sauber halten.
2: Es ist eine Kunst, nur aus Hüttenkäse, einem Ei und etwas Mehl diese kleine, so handflächengroße Pfannkuchen zu formen und im Öl auszubacken. Wir werden sie am liebsten gegessen.
4: Traditionell werden sie mit Sahne und Honig serviert oder auch mit Marmelade. In Restaurants werden sie in der Regel bloß mit Puderzucker bestreut.
2: Sehr leicht, sehr fluffig und der Käse bindet alles wunderbar ein.
4: Liebevoll muss man Sirniki zubereiten. Das schmeckt man. Sie müssen fest sein, aber nicht hart. Dafür weich, aber nicht zu flüssig und immer flach und lecker.
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0: Heißt It Began in Ipanema. Als DJ hat er tausende und abertausende Songs über Rio de Janeiro schon gehört. Ich habe ihn heute gefragt, wie er daraus dann ausgerechnet nur 50 ausgesucht hat.
1: Ja, es war tatsächlich sehr schwierig. Also ich hatte bei den Recherchen, bin ich auf ungefähr 130 Songs gekommen, die also das Thema Rio haben oder aus Rio stammen oder über Rio handeln. Wow. Und ich habe es dann runtergekocht auf 50. Und darunter sind natürlich einige Classics, wie zum Beispiel Corcovado von Antônio Carlos Jobim, aber natürlich auch The Girl from Ipanema oder Samba do Avião. Und ich wollte das Buch ein bisschen so beziehungsweise strukturieren wie ein DJ-Set, weil auch als DJ muss man hin und wieder mal ein paar Hits spielen, um quasi die Crowd mitzunehmen. Und so finden sich in dem Buch eben halt die etwas bekannteren Songs oder einige bekanntere Songs, aber auch viele Songs, die also selbst auch Brasil-Musikkennern eher unbekannt sind, zum Beispiel Black Future, Eu Sou O Rio, das ist eine Post-Punk-Band aus Rio gewesen, die in den späten 80ern Samba und Post-Punk verknüpft haben. Aha. Es sind auch einige obskure Beile-Funk-Songs dabei. Ja, also so die
0: obskur?
1: Halt aus dem quasi mittleren späten 90ern stammen, die jetzt also von der heutigen Generation vielleicht nicht so nicht bekannt sind. Aber es sind auch einige Samba-Songs dabei, die eher unbekannt sind, die über den Alltag in Rio und auch den Alltag in den Favelas von Rio sprechen. Und ja, das ist also ein Mix aus Classics, obskuren Sachen und Neuentdeckungen.
0: Ja, und man merkt, wie gut du dich auskennst und so viele Songs dir quasi durch den Kopf fast gehen lassen. Gibt es denn bei diesen 50 irgendeinen heimlichen Favoriten, so den Song, der für dich so sehr für Rio steht?
1: Also wirklich,
0: das ist schwer,
1: Frage,
0: ne?
1: Aber ich würde sagen...
0: Oder einer, wo du irgendwie noch die krasseste Geschichte zu hast.
1: Ja, die krasseste Geschichte ist eigentlich der Song Interludio Chico Buarque von einem Rapper namens Puto di Paris. Der hat einen Song von dem berühmten MPB-Sänger Chico Buarque genommen, Construção. Den Sänger quasi mit einer AI ausgeblendet und über das neue Instrumental, das ist so ein Bossa Nova Instrumental, quasi einen neuen Song gesungen. Sonst ist er eigentlich Rapper und über diesen Song singt er eben und das klingt ein bisschen schief, aber man denkt, wenn man nicht Portugiesisch spricht, das ist echt ein romantischer Bossa Nova Song, aber wenn man Portugiesisch versteht, ist es eigentlich der härteste Gangster-Rap, weil er singt darüber halt über die Realität des Trafico, also des Drogenhandels, der vor allem in vielen Favelas auch leider stattfindet. Und das ist wie so eine Art Wolfs im Schafspelz. Also es klingt wie ein romantischer Bossa Nova, aber wie gesagt, es ist eigentlich total Street und total Gangster.
0: Einer von den 50 Songs, die es ins Buch geschafft haben von Daniel Haxmann. Buch It Began in Ipanema, sowas wie eine Soundmap aus Rio de Janeiro jetzt draußen. Hier ein Song von Daniel Haxmann, den er selbst produziert hat, gemeinsam mit

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0: exemplarisch vom obersten Gerichtshof entschieden worden. Und der sagt, ein Krebswarnhinweis war nicht verpflichtend auf den Packungen, weil die US-Umweltbehörde Glyphosat nicht als krebserregend einstuft.
1: Für Bayer bedeutet das, tausende Klagen in den USA fallen weg. Der Aktienkurs ging schon hoch. Allerdings, internationale Forscher stufen Glyphosat weiter als wahrscheinlich krebserregend ein. Wegen der möglichen Gesundheitsgefahren dürfen es Hobbygärtner in Deutschland nicht einfach so kaufen und benutzen. Der oberste Gerichtshof in den USA hat auch eine wichtige Entscheidung für viele Migranten im Land getroffen. Demnach darf die Trump-Regierung den Schutzstatus für Menschen aus bestimmten Ländern aufheben, ohne juristische Überprüfung. Etwa 350.000 Menschen aus Haiti und 6.000 aus Syrien droht jetzt die Abschiebung. Das Urteil könnte auch Auswirkungen für Leute aus weiteren Ländern haben. In Venezuela, in Südamerika, laufen die Rettungsarbeiten nach den heftigen Erdbeben gestern Abend. Inzwischen ist Mittag und Rettungskräfte suchen in den Trümmern nach Überlebenden. Bisher sind aber auch mehr als 160 Tote bestätigt und es gibt noch viele Vermisste. Mehr zur Erdbebenkatastrophe in Venezuela gibt es gleich hier in Cosmo. Der Bundestag hat heute über neue Regeln zur Organspende diskutiert. Zwei Gruppen von Abgeordneten aus mehreren Parteien wollen ihre Konzepte bald auch zur Abstimmung geben. Eine Gruppe fordert, dass jeder Organspender wird, außer er widerspricht zu Lebzeiten. Die andere Gruppe will die bisherige Regel beibehalten, den Ablauf aber beschleunigen. In Deutschland gibt es zu wenige Organspender. Und gerade gehen wieder viele Fake News zu Sonnencreme rum. Leute erzählen zum Beispiel, dass Sonnenschutz schädlich sein soll und man den gleichen Schutz auch durch sowas wie Möhren oder Brokkoli bekommen könne. Das stimmt nicht. Und laut Bundesinstitut für Risikobewertung sind die UV-Filter von Sonnencremes sicher. Und das Wetter bleibt auch am Abend noch sehr warm bis heiß. In Bremen 26 Grad, in Berlin 31, am Rhein bis 35 Grad. Morgen wird es sogar noch mal heißer. In Berlin 36, in Bremen 37 und in Essen sind sogar 39 Grad drin. Das Wochenende macht erstmal ähnlich weiter.
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3: Wunderschönen guten Tag, ihr Lieben. Ciao, Amori. Rekord letzte Nacht. Wärmste Nacht in Deutschland, 26,2 Grad. Und ich vermute, wenn es jetzt immer heißer wird, dann toppen wir den Rekord heute Nacht. Und dann sagen wir nur so, wenn wir gerade so schwitzen, oh je, oh je. Oder wie der Napoletaner sagen würde.
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0: Fächer wedeln, so heiß ist Kosmoland. Kommt gut mit uns durch.
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0: Wir haben nämlich einen neuen Song vom britischen Soul-Superstar Sam Smith.

0: My Guy heißt der Song, der neue vom non-binären Künstler Sam Smith. Kosmo-Reporter Marc Mühlenbrock ist hier. Tut auch mal gut, sich einfach mal so ein bisschen langsam zurücklehnen bei der Hitze, oder?
1: Ja, richtig gut.
0: Durchatmen.
1: Obwohl bei Sam Smith ist diese Langsamkeit ja auch oft mit großem Drama verbunden und das kostet ja auch Energie. Diesmal aber nicht. Sam Smith ist angekommen, das hört man. Der Song ist einfach ein Liebesbekenntnis an den Partner, ein wunderbares Soul-Stück alter Schule mit Background-Sängerin im späteren Teil des Songs. Und der Song ist natürlich ein Verweis auf den gleichnamigen Motown-Klassiker My Guy. Über den neuen Track sagt Sam Smith, ich habe ein Leben lang gewartet, um diesen Song zu schreiben und zu singen.
0: Wow. Und Sam Smith hat auch ein neues Video dazu gedroppt. Wie sieht das denn aus?
1: Das spielt an einem Sommertag in New York. Sam Smith verbringt den mit dem Lover im Apartment, im Bett oder auf dem Balkon mit Blick auf die Wolkenkratzer. Oder später in einer schönen alten Bar, wo eben die Background-Sängerin warten. Das Video sieht so aus, sagt Sam Smith, weil der Song auch an einem schönen Sommertag in New York zusammen mit tollen Freunden geschrieben worden sei. In einem Posting schreibt Sam Smith weiter, in dieser kalten und distanzierten Welt hoffe ich, dass man die Liebe und die Verbundenheit dieser Aufnahme spüren kann. Ich habe versucht, das Leuchten und die Wärme der Liebe darin einzufangen. Mit dem Song kommt auch die Ankündigung des neuen Albums, das auch in New York entstanden ist.
0: Bei so vielen schönen Worten, erzähl uns mehr.
1: Es wird Hazel Eyes heißen, also haselnussbraune Augen. Und es ist ein Liebesbrief an Sam Smiths neue Heimat New York. Der britische Artist war dahin gezogen, aus Liebe zur Stadt, aus Liebe zum Partner, aber auch um dem Presserummel zu Hause zu entgehen. Aufgenommen wurde Hazel Eyes in den wahrscheinlich berühmtesten Studios der Welt, den Electric Lady Studios in Greenwich Village. Einst gegründet von Jimi Hendrix, sind da schon viele bedeutsame Alben entstanden, von Stevie Wonder über David Bowie bis zu The Roots und Lady Gaga und jetzt eben auch Hazel Eyes von Sam Smith am Album mitgearbeitet hat, Indie-Soul-Sängerin Feist. Das Album kommt dann am 21. August.
0: Ja, perfekt für einen wunderbaren Sommer. Ja. Auch wenn wir nicht in New York sind.
1: Genau.
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0: Cosmon eurem Donnerstagnachmittag. Es ist eines der heftigsten Erdbeben, das Venezuela je erlebt hat. So hat sich die amtierende Präsidentin Venezuelas, Delcy Rodríguez, zu ihren Leuten gesprochen.
1: Unser tiefes Mitgefühl gilt allen, die von dem Erdbeben besonders betroffen sind. Denjenigen, die ein Familienmitglied verloren haben, sprechen wir unser Beileid aus.
0: Zwei schwere Erdbeben haben dort innerhalb von nur 39 Sekunden mindestens 164 Menschen das Leben gekostet. Verbunden bin ich jetzt mit unserer Korrespondentin Jenny Barke. Jenny, das sind erst so vorsichtige Schätzungen von heute Nachmittag gewesen. Gibt es andere Zahlen, gerade aus Venezuela?
2: Nein, andere Zahlen gibt es noch nicht, aber man kann und muss davon ausgehen, dass die auf jeden Fall noch steigen werden. Es gibt von der Opposition eine eingerichtete Vermissten-Website und da steigen die Zahlen gerade wirklich minütlich und stündlich. Also es sind über 27.000 Menschen derzeit vermisst. Viele sind eben nicht auffindbar, weil sie aus ihren Gebäuden fliehen mussten, jetzt auch nicht wissen, wo sie hin können. Es gibt keine Stromversorgung, das Internet ist zusammengebrochen. Leider wird es aber auch einige geben, die sich in den Häusern befunden haben, die eingestürzt sind. Und davon gab es einige. Es sind große Trümmerberge überall an der Küste zu sehen. Und jetzt haben die Rettungsarbeiten begonnen und man versucht eben noch Lebende zu bergen.
0: Was sind gerade die Hauptprobleme der Menschen vor Ort?
2: Also das Akuteste ist natürlich, dass alle jetzt helfen wollen und eben diese Verschütteten so schnell wie möglich bergen müssen. Also es sind Rettungsteams, Feuerwehr, alle Einsatzkräfte des Landes im Dauereinsatz, die Krankenhäuser in Doppelschichten. Die Angehörigen suchen natürlich nach ihren Vermissten, aber auch viele in der Zivilbevölkerung haben jetzt Hilfsketten gebildet, versuchen die Trümmer einfach auch wegzutragen. Das ist sicherlich das Akuteste. Daneben eben die Strom- und Internetversorgung, also die ganze Nacht über liefen die Bergungsarbeiten im Dunkeln. Und im Folgenden muss man dann eben schauen, wie kann man die Menschen gut versorgen. Es mangelt an vielem im Land, unter anderem auch an Medikamenten.
0: Viele haben Hilfe angekündigt. Der Papst will sogar 100.000 Euro spenden. Deutschland will Transportflugzeuge schicken. USA haben Hilfe angekündigt. Wie notwendig ist die Hilfe vor Ort?
2: Also sie ist auf jeden Fall sehr, sehr notwendig, weil die Katastrophe auf ein Land trifft, was seit vielen Jahren autoritär regiert wird und auf so eine Katastrophe einfach nicht vorbereitet ist. 70% der Menschen leben in Armut. Die Infrastruktur ist äußerst marode. Das Gesundheitssystem habe ich erwähnt. Die Rettungsinfrastruktur, die dürften ziemlich schnell an ihren Anschlag kommen. Insofern ist in Venezuela jede Hilfe gerne gesehen. Allerdings muss man sagen, unter anderem an der Küste hat sich der große internationale Flughafen befunden und auch der wurde schwer beschädigt. Ist geschlossen, da können keine Flüge mehr landen und der nächste ist 12 Stunden entfernt auf dem Landweg. Es ist also auch sehr, sehr beschwerlich, da anzukommen. Aber Gelder sind gerne gesehen, alles, was ankommt. Das THW ist vor Ort, das Internationale Rote Kreuz und eben, wie du es gesagt hast, die ganzen Länder, die jetzt ihre Hilfe angekündigt haben.
0: Jenny Barke, unsere Korrespondentin für die Region über Venezuela, was gerade das stärkste Erdbeben aller Zeiten

0: hier. Singen Sie noch fröhlich für euch. DJ Tunes in Cosmo Causing Trouble. 6:30 ist es. Denn, liebe Leute, so richtig Trouble, finde ich, kriegen alle, die in Horrorfilme gehen. Ich mag ja überhaupt gar keine Horrorfilme, aber ganz, ganz viele scheinen gerade voll gehypt, seit einer Woche zum Beispiel von Backrooms.
1: Es war jetzt nicht wirklich ein Horrorfilm im klassischen Sinne, dass ein Monster einfach verfolgt hat. Es war, dass der Horror eigentlich aus dem eigenen Sinn entsprungen ist.
2: Man hat schon so ein unwohles Gefühl beim Gucken irgendwie, vor allem so die erste Hälfte. Und natürlich auch die Musik, das ist ja immer bei Horrorfilmen so, aber immer dieses Hin und Her mit der Kamera und dass man nicht wusste, was auf einen zukommt.
0: Tja, und jetzt kommt auf jeden Fall Horrorfilm Teil 2, Obsession. Beides Low-Budget-Filme, beides Filme, die in den USA die Kinocharts gecrashed haben. Und auch bei uns sind die Kinos rappelvoll seit einer Woche, ab heute wahrscheinlich auch bei Obsession. Cosmo-Reporter Marc Mühlenbrock hat uns heute gesagt, wie es kommt, dass so jetzt Indie-Horrorfilme, die wenig Budget haben, voll erfolgreich sind. Erfolgreicher als Blockbuster-Filme.
3: Ja, so ein Trend kommt ja immer mal wieder. Wir erinnern uns an Saw oder Paranormal Activity. Der Unterschied ist aber, dass die Indie-Horrorfilme Filmemacher heute Erfahrungen bei YouTube sammeln konnten. Bei beiden Filmen, Backrooms und Obsession, haben ehemalige YouTube-Filmemacher nämlich Regie geführt. Bei YouTube haben sie gelernt, ihr Publikum durch schnelle und häufige Reize zu fesseln, da das ja sonst einfach abspringt und weiterklickt. Mhm. Noch dazu können sie professionelle Kameratechnologie heute viel günstiger bekommen.
0: Tja, und auf YouTube haben die auch schon gezeigt, was sie so drauf haben, ne?
3: Genau, und das ist ja wie das perfekte Bewerbungsschreiben für die großen Filmproduktionsfirmen in Hollywood. Die Produzenten von Backrooms sind zum Beispiel auch zufälligerweise die ehemaligen Regisseure von damals Saw und Paranormal Activity, aha, weil die so an diese neuen Projekte geglaubt haben. Aber natürlich haben die beiden Filmemacher von Backrooms und Obsession auch ein riesen Following erschaffen. Millionen von Fans, die ihre kurzen Clips oder Kurzfilme bei YouTube gesuchtet haben. Und die gehen natürlich dann auch alle ins Kino, wenn von denen ein Film kommt. Auch weil das im Gegensatz zu YouTube-Gucken zu Hause ja eine schöne gemeinschaftliche Erfahrung ist, die man sich im Gegensatz zu dem einen oder anderen Konzert heutzutage auch noch leisten kann.
0: Das stimmt.
3: Obsession kam so bei einem minimalen Budget von nicht mal $1 Million auf ein Einspielergebnis von bisher $337 Millionen.
0: Und über den Film sprechen wir gleich hier noch genauer in Cosmo Obsession, der gerade wahrscheinlich genauso erfolgreich wird wie Black Rooms. Wie tapfer ihr sein müsst, das hört ihr gleich hier in Cosmo.
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0: Cosmo an eurem super heißen Donnerstagnachmittag. Ich bin Claudia Davina und wer bist du?
1: Ich bin deine Freaky Nikki.
0: Oh, Obsession. Seht ihr ab heute in eurem Lieblingskino? Diese Stimme ist schon sehr freaky. In den USA sind die Kinos mega voll. Maximales Einspielergebnis, Mini-Budget. Heute läuft Obsession auch in Deutschland an. Cosmo-Reporter Marc Mühlenbrock, der sagt euch doch mal, worum es in Obsession geht.
2: Ja, es ist ein Independent-Horrorfilm. Im Mittelpunkt steht eigentlich Bear, der unsterblich in seine gute Freundin, eben Nikki, verliebt ist. Bear ist ein unglaublich schüchterner Typ, der es nicht schafft, ihr seine Gefühle zu gestehen. Auf der Suche nach einem Geschenk für Nikki findet Bear in einem so Esoterikladen eine Art Wunschknochen oder ist eher so eine Art Zweig, kann man sagen.
0: Aha.
2: Bear denkt, das ist ein Gag und wünscht sich, dass Nikki ihn mehr liebt als alles andere auf der Welt. Und, Überraschung,
0: es klappt.
2: Genau.
1: Bear, ich liebe dich so, so, so, so, so sehr. Ich glaube, ich kann ohne dich nicht mehr leben.
3: Das heißt also, du liebst mich mehr als alles andere?
1: Ja, mehr als alles andere.
2: Ja, eine Zeit lang hört sich das toll an. Bear und Nikki sind in einer Beziehung, hängen zusammen ab, gehen aus, machen Pärchensachen. Aber man ahnt natürlich schon, das kann nicht gut ausgehen.
0: Was passiert?
2: Nikki ist übertrieben eifersüchtig. Sie lügt Bear an, um Aufmerksamkeit zu bekommen, verbarrikadiert die Wohnungstür, um ihn ganz für sich zu haben und beobachtet ihn nachts stundenlang im Schlaf.
3: Hör zu, du bist so wunderschön. Und du warst normal. Du bist normal. Aber das ist nicht okay, Nikki.
0: Oh Mann, und wie reagiert sie drauf?
2: Na, ich würde mal sagen, ein wenig übertrieben.
1: Nein, nein, nein.
3: Was?
1: Nein, nein, nein, nein, nein, nein, was? Nein, nein, tu das nicht! Ich dachte, wir haben ein schönes Date!
3: Haben wir?
1: Wieso ist das wichtig? Ich dachte, wir haben ein schönes Date!
3: Haben wir? Haben wir? Haben wir? Haben wir?
0: Oh Mann, Horror pur. Oder so.
2: Ja. Bear versucht da irgendwie wieder rauszukommen aus diesem Horror für sich selbst, weil er es einfach nicht mehr aushält, klar. Und auch für die echte Nikki, die irgendwie unter dieser verwunschenen Nikki noch da ist. Dabei helfen ihm die gemeinsamen Freunde Ian und Sarah, die aber alles irgendwie noch komplizierter machen, weil sie ihre eigenen Interessen verfolgen.
0: Du lachst die ganze Zeit. Wie hat dir der Film gefallen?
2: Ja, ist so absurd deswegen, ne? Aber der war wirklich super unterhaltsam und vielseitig. Das wird echt noch einerseits ein richtig handfester Splatter Voodoo-Horrorfilm, aber Obsession ist eben auch unfassbar komisch, wie eine Satire. Viele Szenen sind klassische Pärchensituationen, nur halt ums Hunderttausendfache übertrieben. Aber dennoch können sich da sicher viele wiederfinden und mitlachen. Und wenn man tiefer geht, und das gefällt mir gut, lässt der Film auch einige feministische Deutungen zu. Die Hauptfigur Nikki wird ja durch reine Willkür verändert und das auch noch durch den sogenannten Nice Guy, das ist ja auch so ein Thema gerade. Der Effekt seines magischen Wunschgegenstands kann metaphorisch für sexuellen Übergriff stehen. So wird das zumindest online gedeutet. Auf einer anderen Ebene ist es aber natürlich so eine typische warnende Geschichte. Sei vorsichtig bei dem, was du dir wünschst.
0: Ja, denn es könnte sonst wahr werden. Obsession seht ihr ab heute in eurem Lieblingskino, Horrorfilm, wobei im Kino sitzen ist eigentlich gar nicht mal so schlecht, ne? Voll klimatisierter Raum. Dann entkommt ihr dem anderen Horror, nämlich der Hitze. 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

0: Drake Incosmo. Wenn ihr gerade ein schattiges Plätzchen ergattert habt, dann bleibt einfach sitzen. Ja, und hört einfach Cosmo weiter. Podcast-Empfehlung für euch nach den Nachrichten. 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Denn viele der Männer, die leben in sehr prekären Verhältnissen, die kämpfen mit Armut, haben keine Wohnung und denen fehlt sowieso eine soziale Absicherung.
1: Und wenn Sie jetzt vorsichtig da rechts vorne gucken, ja, da stehen unsere Leute,
2: jetzt das gegenüber heißt, von uns.
1: Genau, gegenüber sagen. Von uns, genau. Okay. Da haben sie ohne Schutzkleidung Abrissarbeiten machen müssen. Es ist eine prekäre Situation.
2: Das heißt, die haben da irgendwie diese Abbrucharbeit gemacht und dann waren sie fertig und dann gab es kein Geld.
1: Genau. Es ist, läuft nicht über Papier, sondern es läuft über Versprechungen. Und auf diese Versprechungen verlassen sich die Leute.
0: Ja, das hört ihr gleich hier im Y-Kollektiv in unserem Podcast. Es geht um Tagelöhner und wie sie sich quasi durch Deutschland, durch das Leben hier kämpfen. Ich bin Claudia Davino. Wir hören uns morgen wieder, spazieren gemeinsam durch den Nachmittag. Statemi bene, haltet die Hitze durch. A domani. Ciao, ciao.

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0: Nachrichten.
1: Um 19 Uhr, ich bin Benjamin Paris. Ultra Fast Fashion gilt als nochmal schneller im Vergleich zu Fast Fashion. Unternehmen wie Shein oder ASOS kopieren dabei Trends quasi in Echtzeit und bringen fast jeden Tag neue Designs raus für sehr wenig Geld. Die Teile trägt man dann ein paar Mal und dann landen sie oft im Müll. Die EU will aber nachhaltigere Klamotten. Mehr von Celine Wegert.
2: 5 EU-Länder, darunter auch Deutschland, machen jetzt nochmal Druck mit einer gemeinsamen Erklärung. Die Länder finden nicht okay, dass Ultra Fast Fashion quasi direkt für die Mülltonne produziert wird. Außerdem sagen sie, dass das auch auf die Psyche gehen kann, wenn ständig neue Kollektionen rausgehauen werden. In dem gemeinsamen Papier wird gefordert,

0: erregende Unkrautmittel Glyphosat. Der oberste Gerichtshof hat entschieden, Bayer kann nicht mehr verklagt werden, weil auf den Verpackungen Krebswarnungen fehlten. Durch das Urteil sind wohl tausende Klagen gegen Bayer in den USA hinfällig. Der Aktienkurs des Leverkusener Unternehmens ist direkt gestiegen. Und noch eine gute Nachricht. Die warmen Nächte gerade sind super für Glühwürmchen. Naturschützer rechnen deswegen mit einem vergleichsweise guten Jahr. Glühwürmchen sind eigentlich Käfer, bei denen leuchtet das Hinterteil. Sie fliegen in der Dunkelheit bis etwa gegen Mitternacht.
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2: Mit Inga Hinnenkamp. Auch heute Abend ist es sonnig und wenn überhaupt nur leicht bewölkt. Gegen 20 Uhr haben wir in Bremen immer noch um 26 Grad, in Berlin um 31 und am Rhein bis zu 35 Grad. In der Nacht kühlt es dann nur sehr langsam ab. Die Tiefstwerte reichen dabei von 24 Grad an Rhein und Ruhr bis zu 16 Grad in Bremen. Morgen verschärft sich die Hitzesituation. Es wird rekordverdächtig heiß bei 36 Grad in Berlin, in Bremen bis zu 37 Grad und in Köln bis zu 40 Grad. In Nordrhein-Westfalen können sich ganz vereinzelt Hitzegewitter bilden.
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3: Arbeit als Tagelöhner, quasi spontane Jobs von der Hand in den Mund, das ist immer noch Realität und das klingt für mich ehrlicherweise nach Zeiten der Industrialisierung. Philipp, du lebst in München. Wo sind dir die Tagelöhner dort aufgefallen?
4: Für mich war das eine unglaubliche Erkenntnis, dass die mitten in diesem wohlsituierten und aufgeräumten München an einer Kreuzung stehen, in der Innenstadt. Da ist eine Imbissbude, da ist eine Baustelle, da ist eine Geldbank und genau da stehen und warten Männer darauf, dass jemand vorbeikommt, denen einen Job anbietet und die dann einsammelt.
3: Wir haben es ja gerade schon am Anfang gehört, das war der Streetworker Ersan Öksüz. Du hast ihn für deine Recherche begleitet.
4: Genau. Ersan zieht fast täglich durchs Münchner Bahnhofsviertel und hat da diese ganz bestimmte Kreuzung im Blick. Und er ist so der Ansprechpartner für die Tagelöhner.
3: Und du warst nicht nur mit dem Streetworker unterwegs, sondern durch ihn konntest du auch Tagelöhner näher kennenlernen.
4: Einen habe ich vor allem kennengelernt und sein Spitzname Cowboy.
3: Okay, das ist ja schon mal ein Iconic-Name. Seine Geschichte hast du auch mitgebracht, die hören wir aber später. Was wolltest du genau herausfinden?
4: Ich wollte halt wissen, wer genau sind diese Menschen, die in Deutschland als Tagelöhner arbeiten und was wird eigentlich unternommen, um ihnen zu helfen?
3: Wo hat die Recherche für dich begonnen?
4: Also ich stehe da mitten im Winter in so einem kleinen Innenhof. Den kenne ich eigentlich auch ganz gut. Der ist so auch in der Nähe vom Münchner Bahnhof. Und das ist ein Ort, wo ich sonst nämlich immer ins Kino gehe. Also ich bin da recht regelmäßig. Was mir aber noch nie aufgefallen ist, dass da eben auch das Büro der Arbeiterwohlfahrt ist. Und dort arbeitet Ersan Öksüz und den treffe ich da, mitten an so einem kalten Tag.
5: Richtig, hallo.
6: Hallo.
5: Ersan Öksüz, hallo, grüß dich.
6: Freut mich.
5: Freut mich auch. Wollen wir in die Wärme kurz gehen?
6: Wollen wir noch mal einmal hoch? Okay, klar.
4: Wir gehen dann also hoch in sein Büro. Das ist so ein großer, kahler Raum mit ziemlich viel Platz, weil da teilweise auch Deutschkurse stattfinden können.
5: Manchmal ist es so, dass wenn es sehr kalt ist, dann machen wir auch, ist die Security auch früher da.
6: Also um Leute reinzulassen, oder?
5: Ja, ja. Manchmal warten wir schon.
4: Ersan, der macht einen freundlichen Eindruck, der hält immer Blickkontakt, der wirkt aber irgendwie auch ein bisschen distanziert oder vielleicht besser gesagt einfach sehr auf die Sache fokussiert. Und Ersan geht dann als erstes zu so einem Schrank und holt da was raus.
6: Was ist das?
5: Und zwar habe ich hier manchmal noch so Gutscheine. Das sind so Verzehrgutscheine, meistens gefördert durch Spenden. Der Sinn dahinter ist, dass wir auch dafür sorgen können, wenn sie hungrig sind und nichts haben, dass sie sich da halt einen Döner und einen Ayran um die Ecke nehmen können.
4: Und dann sind wir halt raus zusammen auf die Straße. Und ich war mir dann gar nicht mehr so sicher, treffen wir da gleich wirklich Tagelöhner, die da mitten in der Innenstadt rumstehen? Oder ist das eher so eine Vorstellung in meinem Kopf?
5: Heute ist ja auch das Wetter nicht so toll. Das heißt, die Chancen, dass wir da Leute treffen, sind eher gering.
3: Aber ich muss sagen, das klingt auch nach richtig harten Arbeitsbedingungen, ne? Also eh schon, draußen auf der Straße zu warten nach einem Job. Aber wenn dann noch das Wetter richtig, richtig schlecht ist, boah, ist schon heftig.
4: Absolut.
3: Ersan geht los und hofft, dass er Tagelöhner findet. Also ich frage mich direkt, warum macht er das so? Was ist sein Ziel?
4: Das ist ja so, wie du gerade schon gesagt hast, die Situation ist prekär und Tagelöhner arbeiten meist ja auch undokumentiert. Das heißt, die haben keine Garantie auf ihren Lohn und oft kriegen sie auch gar keine Sicherheitsunterweisung, wenn sie beispielsweise auf einer Baustelle oder so arbeiten.

0: Und Ersan, der will eben diese Leute aus den prekären Arbeitsstrukturen rausbringen.
1: Okay, also Ersan will sie in legale Jobs bringen.
0: Genau. Und in meiner Recherche, da bin ich immer wieder über ein Wort gestoßen, vor allem am Anfang, und zwar Arbeiterstrich.
1: Das habe ich auch schon gehört.
0: Mhm. Und ich habe dann mich gefragt, kann man das einfach so sagen? Und genau diese Frage habe ich Ersan gestellt.
2: Also wir pflegen es nicht so auszudrücken. Wir sagen, es sind Menschen, die undokumentiert arbeiten. Und wir schauen natürlich, dass sie in faire Bedingungen hineinkommen.
3: Ja. Das heißt, die Menschen, die dort warten auf Arbeit, das sind meist nicht so faire Bedingungen.
2: Fair wäre, wenn sie einen Vertrag hätten. Fair wäre, wenn sie sozialversichert wären.
3: Was sind das so für Arbeiten, die man dort finden kann?
2: Es sind meistens so Abbrucharbeiten auf dem Bau, Reinigung, Möbeltransport, Umzüge und ziemlich viel Drecksarbeit. Es kam auch schon vor, dass sie für Ernte wohl herangezogen wurden. Ich weiß nicht, Apfelernte oder sowas. Und dann ist einer wohl vom Baum gefallen und hat sich die Hüfte gebrochen. Und dem wurde irgendwie ein gewisser Betrag, ein paar hundert Euro in die Hand gedrückt und er wurde dort zurückgelassen.
1: Boah, das klingt nicht nur nach Drecksarbeit, das klingt vor allem auch gefährlich. Hast du zu der Geschichte noch mehr herausgefunden?
0: Ja, Ersan hat mir das so erzählt, dieser Mann soll dann da gelegen haben unter dem Baum und irgendwann kam wer und hat ihm diese paar hundert Euro rübergeschoben und dazu dann noch so ein Satz: Wir kennen uns nicht.
1: Boah, das
0: also,
1: klingt so sketchy.
0: Absolut, nach dem Motto halt, damit hat sich die Sache jetzt erledigt.
1: Da verstehe ich gerade erst so richtig, ehrlich gesagt, was undokumentiert arbeiten bedeuten kann. Wie ging dann deine Tour mit Ersan weiter?
0: Ersan und ich kommen dann nach so 10 Minuten Fußweg an eine Kreuzung, die vom Anfang, wo dieser schnelle Imbiss ist, eine fette Baustelle und es ist auch total wuselig da, also ganz viele FußgängerInnen und Autos. Und dann habe ich sie halt tatsächlich entdeckt. Also wir stehen an der Fußgängerampel und genau gegenüber von uns an der anderen Fußgängerampel, da stehen diese Männer nebeneinander, fast wie in so einer Reihe aufgereiht.
2: Und jetzt sind wir hier an der Ecke Ischbank.
3: Sind wir schon da?
2: Mhm. Genau.
3: Ah, da ist die Bank, okay. Genau.
2: Und wenn Sie jetzt vorsichtig da rechts vorne gucken, ja, da stehen unsere Leute.
3: Jetzt das gegenüber heißt, von uns.
2: Genau,
3: sozusagen.
2: Gegenüber von uns, genau.
3: Okay.
2: Und da wir jetzt ein Mikro haben, gehen wir jetzt da nicht hin. Dann bis gleich.
3: Bis gleich.
1: Okay, also du darfst dann nicht mit hingehen.
0: Also es war so eine Absprache zwischen Ersan und mir, dass wenn ich da mit Mikro hingehe, dass die anderen vielleicht Angst bekommen, sich unwohl fühlen und einfach abhauen.
1: Ja, check ich.
0: Und dann kann er ja auch seine Streetwork nicht mehr machen.
1: Ja, was ist das für eine Bank?
0: Das ist die Ischbank, das ist eine ganz normale Bankfiliale. Aber irgendwie, weil die eben genau da ist, wo diese Männer Arbeit suchen, gibt's wie so ein Insider-Joke, dass man das die Arbeiterbank nennt in der Szene, weil die da eben auf Arbeit warten. Aber das ist einfach nur der Treffpunkt, der Dreh- und Angelpunkt und hier werden die Männer dann halt eingesammelt.
1: Okay, und was hast du dann beobachtet?
0: Ich habe mich da ein bisschen zu diesem Imbiss zurückgezogen und von dort so vorsichtig rübergeblickt. Und ich habe dann so 7 oder 8 Männer gezählt. Einer hatte so einen Kaffeebecher in der Hand und die meisten hatten Arbeitskleidung an. Und ich fand das in diesem Moment, und ich weiß, das klingt so ausgelutscht, aber ich fand das echt unglaublich.
1: Ja, auch, dass sie sich ja bereit machen für egal, was für ein Job dann kommt, oder?
0: Total. Die wissen nicht, was steht hoffentlich heute an.
1: Ja.
0: So. Und ich selbst gehe ja ungefähr 10 Minuten von dort, also von dieser Kreuzung, regelmäßig zur Arbeit beim BR, der ist da. Und ich steige an diesem Bahnhof regelmäßig um oder nehme den Zug zur Familie. Also ich kenne dieses Viertel und trotzdem war mir nicht klar, dass da Tagelöhner stehen. Da kommen hunderte oder wahrscheinlich eher tausende Menschen am Tag an dieser Kreuzung vorbei. Aber die Situation der Tagelöhner, die ist für die meisten komplett unsichtbar.
1: Ja, und das muss ich ganz ehrlich sagen, vor deiner Recherche habe ich davon gar nicht richtig gehört. Also ich habe wirklich in meinem Kopf 0 Berührungspunkte. Dabei gibt es Tagelöhner ja deutschlandweit. Und das ist ja kein München-Thema. Und das erschreckt mich dann auch immer wieder an mir selbst, dass so manche Personengruppen, vor allem die, die ausgebeutet sind natürlich, irgendwie unsichtbar sind.
0: Total.
1: Vor allem für Menschen wie uns.
0: Und ich habe auch noch mal mit anderen, mit der Arbeiterwohlfahrt oder mit der Faire Mobilität in Köln oder in Berlin beispielsweise gesprochen. Da gibt es natürlich auch Tagelöhner.
1: Konntest du dann auch noch irgendwann rüber zu Ersan und mit den Tagelöhnern sprechen?
0: Ich habe das erstmal alles beobachtet, wie Ersan mit denen geredet hat und er kam dann wieder zu mir. Und als er rüberkam über diese Kreuzung, habe ich direkt gemerkt, okay, da gibt's irgendwie ein Problem.
3: Oh. Das sind ja doch einige.
2: Ja, ja, ja, ja, ja, ja. Und das größte Problem, was gerade heute jetzt im Vordergrund ist, das ist, sie haben gearbeitet und wurden nicht bezahlt.
3: Heute, jetzt gerade?
2: Ja. Und erhoffen sich jetzt irgendwie auch Hilfe von meiner Seite. Und ich kann immer nur dasselbe sagen. Ich kann sagen, es ist nichts dokumentiert. Rechtlich habt ihr überhaupt keinen Anspruch darauf.
3: Und wer war der Auftraggeber?
2: Das weiß ich nicht.
3: Und welche Branche?
2: Bau. Er hat mir auch gerade Fotos gezeigt. Die dokumentieren selber auch teilweise so per Foto auf dem Telefon, was sie gemacht haben. Sie haben Abbrucharbeiten gemacht. Und wirklich in miesesten Verhältnissen.
3: Was heißt das?
2: Das ist so eine Bauruine und da haben sie ohne Schutzkleidung Abrissarbeiten machen müssen. Das ist eine prekäre Situation.
3: Das heißt, die haben da irgendwie diese Abbrucharbeit gemacht und dann waren sie fertig und dann gab es kein Geld.
2: Genau. Es läuft nicht über Papier, sondern es läuft über Versprechungen. Und auf diese Versprechungen verlassen sich die Leute.
1: Da schuftest du den ganzen Tag auch noch unter richtig gefährlichen Bedingungen und dann kriegst du nicht deine Kohle. Warum gehen die Tagelöhner jeden Tag wieder dieses Risiko ein?
0: Ein ganz großer Teil der Menschen kommt nicht aus Deutschland, sondern die meisten kommen aus Osteuropa. Und die werden von einem Ziel angetrieben. Und zwar wollen sie ihre Familien zu Hause unterstützen. Mhm. Als Ersan und ich dann zurück zu seinem Büro gelaufen sind, da sind wir auch an so einem Geldtransferladen vorbeigekommen. Ich weiß nicht, ob du die kennst. Mhm, da kann man Geld halt in andere Länder schicken. Und da hat er mir Folgendes gesagt.
2: Hier kommen sie oft her, um in die Heimat Geld zu schicken. Das ist das große Ziel. Meistens haben sie Familie zu versorgen, meistens haben sie irgendwelche Menschen in der Heimat zu versorgen, die krank sind. Ich habe erst gestern mit einem gesprochen, der neu hierher kam. Ich habe gesagt, du, was treibt dich denn hierher? Dann sagt er ja, die Bedingungen halt in der Heimat. Es gibt keine Arbeit, es gibt wenig Arbeit. Und wenn es Arbeit gibt, dann ist sie sehr schlecht bezahlt. Der Mindestlohn liegt so bei, ich glaube, 2 bis 3 Euro. Und da sind sie auf dem undokumentierten Markt hier natürlich besser dran.
1: Okay, also die Menschen kommen aus so schlechten Bedingungen, dass sie sogar das Risiko in Kauf nehmen, als Tagelöhner in Deutschland auch mal gar nicht bezahlt zu werden oder sich auf irgendeine ungesicherten Arbeitsstelle zu verletzen.
0: Ganz genau. Und die meisten Tagelöhner, denen Ersan begegnet, die kommen aus Bulgarien und Rumänien. Mhm. Und als diese Länder 2007 der EU beigetreten sind, hat das der undokumentierten Tagelohnarbeit bei uns in Deutschland quasi einen fetten Boost verpasst, meint Ersan.
1: Okay, als EU-BürgerInnen dürfen sie sich ja hier bis zu 3 Monate ohne Visum aufhalten. Das heißt, Flug buchen, ankommen, an der Ischbank in München auf Arbeit warten und dann das Cash direkt nach Hause schicken. Also ich check das schon, dass das jetzt erstmal aus der Ferne vielleicht verlockend klingt.
0: Ich auch. Man darf aber auch nicht vergessen, dass diese Arbeitsbedingungen halt einfach hardcore sind.
1: Das wissen sie aber im Vorfeld gar nicht.
0: Das stimmt, das wissen sie nicht, wobei sie auch miteinander kommunizieren. Also so ein bisschen wissen sie es dann auch durch. Mhm. Aber sie lassen sich eben darauf ein und dann ist es dieser heftige Arbeitsalltag und dann gibt es auch noch mittlerweile ein Gesetz explizit gegen das Anbieten oder Nachfragen von Arbeitskraft im öffentlichen Raum. Also genau gegen das, was ja Tagelöhner machen und sie machen sich damit sogar strafbar. Das Ganze wird jetzt auch noch verstärkt durch den Zoll kontrolliert und ich habe da mal beim Bundesfinanzministerium angefragt und die sagen, dass Tagelöhnerbörsen inzwischen fast vollkommen aus dem öffentlichen Raum entfernt wurden. Man wolle so das Ausbeuterisiko reduzieren und die Sozialsysteme sichern.
1: Ja, und wie funktioniert das? Also was sagt deine Recherche dazu?
0: Ich habe immer wieder gesagt bekommen, die Tagelöhnerbörsen würden sich dadurch nur verschieben ins Private, also in Gaststätten, Cafés, Spielotheken. Und auch immer mehr ins Digitale. Da suchen Tagelöhner nun immer öfters nach Arbeit auf Plattformen wie MyHammer oder Kleinanzeigen oder auch auf Social Media in so Gruppen bei WhatsApp, Telegram oder Facebook.
1: Und warum werden dann die Arbeitgeber, also beispielsweise die Bauunternehmen, die den Tagelöhnern ihre Jobs geben, nicht viel stärker kontrolliert?
0: Der Zoll sagt, die dürfen nicht einfach so dem Transporter, der da an der Kreuzung hält, auf dem Weg zu beispielsweise einer Baustelle nachfahren und kontrollieren, welche Firma dahinter steckt. Dafür müsste es erst ein Ermittlungsverfahren geben, das durchgeführt wird. Und das geht wiederum nur, wenn schon ein Anfangsverdacht vorliegt.
1: Das klingt irgendwie so nach deutscher Bürokratie.
0: Voll.
1: Es ist offensichtlich kompliziert, aber den Tagelöhnern wird hier nicht so richtig geholfen.
0: Nee.
1: Du hast es vorhin ja auch schon erwähnt, du konntest schließlich auch noch mit einem Tagelöhner selbst sprechen. Wie kam das jetzt zustande?
0: Das war am Anfang voll schwierig, weil ich habe einen langen Anlauf gebraucht und der lief dann wieder über Ersan. Denn das Ding ist, viele Tagelöhner, die haben Angst mit der Presse zu sprechen oder die wollen auch nicht auffallen oder die wollen ihre Zeit lieber an der Straße stehen, wo es die Möglichkeit gibt, Cash zu machen, statt irgendwie ihre Zeit mit einem Interview zu verschwenden. Das verstehe ich auch. Und über Ersan hat es dann zum Glück trotzdem geklappt und ich habe schließlich ihn hier kennengelernt.
4: Also er hat hier einen Spitznamen, er ist ja bekannt, er heißt Cowboy. Genau, er ist nicht sein richtiger Name, sondern ein Spitzname.
5: Nicht Cowboy und der jetzt normal.
4: Okay. Ja. Es ist tatsächlich so, dass er auch so eine Mütze auf hatte, so eine Cowboy-Mütze und auch so Cowboy-Stiefel. Und er hat sich das selber gegeben, dieses Image. Und der ist auch eine Zeit lang so als Cowboy erkennbar gewesen.
0: Cowboy hat so ein mehr als 3-Tage-Bart, dunkle, freundliche Augen und mir ist auch aufgefallen, nur noch wenige Zähne. Cowboy spricht Türkisch und Ersan hat dann für mich übersetzt. Mhm. So konnte ich mich da mit ihm austauschen. Ich habe ihn dann als erstes gefragt, wie lange er das schon macht.
5: Ben nasıl geldim? Geldiği zaman burada 12 yıldır.
4: Seit 12 Jahren, sagt er, macht er diese Arbeit und seit 12 Jahren ist er auch im Übernachtungsschutz.
5: Arkadaşlarla geldim işte.
4: Der ist mit Freunden mitgegangen damals. So, er kannte Deutschland so jetzt nicht. Er ist damals nur in das ehemalige Jugoslawien wohl gegangen. Und seitdem er hier ist, ist er auch nicht mehr zurück nach Bulgarien.
0: Also Cowboy kommt aus Bulgarien, gehört aber einer türkisch sprechenden Minderheit der Sinti und Roma an, die in Bulgarien oft unter prekären Bedingungen lebt.
4: Er wollte seine Familie versorgen, er wollte mit seinen Kindern hierher und sich ein Leben hier aufbauen. Hat auch dann hin und wieder versucht, dokumentiert zu arbeiten, wurde dann aber entlassen und ist dann wieder zurückgerutscht in das alte System. So. Aber der Grund war, er wollte einfach einen höheren Lebensstandard führen mit seiner Familie.
5: Benim karım öldü.
4: Er meint, seine Frau ist leider 2008 verstorben. Seitdem hat er sich auch nicht mehr wirklich fangen können.
1: Ja, man hört schon, ne? Also das klingt schon hart. Du hast so einen Traum von einem besseren Leben und dann kommt auch noch so ein Schicksalsschlag dazu.
0: Und eigentlich wollte ich ihn auch fragen, wovon er träumt oder welches Ziel er als Tagelöhner in Deutschland verfolgt. Mhm. Aber in dem Moment fühle ich dann so, dass die Frage fast wie so unangebracht ist.
1: Ja, verstehe.
0: Und stattdessen habe ich dann nur gefragt, wie es eigentlich für ihn weitergehen soll.
4: Er würde gerne hier bleiben. So, das ist, also er möchte nicht zurück nach Bulgarien. Er meint, in Bulgarien gibt es sowieso keine Arbeit. Das ist so seine Aussage. Und die Lage ist nicht gut.
0: Und deswegen arbeitet er also auf Tagelohnbasis. Meistens in Reinigungs- und Entsorgungstätigkeiten. Genauer hat das mir gar nicht beschrieben.
4: Letzte Woche hat er gemeint, hat er 2 Tage gearbeitet. War in Landsberg auf einer Baustelle, hat dort die Baustelle gereinigt und hat Müll entsorgt und so. Das war seine Tätigkeit.
0: Und Cowboy sagt, bisher hatte er keine Probleme in seiner Arbeit und einen Stundenlohn von 13 Euro. Währenddessen liegt er in Bulgarien ja nur bei um die 3 Euro. Ich habe dann gefragt, ob er zufrieden mit seiner jetzigen Situation ist.
4: Er ist zufrieden, er hat gemeint, alle Beschäftigungen belaufen sich auf Vertrauensverhältnissen und bisher ist das bei ihm ganz glatt gelaufen. Also er möchte wahrscheinlich auch gerade nicht...
6: Ja, das ist in Ordnung. Ja, klar.
1: Für mich klingt es jetzt gerade so von außen, als würde Cowboy probieren, auch nichts Schlechtes über seine Arbeitgeber zu sagen, oder? Wie schätzt du das denn ein? Du hast ihn ja auch kennengelernt. Ist Cowboy tatsächlich zufrieden mit seiner Situation als Tagelöhner?
0: Es ist halt voll schwierig, ihn zu greifen, vor allem in dieser kurzen Zeit. Tatsächlich haben sich ja sogar unsere Wege aus reinem Zufall einige Monate später nochmal gekreuzt.
1: Oh, krass.
0: Bevor ich aber dazu komme, ich habe deine Frage genauso auch an Ersan gestellt. Also was bedeutet das wirklich, wenn Cowboy sagt, dass er zufrieden ist?
4: Naja, was sie für schlechte Erfahrungen machen, ist was anderes als das, was ich mache. Diese Menschen sind sehr, sehr viel gewöhnt. Deswegen, wenn diese Menschen einen normalen Tag verbringen für sich, dann ist das für uns bereits eine schlechte Erfahrung. Das können wir uns gar nicht vorstellen.
1: Du hast über Ersan Öksüz ja jetzt super viel über die prekären Arbeitssituationen der Tagelöhner erfahren. Was ich mir jetzt frage, wie sieht so ein typischer Feierabend aus? Weil viele Tagelöhner verdienen nicht genug Geld für ein eigenes Zimmer und schlafen dann beim sogenannten Übernachtungsschutz. Das Wort hatten wir ja vorhin schon gehört. Was ist das überhaupt?
0: Das ist eine Art Notunterkunft. Also die Leute fahren dann nach dem Job in Richtung Industriegebiet in München. Mhm. Und ich habe das einige Wochen nach meinem Treffen mit Ersan auch mal gemacht. Die Unterkunft ist recht weit im Abseits, also gar nicht irgendwie in der Innenstadt, sondern ehrlich gesagt ein bisschen im Nichts.
1: Also die Schlafunterkunft, die du besucht hast, ist ja auch die größte in ganz Deutschland, richtig?
0: Voll, die ist riesig. Das sind 733 Betten, das gilt als sehr groß. Und die Unterkunft gehört zum Schiller-Hilfswerk und wurde erst 2024 eröffnet, ist also auch recht neu. Und das wird natürlich nicht nur von Tagelöhnern genutzt, das Angebot, sondern da kommen ganz unterschiedliche Menschen, die wohnungs- oder obdachlos sind.
1: Wie sieht's dann da so aus?
0: Das ist ein riesiger roter Kasten von außen mit ganz vielen Fenstern. Und ich gehe dann unten durch so eine große automatische Tür, durch einen breiten Eingangsbereich und dann in eins der Büros dort. Und dort treffe ich dann eben Cem İnangil.
7: Hallo, hi. Philipp Sievert. Freut mich. Hallo.
0: Mit ihm bin ich für einen Rundgang durchs Haus verabredet.
8: Es ist ab 17 Uhr, Taschenkontrolle. Und dann nach der Kontrolle dann dürfen die ins Zimmer gehen. Tatsächlich, also niemand muss in München auf der Straße schlafen. Wir nehmen alle auf.
0: Ich habe den Satz schon öfter gehört. In München muss niemand auf der Straße schlafen. Ist das tatsächlich so? Das heißt, jeder Mensch, der Obdach braucht, der würde, wenn er denn kommt, ein Bett finden.
8: Absolut richtig.
1: Also ich war auch schon ein paar Mal in München. Ich habe da aber auch viele wohnungslose Menschen gesehen. Da frage ich mich, warum sollten dann Leute auf der Straße schlafen? Weil das klingt ja jetzt sehr einfach.
0: Genau, es ist super einfach zu sagen, super, hey, da sind ja Betten für alle, alles gut. Wie du sagst, ich sehe auch wohnungslose und obdachlose Menschen in München. Und das liegt eben daran, dass nicht jeder in diese Unterkunft kommen will. Man muss sich auch nochmal überlegen, es sind natürlich trotzdem 4 Bettzimmer da. Mhm. Also man schläft mit Fremden in einem Raum. Es gibt Regeln in dieser Unterkunft. Und manche Leute sagen sich dann, lieber schlafe ich draußen, hab kein Bett, aber hab dafür vielleicht meine Freiheit oder vielleicht bisschen mehr Privatsphäre. Mhm. Aber Cem sagt mir, viele nutzen das Angebot auch. Das habe ich auch selber gesehen. Wir sind dann nämlich als erstes in so eine Kantine, sage ich mal. Also da gibt's Kaffee, Tee und da war ziemlich was los.
1: Also du warst vormittags dort. Da sind vermutlich die meisten der Leute unterwegs, oder?
0: Ja, die meisten arbeiten dann oder ziehen einfach in die Stadt. Aber wer nichts machen will oder einfach mal irgendwie drinnen sitzen und sich ausruhen möchte, der darf das dort machen.
1: Konntest du in dem Café nochmal mit Tagelöhnern in Kontakt kommen?
0: Ich habe Cem gefragt, ob er nochmal für mich losziehen kann. Und er hat dann auch direkt 2 Männer gefragt, ob sie mit mir sprechen wollen. Und ich habe das erstmal wieder aus der Ferne beobachtet. Und dann war ich echt ziemlich überrascht.
9: Weißt du was? Ich glaube, den Herrn mit der Mütze kenne ich.
8: Kennst du
9: ich schon vom Hauptbahnhof? Ist das der Cowboy?
8: Ja, ist der Cowboy. Das
9: ja, den erkenne ich doch wieder.
0: Leider wollte er dieses Mal nicht mehr zu mir oder ins Mikrofon sprechen. Aber Cem hat mir dann ein bisschen erzählt, was Cowboy ihm gerade erzählt hat.
8: Er war so ziemlich lange bei uns, regelmäßig in den letzten Zeiten, gelegentlich, ehrlich gesagt. Jetzt hat er schon mit einem Thema, mit Schulden und so, hat was, eine Rechnung, irgendwas bekommen und wollte darüber mit uns reden.
1: Also wenn ich mir jetzt diese verschiedenen Stationen, wo du warst, so anhöre, wirkt es auf mich alles so krass unbeständig. Mit welchem Gefühl hast du die Schlafnotunterkunft denn verlassen?
0: Ja, gemischtes Gefühl. Also zum einen ist das natürlich erleichternd zu hören, dass in dieser Stadt niemand auf der Straße schlafen muss, dass Tagelöhner in diese Schlafnotunterkunft kommen können. Und die hat für mich auch einen professionellen und organisierten Eindruck gemacht. Andererseits habe ich genau wie du diese Instabilität gespürt, die den Alltag der Tagelöhner voll prägt. Mhm. Und vor allem, als ich dann mit dem Bus wieder heimfahren will, weil da lasse ich jetzt nochmal raten, wen ich da an der Busstation getroffen habe.
1: Nee, oder?
0: Ja, wieder Cowboy.
1: Cowboy.
0: Der hat mich auch direkt wiedererkannt und hat direkt angefangen zu erzählen. Und ich habe es dann mit meinem Handy aufgenommen. Viel habe ich ohne Ersan oder Cem als Übersetzer ehrlich gesagt nicht verstanden. Aber klar ist es mir ziemlich schnell geworden, okay, Geld kommt gerade irgendwie nicht gut rein und Cowboy hat gerade keinen Job.
5: Ich arbeite, keine Arbeit.
0: Im Moment schläft Cowboy nicht im Übernachtungsschutz und zahlt eine Miete von 350 Euro für eine Wohnung, aber er sagt, die könnte auch bald wieder weg sein. Und dann ist er wieder bei der Schlafnotunterkunft. Und vor kurzem hat Cowboy noch für ein Maschinenbauunternehmen gearbeitet, aber jetzt wurde er wieder gekündigt.
5: Ich habe Arbeit, aber 2 Monate später weg.
0: Ja. An der Ischbank, an der Kreuzung da am Bahnhof, da steht er meist bis mittags, aber auch da kommt gerade niemand vorbei oder bietet was an.
5: Jeden Tag, warte da, keine gehen. Ja. Scheiße. Keine Essen, keine so, so.
0: Also Cowboy weiß eigentlich nicht einmal, was die nächste Woche bringt.
1: Philipp, durch deine Recherche haben wir jetzt Einblicke in ein soziales Milieu bekommen, das so in Deutschland völlig unter dem Radar läuft. Und das, obwohl Tagelöhner mitten unter uns leben, teilweise direkt in den Innenstädten stehen, neben uns an der Bushalte.
0: Und obwohl Tagelöhner absolut systemrelevante Arbeit in Deutschland verrichten, also die Arbeiten auf Baustellen ziehen teilweise unsere Gebäude mit hoch.
1: Ja, du hast dich am Anfang der Recherchereise gefragt, wer hilft den Tagelöhnern in Deutschland? Und du hast mehrere Männer kennengelernt, die das jeden Tag tun. Zeigt ihre Hilfsarbeit irgendwie Wirkung?
0: Als ich bei Ersan Öksüz war, da hat der eine wichtige Zahl mit mir geteilt.
4: Unser Auftrag ist, dass wir jährlich 50 Menschen in den Arbeitsmarkt integrieren und das gelingt uns. Es gibt Gott sei Dank sehr viele Lichtblicke. Die Früchte dieser Arbeit, die man erntet, sind zum Beispiel eine Begegnung in der U-Bahn mit einem ehemaligen Ratsuchenden, der dann sagt, du hast mich damals... Ihr habt mich damals in Arbeit gebracht und jetzt bin ich Vorarbeiter und wohne jetzt in einer 3-4-Zimmer-Wohnung. Also ich habe es geschafft.
1: Oh, das rührt mich total zu hören, weil man da nochmal hört, wie wichtig dieser Job ist, den Ersan macht. Also Menschen im Kleinen eine Veränderung zu schenken.
0: Total. Und das sind ja einfach 50 Menschen im Jahr, denen es durch Ersan Öksüz und seine KollegInnen besser geht.
1: Ja.
0: Und trotzdem, ich hatte den Eindruck, auch Ersan würde am liebsten auf jeden Fall mehr helfen können.
1: Ja, das kann ich mir vorstellen. Danke, Philipp, dass du uns mit in diese Welt genommen hast. Das war richtig spannend.
0: Voll gerne.
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0: 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Die Nachrichten mit Kira Preuß. Guten Abend. Die Bundesregierung schickt Hilfe in die Erdbebenregion in Venezuela. Eine erste Einheit des Technischen Hilfswerks ist unterwegs nach Südamerika. Die Bundeswehr bereitet 6 Transportflugzeuge vor für Helfer und Hilfsgüter. Nach den beiden Beben wurden bislang 200 Leichen geborgen. Jenny Barke für WDR Aktuell.
1: Experten gehen von deutlich höheren Opferzahlen aus. Die Zahl der Toten könnte in die Tausende gehen. Dutzende Gebäude sind eingestürzt. Rund 40.000 Menschen gelten derzeit als vermisst. Dutzende Menschen konnten lebend aus den Trümmern geborgen werden, darunter 2 verletzte Kleinkinder in La Guaira, deren Mutter nach Angaben örtlicher Fernsehsender noch vermisst wird. Neben zahlreichen Wohngebäuden wurden auch 8 Krankenhäuser, 20 Einkaufszentren und 68 öffentliche Infrastruktureinrichtungen beschädigt.
0: Bund und Länder haben sich darauf verständigt, die Kommunen zu entlasten. Das haben die Ministerpräsidenten mit Bundeskanzler Merz ausgehandelt. Demnach übernimmt der Bund in Zukunft 80% der Kosten, die durch neue Bundesgesetze entstehen. Die Kommunen hatten sich beklagt, dass sie bislang auf diesen Kosten sitzen bleiben. Verbraucher haben künftig ein Recht auf Reparatur. Der Bundestag hat am Abend die Umsetzung einer entsprechenden EU-Richtlinie beschlossen. Hersteller von zum Beispiel Waschmaschinen, Mobiltelefonen oder E-Bikes werden damit verpflichtet, ihre Produkte zu einem angemessenen Preis zu reparieren. Außerdem müssen die Geräte künftig so konstruiert sein, dass man sie reparieren kann. Nordrhein-Westfalen steuert auf die heißesten Tage der aktuellen Hitzewelle zu. Am Freitag und Samstag sind in einigen Orten 40 Grad möglich. Viele Veranstalter reagieren mit Absagen und Verschiebungen. Zum Beispiel fallen in Haltern am See mehrere Open-Air-Großveranstaltungen aus. Genauso wie diverse Sportevents in NRW.
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0: Bei der Fußball-Weltmeisterschaft hat Deutschland gerade 1:2 gegen Ecuador verloren. Gespielt wurde in New Jersey. Von dort berichtet Jens-Jörg Rieck, WDR Sport.
3: Was für eine Enttäuschung in East Rutherford. Die deutsche Mannschaft verliert mit 1:2 und das sehr zu Recht. Sie ist früh in Führung gegangen, 2. Minute. Sané, der Torschütze, vorher hätte die Situation, ein Foul von Pavlovic, eigentlich schon weggepfiffen werden müssen. Dann kam Ecuador zurück, nur 7 Minuten später durch Angulo. Zugleich der Halbzeit stand das 1:1. Aber in der zweiten Halbzeit, wo man dachte, dass mit 5:9 vielleicht noch einmal Schwung hineinkommen würde, nichts da. Ecuador blieb besser und traf durch Gonzalo Plata zum 2:1 Siegtreffer. Zugleich wird es der Einzug in die K.O.-Runde für die Südamerikaner sein.
0: Und das Wetter in Nordrhein-Westfalen. Bis zum Morgen bleibt es wolkenlos und warm. Die Temperaturen sinken nicht unter 24 bis 19 Grad. Am Tag dann noch mal heißer. Nachmittags bilden sich Hitzegewitter. Paderborn kommt auf 37, Moers auf 39 und Düren auf 40 Grad. Das war WDR Aktuell.
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0: Es ist 2 Uhr. 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
1: Die Nachrichten mit Kira Preuß. Guten Morgen. Die angeschlagene Kaufhauskette Galeria bekommt frisches Geld. Nach Angaben einer Unternehmenssprecherin hat ein US-Investor bis zu 160 Millionen Euro zugesagt. Der Kredit ist aber an Bedingungen gekommen.